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1: Mit Elena Meyer und wir starten in die neue Woche gleich mal mit Vorfreude aufs Wochenende, denn am Samstag ist in Sixdorf wieder das legendäre Weinfest der Feuerwehrler. Wie immer direkt im Feuerwehrhaus in der Ruppoldinger Straße gibt's natürlich verschiedene Weine, aber auch entsprechend gute Stimmung. Ab 19 Uhr ist Einlass und um 21 Uhr öffnet dann auch die Bergsteiger Bar. Ab 18 Jahren ist das Ganze übrigens und ja, gute Musik gibt's eh. Schaut's vorbei beim Weinfest der Sixdorfer Feuerwehr. Und am Mittwoch könnt ihr wieder zum Lebensretter werden. Im Hefter Kultursaal dürft ihr nämlich wieder zum Blutspenden vorbeikommen. Von 16 bis 20 Uhr ist da der Blutspendedienst für euch da. Und ihr dürft da einfach euch ja, hinlegen, pieksen lassen und dann Lebensretter werden. Genügend Essen und Trinken im Vorfeld und Freunde einpacken, auch ganz wichtig. Und dafür bekommt ihr dann im Nachgang nach eurer Spende Brotzeit und Geschenke. Und ja, obendrauf gibt es natürlich auch ganz viele Karma-Punkte. Und am Freitag veranstaltet der Gospelchor Joyful Noise aus Bad Reichenhall und der Female Popchor Vocal Queens aus Traunstein gemeinsam ein Benefizkonzert für Betroffene von häuslicher Gewalt. 100 Stimmen singen Gospel- und Pop-Songs für den guten Zweck. Der Eintritt ist frei, aber natürlich geht's da um Spenden. Die gehen nämlich an das Frauenhaus und an die neu gegründete Interventionsstelle des SKF Südostbayern. Das Konzert startet um 19 Uhr in der Pfarrkirche St. Rupert und Einlass ist um 18.30 Uhr.
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2: Ich bin Florian Klaus. In Mecklenburg-Vorpommern stehen die Zeichen auf Rot-Rot-Grün. Rund 3 Wochen nach der Landtagswahl wollen SPD, Linke und Grüne heute mit Koalitionsverhandlungen beginnen. Ursula Winkler berichtet.
3: Bei der Wahl war die AfD stärkste Kraft geworden, hatte alleine aber keine Mehrheit geschafft. Eine rot-rot-grüne Koalition hätte eine hauchdünne. Die Grünen betonten bei einem Parteitag, alle 3 möglichen Koalitionspartner seien sehr klar beim Thema Rechtsextremismus. Eine Zusammenarbeit mit der AfD werde es nicht geben.
2: Der Chef der deutschen Industrie- und Handelskammer Peter Adrian hat die Ausnahmeregeln bei der Erbschaftssteuer für Firmenerben gegen Kritik verteidigt. Er hat der Rheinischen Post gesagt, dass viele Erben sonst Teile oder den ganzen Betrieb verkaufen müssten, um die Steuer zahlen zu können. Bundesfinanzminister Klingbeil hat kritisiert, dass große Betriebsvermögen oft fast steuerfrei vererbt werden, während bei kleineren Vermögen Steuern anfallen. Im Süden halten sich noch dichte Wolken mit etwas Regen. Sonst klart es auf, in den Niederungen bildet sich Nebel. Die Temperaturen sinken auf 8 bis 0 Grad. Tagsüber kommt nach teils zähem Nebel die Sonne raus. Im äußersten Osten sind einzelne Schauer möglich, später wird es wieder sonniger. Dazu gibt's 9 bis 15 Grad. Am Dienstag ziehen nach sonnigem Start von Nordwesten Wolken mit etwas Regen auf.
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2: Auf der A8 Salzburg Richtung München zwischen Rohrdorf und Rosenheim laufen Brückenarbeiten, deswegen ist die Straße gesperrt, eine örtliche Umleitung ist eingerichtet. Und auf der A9 Nürnberg Richtung München hat es zwischen Hippolstein und Greding einen Unfall gegeben, der linke Fahrstreifen ist hier gesperrt. Allen unterwegs eine gute Fahrt.
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2: Ich bin Florian Klaus. Eine schnelle Lösung ist nicht zu erwarten. Das hatte CDU-Generalsekretärin Hoppermann vor der Führungsklausur ihrer Partei schon klargestellt, in der es um die Reaktion der CDU auf Wahlschlappen und schlechte Umfragewerte gehen sollte. Heute will sie mit Parteichef Merz die Ergebnisse vorstellen. Als eine Maßnahme hat der Landeschef von Rheinland-Pfalz Schnieder in der ARD vorgeschlagen, wie schon mal versprochen, für alle die Stromsteuer zu senken. Die von der Bundesregierung geplanten Kürzungen bei der Migrations- und Asylberatung könnten die Wohlfahrtsverbände im nächsten Jahr bis zu 630 Arbeitsplätze kosten. Das berichtet die Neue Osnabrücker Zeitung unter Berufung auf die Arbeiterwohlfahrt. Die ist demnach selbst massiv betroffen. Fast jede vierte ihrer 466 Stellen in der vom Bund geförderten Migrationssozialarbeit seien gefährdet. Damit würden auch Beratungsangebote wegfallen. Kurz nach der Ankündigung von US-Präsident Trump, dass im Ukraine-Krieg alle Angriffe auf Energieanlagen gestoppt werden, hat die Ukraine Russland schon einen Verstoß vorgeworfen. Das russische Militär habe demnach ein Heizkraftwerk angegriffen. Es war schon vorher unklar, wie viel tatsächlich auf Trumps Ankündigung zu geben ist. Der ukrainische Präsident Zelensky war davon überrascht, aus Russland kam gar keine Reaktion. In Brasilien sind viele Menschen auf die Straße gegangen, um den Präsidenten Lula vor der kommenden Stichwahl zu unterstützen. An der als Marsch für die Demokratie bezeichneten Veranstaltung in Sao Paulo haben laut Lulas Partei rund 1 Million Menschen teilgenommen. Eine unabhängige Schätzung lag nicht vor. In der ersten Wahlrunde lag Lula mehr als 2 Millionen Stimmen hinter seinem rechten Herausforderer Flavio Bolsonaro. Auch nach 5 Spielen steht Mönchengladbach in der Fußball-Bundesliga noch bei 0 Punkten. In Köln haben die Gladbacher mit 1:2 verloren. Freuen konnte sich darüber natürlich der Kölner Siegtorschütze Said Elmalla bei der Zone.
3: Ich habe, glaube ich, seit Wochen auf dieses Spiel gebrannt. Ich glaube, ich habe noch nie auf so ein Spiel so krass gebrannt. Und es fühlt sich einfach gerade unfassbar geil an, hier die Punkte bei uns zu lassen. Und wir feiern gleich schön. Und ja, Derby-Sieger, würde ich sagen, ne?
2: Nach dem Spiel hat sich noch der SC Freiburg mit einem 2:1 gegen Schalke an die Tabellenspitze gesetzt. Es ist jetzt 3:15. Im Süden halten sich noch dichte Wolken mit etwas Regen. Sonst klart es auf, in den Niederungen bildet sich Nebel. Die Temperaturen sinken auf 8 bis 0 Grad. Tagsüber kommt nach teils zähem Nebel die Sonne raus. Im äußersten Osten sind einzelne Schauer möglich, später wird es wieder sonniger. Dazu gibt's 9 bis 15 Grad. Am Dienstag ziehen nach sonnigem Start von Nordwesten Wolken mit etwas Regen auf.
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2: Auf der A8 Salzburg Richtung München zwischen Rohrdorf und Rosenheim laufen gerade noch Brückenarbeiten. Die Straße ist darum gesperrt, eine örtliche Umleitung ist eingerichtet. Allen unterwegs eine gute Fahrt.
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1: November 12, 1998. Liquido steigen mit Narcotic in die Charts ein. Der Song erscheint auf dem Album mit demselben Namen wie die Band, Liquido. Die Arbeiten zu Narcotic beginnen 1996 bei Liquido-Sänger Wolfgang Schrödel daheim in Heidelberg. Kurz vorher hatte er einen Synthesizer gebraucht gekauft. Auf diesem Keyboard befinden sich noch Tonabfolgen und modifizierte Sounds vom Vorbesitzer. Somit entsteht die Melodie praktisch von alleine. Es folgen der Text und eine Aufnahmesession und fertig ist Narcotic. Leider ist es für die Band erst einmal schwer, ein Label zu finden, das sich traut, den Song rauszubringen. Viele finden die Melodie zu gewagt. Erst 2 Jahre später bieten Virgin Records an, den Song zu veröffentlichen, denn sie haben den Mut, der Band eine Chance zu geben. Über 8 Millionen Mal verkauft sich Narcotic weltweit und steigt in die Top 10 der deutschen Singlecharts ein. Der Song hat aber auch einfach einen unglaublich hohen Wiedererkennungswert und ist ein Hit, der einfach rockt.

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2: Ich bin Florian Klaus. Eine schnelle Lösung ist nicht zu erwarten. Das hatte CDU-Generalsekretärin Hoppermann vor der Führungsklausur ihrer Partei schon klargestellt, in der es um die Reaktion der CDU auf Wahlschlappen und schlechte Umfragewerte gehen sollte. Heute will sie mit Parteichef Merz die Ergebnisse vorstellen. Als eine Maßnahme hat der Landeschef von Rheinland-Pfalz Schnieder in der ARD vorgeschlagen, wie schon mal versprochen, für alle die Stromsteuer zu senken. Die von der Bundesregierung geplanten Kürzungen bei der Migrations- und Asylberatung könnten die Wohlfahrtsverbände im nächsten Jahr bis zu 630 Arbeitsplätze kosten. Das berichtet die Neue Osnabrücker Zeitung unter Berufung auf die Arbeiterwohlfahrt. Die ist demnach selbst massiv betroffen. Fast jede vierte ihrer 466 Stellen in der vom Bund geförderten Migrationssozialarbeit seien gefährdet. Damit würden auch Beratungsangebote wegfallen. Im Süden halten sich noch dichte Wolken mit etwas Regen. Sonst klart es auf, in den Niederungen bildet sich Nebel. Die Temperaturen sinken auf 8 bis 0 Grad. Tagsüber kommt nach teils zähem Nebel die Sonne raus. Im äußersten Osten sind einzelne Schauer möglich, später wird es wieder sonniger. Dazu gibt's 9 bis 15 Grad. Am Dienstag ziehen nach sonnigem Start von Nordwesten Wolken mit etwas Regen auf.
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2: Auf der A8 Salzburg Richtung München zwischen Rohrdorf und Rosenheim laufen gerade noch Brückenarbeiten. Die Straße ist darum gesperrt, eine örtliche Umleitung ist eingerichtet. Allen unterwegs eine gute Fahrt.
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2: Ich bin Florian Klaus. Das Bundesverfassungsgericht verhandelt ab heute über die Erbschaftssteuer. Die bayerische Regierung will klären lassen, ob bestimmte Vorschriften verfassungswidrig sind. Bundesfinanzminister Klingbeil sieht auf jeden Fall Reformbedarf. Die Erbschaftssteuer müsse gerechter werden, sagte er. Ronny Thorau berichtet.
3: Millionen und Milliarden schwere Vermögen werden in Deutschland oft nahezu steuerfrei vererbt. Das sei nicht gerecht, so Finanzminister Klingbeil. Es dürfe für das eigene Vorankommen im Leben nicht entscheidend sein, in welches Elternhaus man geboren worden sei. Klingbeil will eine Reform und sieht da wirtschaftsweise Unternehmer und Teile der Union hinter sich.
2: Wie viel ist an der von US-Präsident Trump verkündeten Waffenruhe im Ukraine-Krieg für Angriffe auf Energieanlagen tatsächlich dran? Kurz nach der Ankündigung hat die Ukraine schon gemeldet, dass Russland ein Heizkraftwerk angegriffen habe. Auch wenn Trump behauptet hatte, dass beide Seiten der begrenzten Waffenruhe zugestimmt hatten, war der ukrainische Präsident Zelensky erst überrascht. Von Russland kam gar keine Reaktion. Unionsfraktionsvize Krings hat die CDU davor gewarnt, die Abgrenzung zur AfD zu schwächen. Der Rheinischen Post hat er gesagt, es könne keine Kooperation mit der AfD geben, weil das mit den Grundwerten seiner Partei nicht zu vereinbaren sei. Die Führung der CDU beendet heute eine Klausur, in der es um Wege aus der derzeitigen Krise mit Umfragetief und Wahlschlappen gehen soll. Die Linke fordert ein Verbot von Zwangsräumungen, falls diese in die Obdachlosigkeit führen würden. Niemand dürfe ohne bezahlbare Ersatzwohnung auf die Straße gesetzt werden, hat Parteichef Pantisano der Neuen Osnabrücker Zeitung gesagt. Hintergrund ist der Fall einer 87-Jährigen in Spanien. Diese war unter Polizeieinsatz aus der Wohnung geholt worden, in der sie seit gut 70 Jahren gelebt hatte. Kurz darauf starb sie. In der Fußball-Bundesliga hat sich Freiburg zum Abschluss des 5. Spieltags an die Tabellenspitze gesetzt. Mit 2:1 hat der Sportclub gegen Schalke gewonnen. Und das, obwohl die Freiburger nach der 64. Minute in Unterzahl spielen mussten. Am anderen Ende der Tabelle steht weiterhin Gladbach nach einer 1:2 Niederlage in Köln. Die Borussia hat damit immer noch keinen Punkt geholt. Es ist jetzt 4:15. Zunächst halten sich einige Nebelfelder, die sich bis zum Mittag auflösen. Davon abgesehen scheint meistens die Sonne. Im äußersten Osten entstehen vereinzelte Schauer. Die Temperaturen steigen auf 9 bis 15 Grad. Morgen überqueren uns nach sonnigem Start von Westen her kompakte Wolken mit ein wenig Regen. Am Mittwoch kommt wieder die Sonne raus.
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2: Im Moment liegen uns keine Meldungen vor. Gute Fahrt.
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1: Ja, start mal rein in die neue Woche. Ich bin Elena Meyer und wir alle haben sie schon mal gegessen, da bin ich mir ziemlich sicher, nämlich Lindt-Schokolade. Und die Geschichte hinter dieser Schokolade, die gibt's morgen im Natz in Traunstein. Lisa Graf liest nämlich aus ihrem Buch vor, das heißt die Lindt- und Sprüngli-Saga, zwei Familien, eine Leidenschaft. Los geht's um 20 Uhr im Natz. Die Karten könnt ihr euch online auf natz-diekulturfabrik.de bestellen oder einfach an der Abendkasse kaufen. Und dann lernt ihr die spannende Geschichte hinter diesem Familienunternehmen kennen. Und im Magazin 3 in Bad Reichenhall steht am Freitag ein irisches Singer-Songwriter-Duo auf der Bühne. Kieran Goss und Annie Kinsella haben im September nämlich ihr zweites Album rausgebracht und sind damit jetzt auf Release-Tour. Der Titel ist The Song Your Heart Is Singing. Und neben diesen Liedern von dem Album gibt es auch lustige und herzerwärmende Geschichten dazu. Und das alles eben am Freitag um 20 Uhr im Magazin 3. Und es ist immer schon eine Stunde früher Einlass, das solltet ihr vielleicht noch wissen. Und die Tickets gibt es wie immer bei Ticketscharf oder eben auch an der Abendkasse. Und die Wiesn ist längst vorbei, trotzdem müssen alle Oktoberfest-Fans nicht traurig sein, denn im Erlebnisbad und der Wellnessoase Aquasalza in Golling im Salzburger Land gibt's am Sonntag einen Thementag mit dem Motto Oktoberfest. Es gibt also entsprechende Schmankerl, Oktoberfestaufgüsse, Live-Musik und Tickets für diesen Thementag könnt ihr euch im Webshop schon mal sichern unter aqua-salza.at.
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2: Ich bin Florian Klaus. Das Bundesverfassungsgericht verhandelt ab heute über die Erbschaftssteuer. Die bayerische Regierung will klären lassen, ob bestimmte Vorschriften verfassungswidrig sind. Bundesfinanzminister Klingbeil sieht auf jeden Fall Reformbedarf. Die Erbschaftssteuer müsse gerechter werden, sagte er. Ronny Thorau berichtet.
3: Millionen und Milliarden schwere Vermögen werden in Deutschland oft nahezu steuerfrei vererbt. Das sei nicht gerecht, so Finanzminister Klingbeil. Es dürfe für das eigene Vorankommen im Leben nicht entscheidend sein, in welches Elternhaus man geboren worden sei. Klingbeil will eine Reform und sieht da wirtschaftsweise Unternehmer und Teile der Union hinter sich.
2: Wie viel ist an der von US-Präsident Trump verkündeten Waffenruhe im Ukraine-Krieg für Angriffe auf Energieanlagen tatsächlich dran? Kurz nach der Ankündigung hat die Ukraine schon gemeldet, dass Russland ein Heizkraftwerk angegriffen habe. Auch wenn Trump behauptet hatte, dass beide Seiten der begrenzten Waffenruhe zugestimmt hatten, war der ukrainische Präsident Zelensky erst überrascht. Von Russland kam gar keine Reaktion. Jetzt halten sich einige Nebelfelder, die sich bis zum Mittag auflösen. Davon abgesehen scheint meistens die Sonne. Im äußersten Osten entstehen vereinzelte Schauer. Die Temperaturen steigen auf 9 bis 15 Grad. Morgen überqueren uns nach sonnigem Start von Westen her kompakte Wolken mit ein wenig Regen. Am Mittwoch kommt wieder die Sonne raus.
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2: Im Moment liegen uns keine Meldungen vor. Gute Fahrt!
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1: Heute ist der 12. Oktober und heute ist Kolumbustag. Es war 1492 am 12. Oktober, da hat Christoph Kolumbus mit seinem Schiff, mit der Santa Maria, zum ersten Mal in der neuen Welt angelegt. Es war wohl die von den Einheimischen Guanahani genannte Insel der Bahamas. Kolumbus nannte die Insel San Salvador, der heilige Retter. Der 12. Oktober gilt deshalb als Tag der Entdeckung Amerikas. Der Kolumbustag wird auch heute noch in vielen Ländern Amerikas gefeiert. Am 12. Oktober 1990 wird auf Wolfgang Schäuble geschossen. Auf einer Wahlkampfveranstaltung in Oppenau schießt ein psychisch kranker Mann auf den CDU-Politiker. Wolfgang Schäuble ist seitdem ab dem dritten Brustwirbel abwärts gelähmt und sitzt im Rollstuhl.
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2: Ich bin Florian Klaus. Guten Morgen. In Mecklenburg-Vorpommern stehen die Zeichen auf Rot-Rot-Grün. Rund 3 Wochen nach der Landtagswahl wollen SPD, Linke und Grüne heute mit Koalitionsverhandlungen beginnen. Ursula Winkler berichtet.
3: Bei der Wahl war die AfD stärkste Kraft geworden, hatte alleine aber keine Mehrheit geschafft. Eine rot-rot-grüne Koalition hätte eine hauchdünne. Die Grünen betonten bei einem Parteitag, alle drei möglichen Koalitionspartner seien sehr klar beim Thema Rechtsextremismus. Eine Zusammenarbeit mit der AfD werde es nicht geben.
2: Der Chef der deutschen Industrie- und Handelskammer Peter Adrian hat die Ausnahmeregeln bei der Erbschaftssteuer für Firmenerben gegen Kritik verteidigt. Er hat der Rheinischen Post gesagt, dass viele Erben sonst Teile oder den ganzen Betrieb verkaufen müssten, um die Steuer zahlen zu können. Bundesfinanzminister Klingbeil hat kritisiert, dass große Betriebsvermögen oft fast steuerfrei vererbt werden, während bei kleineren Vermögen Steuern anfallen. Nach der Wahl eines AfD-Landtagspräsidenten in Sachsen-Anhalt hat CSU-Chef Söder Abweichler in Reihen der Union zum Austritt aufgefordert. In der ARD hat er gesagt, wer die AfD wähle, habe dort keine Zukunft. Weil es eine geheime Wahl war, ist nicht klar, wer genau für den neuen Landtagschef Rausch gestimmt hat. Söder meinte, es sei wahrscheinlich aus einer tiefen Verwundung seitens der CDU-Fraktion heraus geschehen. Kurz nach der Ankündigung von US-Präsident Trump, dass im Ukraine-Krieg alle Angriffe auf Energieanlagen gestoppt werden, hat die Ukraine Russland schon einen Verstoß vorgeworfen. Das russische Militär habe demnach ein Heizkraftwerk angegriffen. Es war schon vorher unklar, wie viel tatsächlich auf Trumps Ankündigung zu geben ist. Der ukrainische Präsident Zelensky war davon überrascht, aus Russland kam gar keine Reaktion. Freiburg steht nach dem 5. Spieltag der Fußball-Bundesliga ganz oben in der Tabelle. Der Sportclub hat Schalke mit 2:1 geschlagen. Davor hat Köln gegen Gladbach gewonnen, auch mit 2:1. Damit hat die Borussia weiterhin noch keine Punkte. Und noch die Ergebnisse der zweiten Liga: Hertha BSC Fürth 2:1, St. Pauli Karlsruhe 2:0 und Bochum Bielefeld 0:1. Es ist jetzt kurz nach 5. Zunächst halten sich einige Nebelfelder, die sich bis zum Mittag auflösen. Davon abgesehen scheint meistens die Sonne. Im äußersten Osten entstehen vereinzelte Schauer. Die Temperaturen steigen auf 9 bis 15 Grad. Morgen überqueren uns nach sonnigem Start von Westen her kompakte Wolken mit ein wenig Regen. Am Mittwoch kommt wieder die Sonne raus.
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2: Im Moment liegen uns keine Meldungen vor. Gute Fahrt.
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1: Mit Elena Meyer und wir starten in die neue Woche gleich mal mit Vorfreude aufs Wochenende, denn am Samstag ist in Sixdorf wieder das legendäre Weinfest der Feuerwehrler. Wie immer direkt im Feuerwehrhaus in der Ruppoldinger Straße gibt es natürlich verschiedene Weine, aber auch entsprechend gute Stimmung. Ab 19 Uhr ist Einlass und um 21 Uhr öffnet dann auch die Bergsteiger Bar. Ab 18 Jahren ist das Ganze übrigens und ja, gute Musik gibt's eh. Schaut's vorbei beim Weinfest der Sixdorfer Feuerwehr. Und am Mittwoch könnt ihr wieder zum Lebensretter werden. Im Hefter Kultursaal dürft ihr nämlich wieder zum Blutspenden vorbeikommen. Von 16 bis 20 Uhr ist da der Blutspendedienst für euch da. Und ihr dürft da einfach euch hinlegen, pieksen lassen und dann Lebensretter werden. Genügend Essen und Trinken im Vorfeld und Freunde einpacken, auch ganz wichtig. Und dafür bekommt ihr dann im Nachgang nach eurer Spende Brotzeit und Geschenke. Und ja, obendrauf gibt es natürlich auch ganz viele Karma-Punkte. Und am Freitag veranstaltet der Gospelchor Joyful Noise aus Bad Reichenhall und der Female Popchor Vocal Queens aus Traunstein gemeinsam ein Benefizkonzert für Betroffene von häuslicher Gewalt. 100 Stimmen singen Gospel- und Popsongs für den guten Zweck. Der Eintritt ist frei, aber natürlich geht es da um Spenden. Die gehen nämlich an das Frauenhaus und an die neu gegründete Interventionsstelle des SKF Südostbayern. Das Konzert startet um 19 Uhr in der Pfarrkirche St. Rupert und Einlass ist um 18.30 Uhr.
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2: Ich bin Florian Klaus. Guten Morgen. In Mecklenburg-Vorpommern stehen die Zeichen auf Rot-Rot-Grün. Rund drei Wochen nach der Landtagswahl wollen SPD, Linke und Grüne heute mit Koalitionsverhandlungen beginnen. Ursula Winkler berichtet.
3: Bei der Wahl war die AfD stärkste Kraft geworden, hatte alleine aber keine Mehrheit geschafft. Eine rot-rot-grüne Koalition hätte eine hauchdünne. Die Grünen betonten bei einem Parteitag, alle drei möglichen Koalitionspartner seien sehr klar beim Thema Rechtsextremismus. Eine Zusammenarbeit mit der AfD werde es nicht geben.
2: Der Chef der Deutschen Industrie- und Handelskammer Peter Adrian hat die Ausnahmeregeln bei der Erbschaftssteuer für Firmenerben gegen Kritik verteidigt. Er hat der Rheinischen Post gesagt, dass viele Erben sonst Teile oder den ganzen Betrieb verkaufen müssten, um die Steuer zahlen zu können. Bundesfinanzminister Klingbeil hat kritisiert, dass große Betriebsvermögen oft fast steuerfrei vererbt werden, während bei kleineren Vermögen Steuern anfallen. Zunächst halten sich einige Nebelfelder, die sich bis zum Mittag auflösen. Davon abgesehen scheint meistens die Sonne. Im äußersten Osten entstehen vereinzelte Schauer. Die Temperaturen steigen auf 9 bis 15 Grad. Morgen überqueren uns nach sonnigem Start von Westen her kompakte Wolken mit ein wenig Regen. Am Mittwoch kommt wieder die Sonne raus.
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2: Im Moment liegen uns keine Meldungen vor. Gute Fahrt.
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1: November 1998. Liquido steigen mit Narcotic in die Charts ein. Der Song erscheint auf dem Album mit demselben Namen wie die Band, Liquido. Die Arbeiten zu Narcotic beginnen 1996 bei Liquido-Sänger Wolfgang Schrödel daheim in Heidelberg. Kurz vorher hatte er einen Synthesizer gebraucht gekauft. Auf diesem Keyboard befinden sich noch Tonabfolgen und modifizierte Sounds vom Vorbesitzer. Somit entsteht die Melodie praktisch von alleine. Es folgen der Text und eine Aufnahmesession und fertig ist Narcotic. Leider ist es für die Band erst einmal schwer, ein Label zu finden, das sich traut, den Song rauszubringen. Viele finden die Melodie zu gewagt. Erst 2 Jahre später bieten Virgin Records an, den Song zu veröffentlichen, denn sie haben den Mut, der Band eine Chance zu geben. Über 8 Millionen Mal verkauft sich Narcotic weltweit und steigt in die Top 10 der deutschen Singlecharts ein. Der Song hat aber auch einfach einen unglaublich hohen Wiedererkennungswert und ist ein Hit, der einfach rockt.

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0: Und jetzt die Topmeldung aus der Region mit Markus Zartner. Im Rahmen des bayernweiten Präventionstages steht heute die Gesundheit im Fokus. Aktionen gibt es auch bei uns. Zum Beispiel wird in Bad Reichenhall ein Augencheck angeboten. In Traunreuth stehen Bewegung und Gleichgewicht im Mittelpunkt. Der Tag soll auf die Wichtigkeit von Vorbeugung aufmerksam machen. Mehr dazu gibt es in den Regionalnachrichten um halb und auf bayernwelle.de.
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3: Ich bin Joshua Heise. Guten Morgen. Das Bundesverfassungsgericht verhandelt ab heute über die Erbschaftssteuer. Die bayerische Regierung will klären lassen, ob bestimmte Vorschriften verfassungswidrig sind. Bundesfinanzminister Klingbeil sieht auf jeden Fall Reformbedarf. Die Erbschaftssteuer müsse gerechter werden. Ronny Thorau berichtet.
4: Millionen und Milliarden schwere Vermögen werden in Deutschland oft nahezu steuerfrei vererbt. Das sei nicht gerecht, so Finanzminister Klingbeil. Es dürfe für das eigene Vorankommen im Leben nicht entscheidend sein, in welches Elternhaus man geboren worden sei. Klingbeil will eine Reform und sieht da wirtschaftsweise Unternehmer und Teile der Union hinter sich.
3: Linke, Grüne und SPD wollen in Berlin ihre Sondierungsgespräche in dieser Woche fortsetzen. Wichtige Themen wie Mietenpolitik und die Regulierung des Wohnungsmarkts stehen noch an. Bis Freitag soll im Idealfall feststehen, ob die Parteien eine Chance für Koalitionsverhandlungen sehen. In Mecklenburg-Vorpommern sind sie schon weiter. Da starten die Koalitionsgespräche heute. Dass der AfD-Politiker Rausch bei der Wahl zum Landtagschef in Sachsen-Anhalt auch Stimmen bekommen hat, die nicht von AfD oder BSW kamen, hat für einiges Aufsehen gesorgt. CSU-Chef Söder hat Abweichler aus der CDU in der ARD jetzt zum Austritt aufgefordert. Wer die AfD wähle, habe in der Partei keine Zukunft. Wie viel ist an der von US-Präsident Trump verkündeten Waffenruhe im Ukraine-Krieg für Angriffe auf Energieanlagen tatsächlich dran? Kurz nach der Ankündigung hat die Ukraine schon gemeldet, dass Russland ein Heizkraftwerk angegriffen hat. Auch wenn Trump behauptet hatte, dass beide Seiten der begrenzten Waffenruhe zugestimmt hätten, war der ukrainische Präsident Selenskyj erst überrascht. Von Russland kam gar keine Reaktion. In der Fußball-Bundesliga hat sich Freiburg zum Abschluss des 5. Spieltags an die Tabellenspitze gesetzt. Mit 2:1 hat der Sportclub gegen Schalke gewonnen und das, obwohl die Freiburger nach der 64. Minute in Unterzahl spielen mussten. Am anderen Ende der Tabelle steht weiterhin Gladbach mit einer 1:2 Niederlage in Köln. Die Borussia hat damit immer noch keinen Punkt geholt. Es ist jetzt 6:15.
5: Vielen Dank und wir sind beim Bayernwelle-Wetter. Jetzt am Morgen haben wir noch einige Wolken mit dabei. Am Vormittag und Mittag kann es aber Sonne geben bei 14 bis 15 Grad maximal. 5 Grad messen wir aktuell in Bischofswiesen bei der Feuerwehr, 7 in Grabenstedt und 6 Grad in Pittenhardt. Der Bayernwelle Verkehrsservice. Damit ihr sicher ankommt, aktuell habe ich keine Staus oder Störungen von den Straßen für euch. Ihr habt also freie Fahrt. Blitzer habe ich aktuell auch keine für euch. Wenn ihr aber was gesehen habt, dann gebt gerne Bescheid, ruft an oder schickt eine WhatsApp. Geht beides unter der 08654, 3x7 und 3x3. Danke fürs Melden und gute Fahrt.
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5: Ja, da klingelt der Wecker wieder früh. Es ist Montag. Emily hier für euch im Studio. Guten Morgen. Wir starten rein in eine neue Woche und los geht's in die 6 Uhr Stunde. Erstmal mit Rupert Holmes und Escape hier auf der Bayern-Welle.

0: Einen wunderschönen guten Morgen wünsche ich euch hier auf der Bayernwelle. Rein geht's in den Montag und das hier ist ein Lied, das Leben rettet. Ja, nicht nur, weil der Titel Am Leben heißt, nein, der Takt ist genau der, in dem wir bei einer Reanimation drücken sollten. Und dieses Lied läuft am Freitag sicher das ein oder andere Mal im Chiemgau-Gymnasium in Traunstein. Denn da gibt es einen Wettbewerb im Wiederbeleben. Kollegin Elena Meyer, was ist da los?
1: Am Freitag ist die Kids Save Lives Chiemgau Trophy und da treten Schülerteams aus Schulen im ganzen Landkreis Traunstein gegeneinander an. Und zwar im Wiederbeleben, also an Puppen und an Dummies machen die das. Mhm. Und diese Puppen haben ein integriertes Feedback-System und können messen, wie gut die Reanimation durchgeführt wird. Ja. Und welches Team am Ende wirklich am besten war, gewinnt dann. Und so ist das Ganze für Kinder natürlich auch ein ganz besonderer Ansporn, besonders gut zu sein und das in einer ganz wichtigen Sache.
0: Ja, absolut. Der Wettbewerb ist diese Woche, weil am Samstag der Tag der Wiederbelebung ist.
1: Genau, und der Tag ist dazu da, das Thema wieder mal in die Köpfe von uns allen zu bringen. Wie geht Wiederbelebung eigentlich? Was muss ich tun, wenn neben mir jemand zusammenklappt? Und diesem Thema hat sich der Verein Kids Save Lives Chiemgau auch angenommen, denn die Laienreanimationsquote ist in Deutschland nicht ausreichend hoch, weil sich viele einfach nicht trauen, weil wir es ja, um ehrlich zu sein, vielleicht einmal im Erste-Hilfe-Kurs zum Führerschein gelernt und geübt haben und dann nicht mehr. Und der Verein, der unterstützt eben Schulen, damit die ab der 7. Klasse jedes Jahr mit den Kindern dieses Szenario üben, damit die einfach wissen, was zu tun ist und das Ganze auch so regelmäßig geübt haben, dass sie sich dann auch trauen, jemanden wiederzubeleben.
0: Vielen Dank, Elena Meyer. Und für die Extraportion Ansporn, besonders gut in Sachen Wiederbelebung zu sein, gibt's am Freitag eben einen Wettbewerb dazu. 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Guten Morgen.

0: Und auf geht's in eine neue Woche. Ihr hört die Bayernwelle. Guten Morgen. Und ich würde sagen, der Herbst, der nimmt langsam Fahrt auf. Also habe ich heute Morgen vor allem gespürt, als ich auf dem Weg zur Arbeit war. Es war schon echt zapfig, ja. Und damit startet auch wieder die Erkältungssaison. Es wird gehustet, was das Zeug hält. Aber einiges haben wir auch selbst in der Hand. Ronny Thorau hat deshalb 10 Tipps, wie wir möglichst gesund durch den Herbst kommen.
1: Fangen wir vielleicht mit was Einfachem an. Genug schlafen. Das macht einfach enorm viel aus für unsere Abwehrkräfte und kostet ja nichts. Tipp 2 und 3, Stress vermeiden. Das hilft auch für die Abwehr und Hände waschen. Das entfernt Viren, die ja viele Herbstkrankheiten verursachen. Tipp 4, Innenräume vermeiden, wenn es denn geht. Noch kann man ja ganz gut draußen rumlaufen und muss nicht jeden proppevollen Bus nehmen. Und Tipp 5, nicht anfassen, wo alle anfassen. Türklinken zum Beispiel.
0: Ja, die Hälfte hätten wir damit schon. Wie schaut's denn mit dem Rest aus?
1: Tipp 6, impfen. Hilft nun mal bei nachweislich viel harmloseren Nebenwirkungen, als man hätte, wenn man sich Grippe oder Corona einfängt. Man kann ja inzwischen beide Impfungen auch an einem Tag machen, auch ganz leicht um die Ecke in der Apotheke. Tipp 7, regelmäßiges Lüften. Und die letzten 3 Tipps vielleicht dann doch für den Fall, dass einen doch erwischt. Hilfreich ist dann Tee trinken, Salbeitee und Thymiantee insbesondere. Hühnersuppe und Ingwer sind angenehm. Und letzter, vielleicht wichtigster Tipp, es gibt kaum was Effektiveres als sofortige Ruhe und Schlaf.
0: Ja, damit sind wir ja gut gegen die Erkältungszeit gerüstet. Danke, Ronny. Ich nehme vor allem mit, dass Schlaf gut ist, weil der fehlt mir leider manchmal auch. Ihr hört die Bayernwelle. Guten Morgen.
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1: Neue Woche, neues Glück, neue Nachrichten vom Info-Markus Zartner. Guten Morgen.
2: Servus, Emily. Ja, das Bundesverfassungsgericht verhandelt ab heute über die Erbschaftssteuer. Die bayerische Regierung will klären lassen, ob bestimmte Vorschriften verfassungswidrig sind. Bundesfinanzminister Lars Klingbeil sieht auf jeden Fall Reformbedarf. Millionen und Milliarden schwerer Vermögen werden oft nahezu steuerfrei vererbt, kleinere Vermögen hingegen stärker besteuert. Das sei ungerecht, so der Minister.
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2: Gesundheit ist mehr als die Behandlung von Krankheiten. Genau darum geht es heute beim Bayerischen Präventionstag. Auch bei uns in der Region habt ihr viele Möglichkeiten, selbst aktiv zu werden und das kostenlos.
1: Ob zur Ruhe kommen, Muskeln stärken oder die eigene Beweglichkeit verbessern, im Berchtesgadener Land laden mehrere Bildungseinrichtungen zum Ausprobieren ein. In Bad Reichenhall stehen zum Beispiel Meditation und Zumba auf dem Programm. In Freilassing gibt's Yoga. Und das Beste, eine Anmeldung ist nicht nötig. Einfach vorbeikommen und mitmachen. Bayernweit sind mehr als 300 Aktionen geplant. Der Präventionstag richtet sich heuer erstmals an alle Menschen im Freistaat. Die Idee dahinter, Gesundheit soll nicht erst dann ein Thema sein, wenn's zwickt. Für die Bayernwelle Elena Meyer.
2: Die Staatsanwaltschaft wirft einem Mann gefährliche Körperverletzung und Beleidigung vor. Heute muss er sich deshalb vor dem Landgericht Traunstein verantworten. Er soll im Mai in einer Unterkunft in Traunreuth eine Sicherheitskraft mit einer Bratpfanne und Faustschlägen verletzt haben. 10 Tage später soll er in der JVA Traunstein einen Mitgefangenen beleidigt und gegenüber Justizvollzugsbeamten Gewalt- und Vergewaltigungsdrohungen ausgesprochen haben. Laut Anklage war der Mann wegen einer akuten paranoiden Schizophrenie schuldunfähig. Sie hält ihn aber für gefährlich für die Allgemeinheit. Insgesamt sind 7 Prozesstage für die Aufarbeitung des Falls angesetzt. Bei einem Zusammenstoß zweier Autos auf der B304 bei Nussdorf sind am Wochenende 7 Menschen leicht verletzt worden. Wie die Polizei mitteilte, verlor ein Autofahrer am Samstagabend in einer nassen Kurve aufgrund überhöhter Geschwindigkeit die Kontrolle über seinen Wagen und prallte in den Gegenverkehr. Beide Fahrzeuge wurden in die Leitplanke geschleudert. Die 7 Insassen kamen in Krankenhäuser. Die Bundesstraße war zeitweise komplett gesperrt. Die Feuerwehr leitete den Verkehr um. Der Sachschaden liegt laut Polizei bei rund 70.000 Euro. Und weitere Nachrichten aus unserer Region findet ihr auch auf bayernwelle.de.
1: Das Bayernwelle-Wetter, der Morgen, der bringt jetzt noch einige Wolken. Im Laufe des Vormittags zieht es aber auf und die Sonne kommt raus bei maximal 15 Grad. 6 Grad messen wir aktuell in Altenmarkt an der Alz, genauso wie in Bergen, und 5 Grad sind es in Bad Reichenhall. Der Bayernwelle Verkehrsservice, damit ihr sicher ankommt. Aktuell sind mir noch keine Staus oder Störungen von den Straßen bekannt. Blitzer habt ihr mir auch noch keine gemeldet. Wenn ihr aber was seht, dann gebt gerne Bescheid, ruft kurz an oder schickt eine kurze WhatsApp. Das geht ganz easy für euch unter der 08654 3x7 3x3. Da haben wir eine Nummer für beides. Danke schon mal fürs Melden und gute Fahrt.
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1: Puh, hat's mich da heute Morgen gefroren, war schon echt zapfig. Also so langsam kommt die dicke Jacke wieder zum Einsatz, wenn wir so früh das Haus verlassen. Also zieht euch bitte warm an, sonst schleicht sich der nächste Schnupfen wieder an. Michael Patrick Kelly gibt's jetzt für euch zum Start in den Montag mit The One. Ich bin Emily Rettenberger, guten Morgen. Hey.

0: Ihr hört die Bayernwelle an diesem Montag. Schön, dass ihr mit dabei seid. Und ein Angriff mit einer Bratpfanne, Schläge mit der Faust und später bedrohliche Äußerungen in der JVA Traunstein. Die Staatsanwaltschaft wirft einem Mann gleich mehrere Straftaten vor. Gleichzeitig geht sie davon aus, dass er zum Tatzeitpunkt wegen einer akuten psychischen Erkrankung schuldunfähig war. Was genau sich in der Unterkunft in Traunreuth abgespielt haben soll, das weiß Bayernwelle-Reporterin Angelina Quocciala.
1: Die Vorwürfe sind entsprechend heftig. Am frühen Morgen des 18. Mai soll der Mann zunächst eine Sicherheitskraft beleidigt haben. Als der Mitarbeiter ihm dann aus dem Weg gehen wollte, soll der Beschuldigte ihm mit einer Bratpfanne gegen Arm und Schulter geschlagen haben. Danach soll er auch noch mit der Faust auf das Gesicht und zweimal in den Bauch des Mannes eingeschlagen haben. Der Sicherheitsmitarbeiter erlitt mehrere Prellungen, hatte starke Schmerzen und konnte seine Schulter nur noch eingeschränkt bewegen.
0: Wenige Tage später soll es dann in der JVA Traunstein weitergegangen sein. Was ist denn da passiert und was bedeutet die angenommene Schuldunfähigkeit?
1: Nur 10 Tage später soll der Mann einen Mitgefangenen beleidigt und gegenüber Justizvollzugsbeamten angekündigt haben, Frauen vergewaltigen und umbringen zu wollen. Die Staatsanwaltschaft geht davon aus, dass er wegen einer akuten Verschlechterung seiner paranoiden Schizophrenie damals nicht in der Lage war, das Unrecht seiner Taten einzusehen. Das heißt aber nicht, dass der Fall damit erledigt ist. Die Behörde hält den Mann für gefährlich und befürchtet weitere schwere Straftaten. Deshalb sieht sie Handlungsbedarf, um die Allgemeinheit zu schützen.
0: Ja, 7 Verhandlungstage sind in diesem Prozess am Landgericht Traunstein angesetzt. Heute ist Prozessauftakt. Danke dir, Angelina Quocciala. Ihr hört die Bayernwelle. Startet gut rein in euren Montag.

0: Euer Montag hier auf der Bayernwelle. Guten Morgen. Und gestern am Sonntag, da war Tag der offenen Tür im Tierheim Traunstein. Da war auch ordentlich was los. Tierheimleitung Anna Obermeier hat uns außerdem im Bayernwelle-Interview erzählt, dass sie immer Leute suchen, die mit den Hunden Gassi gehen, aber sie brauchen auch Katzenstreichler.
1: Wir brauchen immer wieder Gassigänger, vielleicht ein bisschen stärkere Gassigänger, die wo auch die schwierigen Hundhäuten kennen, was aber auch wahnsinnig wichtig ist, was immer unterschätzt wird, sind unsere Katzenstreichler, die sie dann eben auch reinsitzen und eben dann das dazu führt, dass unsere wilden Katzen eventuell auch ein bisschen zutraulicher werden.
0: Ja, und damit würden dann auch die Vermittlungschancen ansteigen. Also wie toll ist das denn? Das könnte ich mir für mich absolut vorstellen. Also wenn ihr Interesse daran habt, dann fragt doch mal bei eurem Tierheim in der Nähe an, ob so was möglich ist. Die Katzen würden sich sicherlich freuen. 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Guten Morgen.
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Servus, ich bin der Felix aus Reichenhall. Ich arbeite hier in Bischofswiesen bei Pyt Thermosysteme. Ich mache da Fußbodenheizung, Planung, Deckenheizung. Wir machen alles, was mit Kühlen, Wärmen zu tun hat. Und ja, in meiner Freizeit bin ich viel draußen unterwegs, mit dem Radl, zu Fuß, Berg gehen. Jetzt ist kurz vor 7, Zeit für ein Kurzfrühstück.

0: jetzt die Topmeldung aus der Region mit Markus Zartner. Wegen eines Angriffs mit einer Bratpfanne in Traunreuth und massiver Drohungen in der JVA Traunstein steht ab heute ein Mann vor dem Landgericht Traunstein. Er gilt als schuldunfähig, aufgrund einer Störung aber als gefährlich für die Allgemeinheit. In den 7 Verhandlungstagen geht es um eine Unterbringung in einer Klinik. Mehr dazu gibt's in den Regionalnachrichten um 12:30 und auf bayernwelle.de.
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2: Ich bin Joshua Heise. Guten Morgen. Der September war nach Angaben des EU-Klimadienstes Copernicus der wärmste seit Beginn der Aufzeichnungen. Die Durchschnittstemperatur in Westeuropa lag demnach rund 2,5 Grad über dem langjährigen Mittel. Außerdem war es in vielen Regionen immer noch zu trocken. Das zeigt sich auch an den Flüssen. Teile des Rheins, der Donau und der Weichsel führten so wenig Wasser wie noch nie in einem September. Die CDU-Parteispitze beendet heute ihre Beratungen über die Konsequenzen nach den katastrophalen Landtagswahlen im September. Kanzler Merz und CDU-Generalsekretärin Hoppermann wollen die Ergebnisse danach präsentieren. In einem am Sonntag diskutierten Papier ging es darum, die CDU wieder näher an die Lebenswirklichkeit der Menschen heranzuführen. In Mecklenburg-Vorpommern stehen die Zeichen auf Rot-Rot-Grün. Rund 3 Wochen nach der Landtagswahl wollen SPD, Linke und Grüne heute mit Koalitionsverhandlungen beginnen. Ursula Winkler berichtet.
3: Bei der Wahl war die AfD stärkste Kraft geworden, hatte alleine aber keine Mehrheit geschafft. Eine rot-rot-grüne Koalition hätte eine hauchdünne. Die Grünen betonten bei einem Parteitag, alle 3 möglichen Koalitionspartner seien sehr klar beim Thema Rechtsextremismus. Eine Zusammenarbeit mit der AfD werde es nicht geben.
2: Das Bundesverfassungsgericht guckt heute und morgen, ob die Erbschaftssteuer verfassungskonform ist. Hintergrund ist unter anderem eine Klage aus Bayern. Der Freistaat bemängelt nämlich, dass die Steuer auf geerbtes Vermögen bundesweit einheitlich festgelegt ist. Die Forderung aus München, jedes Bundesland solle die Steuer selbst festlegen können. Die Bundesregierung will die Erbschaftssteuer so oder so reformieren. Freiburg steht nach dem 5. Spieltag der Fußball-Bundesliga ganz oben in der Tabelle. Der Sportclub hat Schalke mit 2:1 geschlagen. Davor hat Köln gegen Gladbach gewonnen, auch mit 2:1. Damit hat die Borussia weiterhin noch keine Punkte. Und noch die Ergebnisse der 2. Liga. Hertha BSC Fürth 2:1, St. Pauli Karlsruhe 2:0 und Bochum Bielefeld 0:1. Es ist jetzt 7:15.
4: Vielen Dank und wir werfen einen kurzen Blick aufs Bayernwelle-Wetter. Jetzt am Morgen, da sind noch einige Wolken unterwegs. Am Vormittag und Mittag, da kann es dann aber mehr Sonne geben, bei 14 bis maximal 15 Grad. Aktuell ist noch ein bisschen frisch, 6 Grad messen wir in Traunstein beim Landratsamt, genauso wie in Schneidsee und 6 Grad auch in Berchtesgaden. Der Bayernwelle Verkehrsservice, damit ihr sicher ankommt, es staut sich auf der A8 Salzburg Richtung München wegen einer Baustelle bei Rohrdorf. Eine knappe Viertelstunde geht euch hier schon verloren. Einen Blitzer habe ich mittlerweile auch. Der steht in Kirchen-Schöring beim Ortsschild Lackenbach. Wenn ihr auch noch was entdeckt habt, Blitzer oder auch Staus, gebt gerne Bescheid. Dafür haben wir eine Nummer. Das ist sowohl unsere WhatsApp als auch unsere Studionummer. Das ist die 08654 3x7 und 3x3. Ich sag schon mal danke fürs Melden und gute Fahrt.
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4: Einen wunderschönen guten Morgen wünsche ich euch, Emily hier im Studio. Und ein Bier trinken, während man auf den Zug wartet, für viele gehört das vielleicht einfach dazu. Aber damit ist jetzt bald Schluss. Was sich an den Bahnhöfen bei uns ändert, das hört ihr gleich hier auf der Bayernwelle. Davor habe ich jetzt aber noch ganz entspannt Queen für euch mit Don't Stop.

0: Die Bayernwelle hier für euch an diesem Montagmorgen. Auf geht's in eine neue Woche. Und wenn ihr regelmäßig mit dem Zug fahrt, dann verbringt ihr viel Wartezeit am Bahnhof. Wie ihr euch die Zeit am Bahnsteig oder in der Wartehalle vertreibt, es ist ja euch überlassen. Aber Bier trinken, das dürft ihr jetzt schon bald nicht mehr. Ab 15. Oktober gilt nämlich an allen Bahnhöfen in Deutschland ein Alkoholverbot, also ab Donnerstag. Und das gilt auch für die Bahnhöfe bei uns in der Region. Da darf dann nur noch in der Bahnhofsgastronomie Alkohol getrunken werden, aber sonst nirgends mehr auf dem Bahnhofsgelände. Bahnsprecherin Anja Bröker begründet das so.
1: Wir reagieren damit auf den Wunsch von vielen Reisenden und Mitarbeitenden nach mehr Sicherheit. Und die Erfahrungen aus bereits alkoholfreien Bahnhöfen zeigen, weniger Alkohol bedeutet weniger Konflikte, weniger Gewalt und auch ein angenehmeres Gefühl, ein angenehmeres Umfeld für alle.
0: Ab Donnerstag soll dieses Alkoholverbot eben auch an den Bahnhöfen bei uns in der Region gelten, von Freilassing bis Prien. Wer sich nicht daran hält, soll sogar ein Hausverbot bekommen können. Alkoholverbot am Bahnhof, findet ihr das richtig oder doch übertrieben? Das fragen wir euch bei unserem Bayernwelle Meinungscheck. Stimmt gerne mit ab auf bayernwelle.de oder schickt mir eine WhatsApp-Sprachnachricht mit eurer Meinung an die 08654 3x die 7 und 3x die 3. Ich bin gespannt. Ihr hört die Bayernwelle. Guten Morgen. Exactly.

0: Lady Gaga mit Paparazzi hier auf der Bahnwelle. So werden wir definitiv wach an diesem Montagmorgen um 20 nach 7.
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0: Das Schweizer Parlament weitet ihr Pelzverbot aus. Künftig verbietet die Schweiz den Import und den Handel mit Pelzen, für die Tiere gequält wurden. Das Parlament hat damit das bisherige Importverbot gesetzlich verankert und auf den Handel im Inland erweitert. Unabhängige Zertifikate legen fest, welche Produkte von dem Verbot betroffen sind. So muss das sein, so brauchen wir das. Bitte weiter so. 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Guten Morgen.
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2: 7:30, wir schauen auf die Nachrichten, die hat der Infomarkus Zartner mit dabei. Guten Morgen.
3: Wie schaut's aus, Emily? Servus. Der September war laut EU-Klimadienst Copernicus der wärmste seit Beginn der Aufzeichnungen. Die Durchschnittstemperatur in Westeuropa lag demnach rund 2,5 Grad über dem langjährigen Mittel. Außerdem war es in vielen Regionen immer noch zu trocken. Die Auswirkungen sehen wir auch in den Flüssen und Seen der Region.
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3: Ein Angriff mit einer Bratpfanne, dazu Beleidigungen und massive Drohungen. Die Staatsanwaltschaft wirft einem Mann mehrere Straftaten vor, die sich im Mai in Traunreuth und in der JVA Traunstein ereignet haben sollen. Heute steht er vor dem Landgericht Traunstein.
4: Laut Staatsanwaltschaft soll der Mann in einer Unterkunft in Traunreuth eine Sicherheitskraft zunächst beleidigt und dann mit einer Bratpfanne sowie mit Faustschlägen verletzt haben. Der Geschädigte erlitt unter anderem Prellungen und länger anhaltende Schmerzen. 10 Tage später soll der Beschuldigte in der JVA Traunstein einen anderen Mann beleidigt und gegenüber Justizvollzugsbeamten Vergewaltigungs- und Morddrohungen geäußert haben. Laut den Ermittlungen litt er an einer akuten paranoiden Schizophrenie und konnte deshalb das Unrecht seiner Taten nicht einsehen. Trotzdem hält die Staatsanwaltschaft den Mann laut Anklage für gefährlich, und zwar für die Allgemeinheit. Für die Bayernwelle Angelina Quotschalla.
3: Heute ist Bayerischer Präventionstag, ein landesweiter Aktionstag rund um Gesundheit und Vorsorge. Dabei geht es ganz praktisch darum, etwas für die eigene Gesundheit zu tun und sich über Angebote zur Vorbeugung zu informieren. Mehr als 300 Aktionen gibt es bayernweit, auch bei uns in der Region. In Schönau am Königssee geht es um Prävention im Bergsport, in Mazzoll um Gesundheitsvorsorge. In Bad Reichenhall wird ein Augencheck angeboten und in Traunreuth stehen Bewegung und Gleichgewicht im Mittelpunkt. Der Präventionstag richtet sich in diesem Jahr erstmals an alle Menschen in Bayern. Und nach einer Schlägerei vor einer Traunsteiner Diskothek ist die Polizei auf der Suche nach Zeugen. In der Nacht auf Sonntag war es in der Güterhallenstraße zu einer körperlichen Auseinandersetzung gekommen. Auslöser war laut Polizei ein missglückter Flirtversuch. Im Zuge einer größeren Ansammlung stürzten eine 20-Jährige und ein Mann zu Boden. Unbekannte sollen mehrfach auf den am Boden liegenden Mann eingetreten haben, ehe sie flüchteten. Beide Opfer erlitten demnach Kopfverletzungen. Die Frau kam ins Krankenhaus. Hinweise nimmt die Polizei ins Traunstein entgegen. 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
2: Das Bayernwelle-Wetter, der Morgen, der bringt jetzt noch einige Wolken. Im Laufe des Vormittags zieht es dann aber auf und die Sonne kommt raus bei maximal 15 Grad heute. 7 Grad messen wir in Freilassing bei der Lockwelt, genauso wie in Chieming, und 5 Grad in Engelsberg. Der Bayernwelle-Verkehrsservice, damit ihr sicher ankommt, liebe Autofahrer. Wir schauen auf die A8 Salzburg Richtung München. Zwischen Aachenmühle und Innbrücke haben wir aktuell 3 Kilometer Stau wegen einer Baustelle. Bis zu 35 Minuten braucht ihr hier aktuell länger. Blitzer haben wir auch, und zwar einmal in Kirchern-Schöring beim Ortsschild Lackenbach. Und dann hat der Manfred auch gerade noch was durchgeschickt über WhatsApp. Und zwar steht ein Blitzer in der Schönau in der Graf-Arco-Straße in der 30er-Zone. Danke schon mal fürs Melden. Wenn ihr auch noch was habt, dann gebt Bescheid, ruft an oder schickt eine WhatsApp. 08654 3x7 und 3x3.
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2: Eine neue Woche steht in den Startlöchern. Nickelback macht den Start in den Montag etwas einfacher. Photograph habe ich hier für euch. Ich bin Emily Rettenberger. Startet gut rein.

0: Und auf geht's in eine neue Woche. 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Guten Morgen. Und ich würde sagen, der Herbst, der nimmt langsam Fahrt auf. Also habe ich heute Morgen vor allem gespürt, als ich auf dem Weg zur Arbeit war. Es war schon echt zapfig, ja. Und damit startet auch wieder die Erkältungssaison. Es wird gehustet, was das Zeug hält. Aber einiges haben wir auch selbst in der Hand. Ronny Thorau hat deshalb 10 Tipps, wie wir möglichst gesund durch den Herbst kommen.
1: Fangen wir vielleicht mit was Einfachem an. Genug schlafen. Das macht einfach enorm viel aus für unsere Abwehrkräfte und kostet ja nichts. Tipp 2 und 3, Stress vermeiden. Das hilft auch für die Abwehr und Hände waschen. Das entfernt Viren, die ja viele Herbstkrankheiten verursachen. Tipp 4, Innenräume vermeiden, wenn es denn geht. Noch kann man ja ganz gut draußen rumlaufen und muss nicht jeden proppevollen Bus nehmen. Und Tipp 5, nicht anfassen, wo alle anfassen. Türklinken zum Beispiel.
0: Ja, die Hälfte hätten wir damit schon. Wie schaut's denn mit dem Rest aus?
1: Tipp 6, impfen. Hilft nun mal bei nachweislich viel harmloseren Nebenwirkungen, als man hätte, wenn man sich Grippe oder Corona einfängt. Man kann ja inzwischen beide Impfungen auch an einem Tag machen, auch ganz leicht um die Ecke in der Apotheke. Tipp 7, regelmäßiges Lüften. Und die letzten 3 Tipps vielleicht dann doch für den Fall, dass einen doch erwischt. Hilfreich ist dann Tee trinken, Salbeitee und Thymiantee insbesondere. Hühnersuppe und Ingwer sind angenehm. Und letzter, vielleicht wichtigster Tipp, es gibt kaum was Effektiveres als sofortige Ruhe und Schlaf.
0: Ja, damit sind wir ja gut gegen die Erkältungszeit gerüstet. Danke, Ronny. Ich nehme vor allem mit, dass Schlaf gut ist, weil der fehlt mir leider manchmal auch. 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Guten Morgen.

0: Crowded House hier auf der Bayernwelle um 10 vor 8. Schönen guten Morgen. Und gesund zu sein heißt auch, sich um sich zu kümmern. Nicht erst, wenn was weh tut. Genau darum geht's heute beim Bayerischen Präventionstag. Und Markus, auch bei uns zwischen Chiemsee und Königssee gibt's dazu kostenlose Aktionen.
1: Genau so ist es. Also in Schinnau am Königssee dreht sich heute Mittag alles um die Prävention am Berg. Also richtige Vorbereitung, Tourenplanung und Ausrüstung. In Matzoll geht's bei einer Veranstaltung um Gesundheitsvorsorge generell und in Bad Reichenhall bietet ein Optiker einen Augencheck an. Schauen wir noch nach Traunreuth. Im Sozialraum und im Mehrgenerationenhaus stehen Bewegung und Gleichgewicht im Mittelpunkt. Es gibt außerdem Veranstaltungen in der Region zu Yoga, Stressmanagement und mehr. Einfach allem, was Körper und Geist gut tut und uns gegen Krankheiten stärkt.
0: Danke dir, Markus. Eine Übersicht über viele Veranstaltungen zum heutigen Präventionstag findet ihr übrigens auch auf bayernwelle.de.
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1: Und jetzt die Topmeldung aus der Region mit Markus Zartner. Im Rahmen des bayernweiten Präventionstages steht heute die Gesundheit im Fokus. Aktionen gibt es auch bei uns. Zum Beispiel wird in Bad Reichenhall ein Augencheck angeboten. In Traunreuth stehen Bewegung und Gleichgewicht im Mittelpunkt. Der Tag soll auf die Wichtigkeit von Vorbeugung aufmerksam machen. Mehr dazu gibt's in den Regionalnachrichten um halb und auf bayernwelle.de.
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3: Ich bin Joshua Heise. Guten Morgen. Wie geht's weiter mit der CDU nach 3 krachenden Wahlniederlagen im September? Die Parteispitze schließt heute ihre 2-tägigen Beratungen darüber ab. Im Anschluss wollen Kanzler Merz und CDU-Generalsekretärin Hoppermann Details präsentieren. Diana Kramer berichtet.
4: Es geht um nicht weniger als die Zukunft der Kanzlerpartei. In bundesweiten Umfragen liegt die CDU inzwischen bei unter 20%, ein historisches Tief. Generalsekretärin Hoppermann hatte erklärt, man wolle die CDU wieder näher an die Lebenswirklichkeit der Menschen heranführen. Das fordern auch die Chefs der Landtagsfraktionen der Union. Die Menschen erwarten einen Politikwechsel, den sie im Alltag spüren, erklärte ihr Vorsitzender Sebastian Lechner aus Niedersachsen.
3: Lange hat sie ja nicht gehalten, wenn es sie überhaupt gab. Die von US-Präsident Trump angekündigte Energiewaffenruhe zwischen Russland und der Ukraine. Wie die Führung in Kiew mitteilte, soll Russland ein ukrainisches Heizkraftwerk bombardiert haben. Moskau meldet hingegen einen ukrainischen Drohnenangriff. Die EU-Außenminister wollen heute neue Sanktionen gegen Russland beschließen. Deutliche Worte von Großbritanniens Premierminister Burnham. Als erster britischer Regierungschef hat er offiziell bestätigt, dass Russland sich beim Brexit-Referendum vor 10 Jahren eingemischt hat. Details nannte der Labour-Politiker nicht. Das Thema war demnach auch Teil der Gespräche mit Kanzler Merz bei Burnhams Antrittsbesuch in Berlin. Denn auch in Deutschland gäbe es russische Desinformation. In Neumarkt öffnet heute das Landratsamt wieder seine Türen für Besucher. Die Behörde blieb am Freitag geschlossen, weil am Tag zuvor 2 Mitarbeiter bei einer routinemäßigen Waffenkontrolle erschossen worden waren. Im Verdacht steht ein Jäger aus Berngau. Der 60-Jährige wurde festgenommen, nachdem er sich stundenlang in seinem Haus verschanzt hatte. Er liegt derzeit schwer verletzt im Krankenhaus. In der Fußball-Bundesliga hat sich Freiburg zum Abschluss des 5. Spieltags an die Tabellenspitze gesetzt. Mit 2:1 hat der Sportclub gegen Schalke gewonnen und das, obwohl die Freiburger nach der 64. Minute in Unterzahl spielen mussten. Am anderen Ende der Tabelle steht weiterhin Gladbach mit einer 1:2 Niederlage in Köln. Die Borussia hat damit immer noch keinen Punkt geholt. Es ist jetzt 8:15.
5: Danke dir. Werfen wir einen kurzen Blick aufs Bayernwelle-Wetter und da haben wir jetzt am Morgen noch ein paar Wolken mit dabei, aber teilweise reißt es schon ein bisschen auf. Die Wolken, die verschwinden dann auch immer mehr im Laufe des Tages und da kommt die Sonne schön raus bei 14 bis 15 Grad. 6 Grad messen wir aktuell in Schneidzel beim Kindergarten, genauso wie in Siegsdorf und 5 Grad in Schneidzelreuth. Der Bayernwelle Verkehrsservice, damit ihr sicher ankommt. Wir schauen auf unser Sorgenkind auf der A8 Salzburg Richtung München. Zwischen Fraßdorf und Innbrücke haben wir 5 Kilometer Stau. Aktuell habt ihr hier einen Zeitverlust von bis zu 45 Minuten. Also da braucht ihr etwas Geduld. Geblitzt wird natürlich auch noch. Einmal in der Schönau, in der Graf-Arco-Straße in der 30er-Zone und in Kirchen-Schöring gegenüber vom Friedhof. Wenn ihr auch noch was habt, Blitzer oder Staus, gebt Bescheid, ruft kurz an oder schickt eine WhatsApp. Das geht für euch ganz einfach unter der 08654 3x die 7 und 3x die 3. Danke fürs Melden und gute Fahrt.
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5: Der Montag ruft, wir versuchen so entspannt wie möglich reinzustarten und passend dazu habe ich Tampa City mit Self-Aware jetzt hier für euch auf der Bayernwelle. Ich bin Emily Rettenberger, guten Morgen.

0: Einen wunderschönen guten Morgen wünsche ich euch hier auf der Bahnwelle. Rein geht's in den Montag und das hier ist ein Lied, das Leben rettet. Ja, nicht nur, weil der Titel Am Leben heißt, nein, der Takt ist genau der, in dem wir bei einer Reanimation drücken sollten. Und dieses Lied läuft am Freitag sicher das ein oder andere Mal im Chiemgau-Gymnasium in Traunstein. Denn da gibt es einen Wettbewerb im Wiederbeleben. Kollegin Elena Meyer, was ist da los?
1: Am Freitag ist die Kids Save Lives Chiemgau Trophy und da treten Schülerteams aus Schulen im ganzen Landkreis Traunstein gegeneinander an. Und zwar im Wiederbeleben, also an Puppen und an Dummies machen die das. Mhm. Und diese Puppen haben ein integriertes Feedback-System und können messen, wie gut die Reanimation durchgeführt wird. Ja. Und welches Team am Ende wirklich am besten war, gewinnt dann. Und so ist das Ganze für Kinder natürlich auch ein ganz besonderer Ansporn, besonders gut zu sein und das in einer ganz wichtigen Sache.
0: Ja, absolut. Der Wettbewerb ist diese Woche, weil am Samstag der Tag der Wiederbelebung ist.
1: Genau, und der Tag ist dazu da, das Thema wieder mal in die Köpfe von uns allen zu bringen. Wie geht Wiederbelebung eigentlich? Was muss ich tun, wenn neben mir jemand zusammenklappt? Und diesem Thema hat sich der Verein Kids Save Lives Chiemgau auch angenommen, denn die Laienreanimationsquote ist in Deutschland nicht ausreichend hoch, mhm, weil sich viele einfach nicht trauen, weil wir es ja, um ehrlich zu sein, vielleicht einmal im Erste-Hilfe-Kurs zum Führerschein gelernt und geübt haben und dann nicht mehr. Und der Verein, der unterstützt eben Schulen, damit die ab der 7. Klasse jedes Jahr mit den Kindern dieses Szenario üben, damit die einfach wissen, was zu tun ist und das Ganze auch so regelmäßig geübt haben, dass sie sich dann auch trauen, jemanden wiederzubeleben.
0: Mhm, vielen Dank, Elena Meyer. Und für die extra Portion Ansporn, besonders gut in Sachen Wiederbelebung zu sein, gibt's am Freitag eben einen Wettbewerb dazu. 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

0: Euer Montag hier auf der Bayernwelle. Guten Morgen. Und gestern am Sonntag, da war Tag der offenen Tür im Tierheim Traunstein. Da war auch ordentlich was los. Tierheimleitung Anna Obermeier hat uns außerdem im Bayernwelle-Interview erzählt, dass sie immer Leute suchen, die mit den Hunden Gassi gehen. Aber sie brauchen auch Katzenstreichler.
1: Wir brauchen immer wieder Gassigänger, vielleicht ein bisschen stärkere Gassigänger, die wo auch die schwierigen Hundhäuten kennen. Was aber auch wahnsinnig wichtig ist, was immer unterschätzt wird, sind unsere Katzenstreichler, die sie dann eben auch reinsitzen und eben dann das dazu führt, dass unsere wilden Katzen eventuell auch ein bisschen zutraulicher werden.
0: Ja, und damit würden dann auch die Vermittlungschancen ansteigen. Also wie toll ist das denn? Das könnte ich mir für mich absolut vorstellen. Also wenn ihr Interesse daran habt, dann fragt doch mal bei eurem Tierheim in der Nähe an, ob sowas möglich ist. Die Katzen würden sich sicherlich freuen. 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Guten Morgen.
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0: halb neun ist es und der Info-Markus Zartner ist im Studio mit einer Eilmeldung.
1: So schaut's aus, Emily. Ja, Bundesarbeitsministerin und die SPD-Chefin Bärbel Baas ist von beiden Posten zurückgetreten. Sie begründet den Schritt mit dem Tod ihrer Stieftochter, aber auch mit öffentlichen Angriffen auf ihre Person, auch aus den Reihen des Koalitionspartners der Union.
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1: Gesundheit ist mehr als die Behandlung von Krankheiten. Genau darum geht es heute beim Bayerischen Präventionstag. Auch bei uns in der Region habt ihr viele Möglichkeiten, selbst aktiv zu werden und das kostenlos.
0: Ob zur Ruhe kommen, Muskeln stärken oder die eigene Beweglichkeit verbessern, im Berchtesgadener Land laden mehrere Bildungseinrichtungen zum Ausprobieren ein. In Bad Reichenhall stehen zum Beispiel Meditation und Zumba auf dem Programm. In Freilassing gibt's Yoga. Und das Beste, eine Anmeldung ist nicht nötig. Einfach vorbeikommen und mitmachen. Bayernweit sind mehr als 300 Aktionen geplant. Der Präventionstag richtet sich heuer erstmals an alle Menschen im Freistaat. Die Idee dahinter, Gesundheit soll nicht erst dann ein Thema sein, wenn's zwickt. Für die Bayernwelle Elena Meyer.
1: Die Staatsanwaltschaft wirft einem Mann gefährliche Körperverletzung und Beleidigung vor. Heute muss er sich deshalb vor dem Landgericht Traunstein verantworten. Er soll im Mai in einer Unterkunft in Traunreuth eine Sicherheitskraft mit einer Bratpfanne und Faustschlägen verletzt haben. 10 Tage später soll er in der JVA Traunstein einen Mitgefangenen beleidigt und gegenüber Justizvollzugsbeamten Gewalt- und Vergewaltigungsdrohungen ausgesprochen haben. Laut Anklage war der Mann wegen einer akuten paranoiden Schizophrenie schuldunfähig. Sie hält ihn aber für gefährlich für die Allgemeinheit. Insgesamt sind 7 Prozesstage für die Aufarbeitung des Falls angesetzt. Bei einem Zusammenstoß zweier Autos auf der B304 bei Nussdorf sind am Wochenende 7 Menschen leicht verletzt worden. Wie die Polizei mitteilte, verlor ein Autofahrer am Samstagabend in einer nassen Kurve aufgrund überhöhter Geschwindigkeit die Kontrolle über seinen Wagen und prallte in den Gegenverkehr. Beide Fahrzeuge wurden in die Leitplanke geschleudert. Die 7 Insassen kamen in Krankenhäuser. Die Bundesstraße war zeitweise komplett gesperrt. Die Feuerwehr leitete den Verkehr um. Der Sachschaden liegt laut Polizei bei rund 70.000 Euro. Und weitere Nachrichten aus unserer Region findet ihr auch auf bayernwelle.de.
0: Danke dir, Markus. Schauen wir noch ganz kurz zum Bayernwelle-Wetter. Der Morgen, der bringt jetzt noch ein paar Wolken mit sich. Im Laufe des Vormittags zieht es aber auf und die Sonne kommt raus bei maximal 15 Grad. 4 Grad messen wir aktuell in der Ramsau beim Hintersee, 5 in Ruhpolding und 7 Grad in Übersee. Der Bayernwelle Verkehrsservice, damit ihr sicher ankommt. A8 Salzburg Richtung München, da staut es sich weiterhin. 4 Kilometer Stau haben wir dazwischen Aachenmühle und Innbrücke. Bis zu 40 Minuten braucht ihr hier länger. Geblitzt wird auch, und zwar einmal in Kirchenschöring gegenüber vom Friedhof und in der Schönau am Königssee in der Graf-Arco-Straße 30er-Zone. Habt ihr auch noch was entdeckt? Blitzer oder Staus, gebt Bescheid, ruft an oder schickt eine kurze WhatsApp. 08654 3x die 7, 3x die 3, das wäre die Nummer für beides. Danke schon mal fürs Melden und gute Fahrt.
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0: Montag, kurz nach 8:30, ja, so richtig im Wochenmodus sind wir vielleicht noch nicht alle, aber der Montag, der wartet halt auch nicht, gell? Also drehen wir hier ein bisschen auf und bringen Schwung in euren Morgen. Bibi Rexha jetzt mit New Religion, das ist euer Soundtrack für den Start in die neue Woche hier auf der Bayernwelle. Ich bin Emily Rettenberger, guten Morgen.
3: Die

0: Ihr hört die Bayernwelle an diesem Montag. Schön, dass ihr mit dabei seid. Und ein Angriff mit einer Bratpfanne, Schläge mit der Faust und später bedrohliche Äußerungen in der JVA Traunstein. Die Staatsanwaltschaft wirft einem Mann gleich mehrere Straftaten vor. Gleichzeitig geht sie davon aus, dass er zum Tatzeitpunkt wegen einer akuten psychischen Erkrankung schuldunfähig war. Was genau sich in der Unterkunft in Traunreuth abgespielt haben soll, das weiß Bayernwelle-Reporterin Angelina Kvocala.
1: Die Vorwürfe sind entsprechend heftig. Am frühen Morgen des 18. Mai soll der Mann zunächst eine Sicherheitskraft beleidigt haben. Als der Mitarbeiter ihm dann aus dem Weg gehen wollte, soll der Beschuldigte ihm mit einer Bratpfanne gegen Arm und Schulter geschlagen haben. Danach soll er auch noch mit der Faust auf das Gesicht und zweimal in den Bauch des Mannes eingeschlagen haben. Der Sicherheitsmitarbeiter erlitt mehrere Prellungen, hatte starke Schmerzen und konnte seine Schulter nur noch eingeschränkt bewegen.
0: Wenige Tage später soll es dann in der JVA Traunstein weitergegangen sein. Was ist denn da passiert und was bedeutet die angenommene Schuldunfähigkeit?
1: Nur 10 Tage später soll der Mann einen Mitgefangenen beleidigt und gegenüber Justizvollzugsbeamten angekündigt haben, Frauen vergewaltigen und umbringen zu wollen. Die Staatsanwaltschaft geht davon aus, dass er wegen einer akuten Verschlechterung seiner paranoiden Schizophrenie damals nicht in der Lage war, das Unrecht seiner Taten einzusehen. Das heißt aber nicht, dass der Fall damit erledigt ist. Die Behörde hält den Mann für gefährlich und befürchtet weitere schwere Straftaten. Deshalb sieht sie Handlungsbedarf, um die Allgemeinheit zu schützen.
0: Ja, 7 Verhandlungstage sind in diesem Prozess am Landgericht Traunstein angesetzt. Heute ist Prozessauftakt. Danke dir, Angelina Kvocala. Ihr hört die Bayernwelle. Startet gut rein in euren Montag.

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1: Ja, start mal rein in die neue Woche. Ich bin Elena Meyer und wir alle haben sie schon mal gegessen, da bin ich mir ziemlich sicher, nämlich Lindt-Schokolade. Und die Geschichte hinter dieser Schokolade, die gibt's morgen im Natz in Traunstein. Lisa Graf liest nämlich aus ihrem Buch vor, das heißt die Lindt- und Sprüngli-Saga, zwei Familien, eine Leidenschaft. Los geht's um 20 Uhr im Natz. Die Karten könnt ihr euch online auf natz-diekulturfabrik.de bestellen oder einfach an der Abendkasse kaufen. Und dann lernt ihr die spannende Geschichte hinter diesem Familienunternehmen kennen. Und im Magazin 3 in Bad Reichenhall steht am Freitag ein irisches Singer-Songwriter-Duo auf der Bühne. Kieran Goss und Annie Kinsella haben im September nämlich ihr zweites Album rausgebracht und sind damit jetzt auf Release-Tour. Der Titel ist The Song Your Heart Is Singing. Und neben diesen Liedern von dem Album gibt's auch lustige und herzerwärmende Geschichten dazu. Und das alles eben am Freitag um 20 Uhr im Magazin 3. Und es ist immer schon eine Stunde früher Einlass, das solltet ihr vielleicht noch wissen. Und die Tickets gibt's wie immer bei Ticketscharf oder eben auch an der Abendkasse. Und die Wiesn ist längst vorbei, trotzdem müssen alle Oktoberfest-Fans nicht traurig sein, denn im Erlebnisbad und der Wellnessoase Aquasalza in Golling im Salzburger Land gibt's am Sonntag einen Thementag mit dem Motto Oktoberfest. Es gibt also entsprechende Schmankerl, Oktoberfest-Aufgüsse, Live-Musik und Tickets für diesen Thementag könnt ihr euch im Webshop schon mal sichern unter aqua-salza.at.
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1: Und jetzt die Topmeldung aus der Region mit Markus Zartner. Wegen eines Angriffs mit einer Bratpfanne in Traunreuth und massiver Drohungen in der JVA Traunstein steht ab heute ein Mann vor dem Landgericht Traunstein. Er gilt als schuldunfähig, aufgrund einer Störung aber als gefährlich für die Allgemeinheit. In den 7 Verhandlungstagen geht es um eine Unterbringung in einer Klinik. Mehr dazu gibt's in den Regionalnachrichten um 12:30 und auf bayernwelle.de.
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3: Ich bin Joshua Heise. Guten Morgen. Bärbel Baas zieht die Reißleine. Nach dem Tod ihrer Stieftochter hat die SPD-Politikerin auf Instagram erklärt, dass sie ihre Posten als Co-Parteichefin und Bundesarbeitsministerin aufgibt. Auch die öffentlichen Angriffe auf ihre Person, unter anderem durch den Koalitionspartner, hätten zu der Entscheidung beigetragen, so Baas weiter. Wie die Bild-Zeitung berichtet, soll Alexander Schweitzer, Ex-Ministerpräsident von Rheinland-Pfalz, neuer Arbeitsminister werden. Die CDU-Parteispitze beendet heute ihre Beratungen über die Konsequenzen nach den katastrophalen Landtagswahlen im September. Kanzler Merz und CDU-Generalsekretärin Hoppermann wollen die Ergebnisse danach präsentieren. In einem am Sonntag diskutierten Papier ging es darum, die CDU wieder näher an die Lebenswirklichkeit der Menschen heranzuführen. Nach dem Angriff der Houthi-Miliz auf den internationalen Flughafen der saudischen Hauptstadt Riad mit 12 Toten haben die jemenitischen Rebellen ihre Attacken fortgesetzt. Zahlreiche Reisende sitzen fest, auch Bundeswirtschaftsministerin Reiche. Dirk Zeitler berichtet.
4: Reiche befand sich schon vor den Angriffen auf Konferenzen in Riad. Eigentlich wollte sie heute nach Deutschland zurückfliegen. Derzeit werde die notwendige Logistik für ihre Rückkehr zwischen den beteiligten Ministerien und Behörden abgestimmt, teilte eine Sprecherin am Abend mit. Wie das gelingen soll, ist derzeit aber noch offen. Es würden auch alternative Rückreisemöglichkeiten geprüft, heißt es aus dem Ministerium.
3: Bekommt Sachsen-Anhalt nach dem ersten AfD-Landtagspräsidenten bald auch den ersten AfD-Regierungschef? Der gesichert rechtsextremistische Landesverband setzt wie schon bei der Wahl von Tobias Rausch auch auf Stimmen der CDU. CSU-Chef Söder fordert eventuelle Abweichler jetzt schon mal zum Parteiaustritt auf. Wer die AfD wähle, habe in der Union keine Zukunft, so Söder in der ARD. Pendlerinnen und Pendler zwischen München und dem Ostallgäu müssen jetzt ganz stark sein. Ab heute gibt es für mehrere Wochen wegen Bauarbeiten starke Einschränkungen im Zugverkehr. Auf der Strecke München-Buchloe-Füssen kommt es zu Fahrplanabweichungen und Zugausfällen. Für die ausfallenden Abschnitte ist ein Schienenersatzverkehr mit Bussen eingerichtet. Es ist jetzt 9:15.
5: Jetzt das Bayernwelle-Wetter. Am Morgen haben wir noch einige Wolken mit dabei. Am Vormittag und Mittag zieht es dann aber auf und die Sonne kommt raus bei 14 bis 15 Grad. Aktuell messen wir 8 Grad in Prien am Chiemsee, 6 in Inzell bei der Max-Eicher-Arena und 7 Grad in Marktschellenberg. Der Bayernwelle-Verkehrsservice, damit ihr sicher ankommt. Wir haben immer noch einen Stau auf der A8 Salzburg Richtung München zwischen Achenmühle und Innbrücke. 4 Kilometer Stau sind es da im Moment. Knapp 40 Minuten braucht ihr länger. Geblitzt wird auch einmal am Abtsdorfer See beim Parkplatz Fisching, dann in der Schönau am Königssee bzw. Unterstein in der Graf-Arco-Straße 30er-Zone und in Kirchen-Schöring gegenüber vom Friedhof. Wenn ihr auch noch was gesehen habt, Blitzer oder Staus, gebt gerne Bescheid, ruft an oder schickt eine WhatsApp. Nummer wäre die 08654 3x die 7 und 3x die 3. Danke fürs Melden und gute Fahrt.
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5: Na, habt ihr eure Motivation schon gefunden, so um 9:15? Falls nicht, helfe ich ein bisschen nach. Marc Forster habe ich hier mit Chöre auf der Bayernwelle. Emily hier im Studio. Guten Morgen.
6: Warum?

0: Die Bayernwelle hier für euch an diesem Montagmorgen. Auf geht's in eine neue Woche. Und wenn ihr regelmäßig mit dem Zug fahrt, dann verbringt ihr viel Wartezeit am Bahnhof. Wie ihr euch die Zeit am Bahnsteig oder in der Wartehalle vertreibt, es ist ja euch überlassen. Aber Bier trinken, das dürft ihr jetzt schon bald nicht mehr. Ab 15. Oktober gilt nämlich an allen Bahnhöfen in Deutschland ein Alkoholverbot, also ab Donnerstag. Und das gilt auch für die Bahnhöfe bei uns in der Region. Da darf dann nur noch in der Bahnhofsgastronomie Alkohol getrunken werden, aber sonst nirgends mehr auf dem Bahnhofsgelände. Bahnsprecherin Anja Bröker begründet das so.
1: Wir reagieren damit auf den Wunsch von vielen Reisenden und Mitarbeitenden nach mehr Sicherheit. Und die Erfahrungen aus bereits alkoholfreien Bahnhöfen zeigen, weniger Alkohol bedeutet weniger Konflikte, weniger Gewalt und auch ein angenehmeres Gefühl, ein angenehmeres Umfeld für alle.
0: Ab Donnerstag soll dieses Alkoholverbot eben auch an den Bahnhöfen bei uns in der Region gelten, von Freilassing bis Prien. Wer sich nicht daran hält, soll sogar ein Hausverbot bekommen können. Alkoholverbot am Bahnhof, findet ihr das richtig oder doch übertrieben? Das fragen wir euch bei unserem Bayernwelle Meinungscheck. Stimmt gerne mit ab auf bayernwelle.de oder schickt mir eine WhatsApp-Sprachnachricht mit eurer Meinung an die 08654 dreimal die 7 und dreimal die 3. Ich bin gespannt. Ihr hört die Bayernwelle. Guten Morgen.

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1: 20 nach 9, das war's mit der Bayernwelle am Morgen für diesen Montag. Morgen hören wir uns dann natürlich wieder pünktlich um 6 Uhr. Ich wünsche euch bis dahin einen guten Start in die neue Woche. Ich bin Emily Rettenberger. Servus.
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2: Mit Markus Zartner. Ein Angriff mit einer Bratpfanne, dazu Beleidigungen und massive Drohungen. Die Staatsanwaltschaft wirft einem Mann mehrere Straftaten vor, die sich im Mai in Traunreuth und in der JVA Traunstein ereignet haben sollen. Heute steht er vor dem Landgericht Traunstein.
3: Laut Staatsanwaltschaft soll der Mann in einer Unterkunft in Traunreuth eine Sicherheitskraft zunächst beleidigt und dann mit einer Bratpfanne sowie mit Faustschlägen verletzt haben. Der Geschädigte erlitt unter anderem Prellungen und länger anhaltende Schmerzen. 10 Tage später soll der Beschuldigte in der JVA Traunstein einen anderen Mann beleidigt und gegenüber Justizvollzugsbeamten Vergewaltigungs- und Morddrohungen geäußert haben. Laut den Ermittlungen litt er an einer akuten paranoiden Schizophrenie und konnte deshalb das Unrecht seiner Taten nicht einsehen. Trotzdem hält die Staatsanwaltschaft den Mann laut Anklage für gefährlich, und zwar für die Allgemeinheit. Für die Bayernwelle Angelina Quotschalla.
2: Heute ist Bayerischer Präventionstag, ein landesweiter Aktionstag rund um Gesundheit und Vorsorge. Dabei geht es ganz praktisch darum, etwas für die eigene Gesundheit zu tun und sich über Angebote zur Vorbeugung zu informieren. Mehr als 300 Aktionen gibt es bayernweit, auch bei uns in der Region. In Schönau am Königssee geht es um Prävention im Bergsport, in Mazzoll um Gesundheitsvorsorge. In Bad Reichenhall wird ein Augencheck angeboten und in Traunreuth stehen Bewegung und Gleichgewicht im Mittelpunkt. Der Präventionstag richtet sich in diesem Jahr erstmals an alle Menschen in Bayern. Autofahrer zwischen Anger und Pieding müssen diese Woche mit Behinderungen rechnen. Das staatliche Bauamt Traunstein pflegt und schneidet an der BGL 7 über den Hügel bis Freitag rund 80 Bäume zurück. Weil dafür unter anderem eine Hubarbeitsbühne eingesetzt wird, wird der Verkehr im jeweiligen Arbeitsbereich einspurig per Ampel geregelt. Die Bäume entlang der Strecke sind überwiegend über 100 Jahre alt und bis zu 25 Meter hoch. Die Arbeiten sollen die Verkehrssicherheit gewährleisten und gleichzeitig den alten Baumbestand erhalten. Und weitere Nachrichten aus unserer Region findet ihr auch auf bayernwelle.de.
4: Vielen Dank, Markus. Jetzt das Bayernwelle-Wetter. Wir haben aktuell noch einige Wolken, die unterwegs sind. Im Laufe des Vormittags zieht es aber auf und die Sonne kommt raus bei maximal 15 Grad. Heute 8 Grad messen wir aktuell in Grabenstedt, genauso wie in Marquardtstein, und 9 Grad in Freilassing beim Bahnhof. 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Es staut sich auf der A8 Salzburg Richtung München zwischen Fraßdorf und Innbrücke. 5 Kilometer Stau haben wir hier aktuell. Ihr habt einen Zeitverlust von knapp 40 Minuten. Geblitzt wird auch einmal in Kirchhann-Schöring gegenüber vom Friedhof in Schönau am Königssee bzw. Unterstein in der Graf-Aku-Straße 30er-Zone am Abtsdorfer See beim Parkplatz Fisching. Und dann noch auf der B305 Ortsdurchfahrt Weißbach am Rathaus wird geblitzt. Wenn ihr jetzt auch noch was entdeckt habt, Blitzer oder Staus, dann gebt doch gerne Bescheid, ruft an oder schickt eine WhatsApp. Nummer für beides wäre die 08654, 3x7 und 3x3. Danke fürs Melden und gute Fahrt.
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0: 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Heute ist der 12. Oktober und heute ist Kolumbustag. Es war 1492 am 12. Oktober, da hat Christoph Kolumbus mit seinem Schiff, mit der Santa Maria, zum ersten Mal in der neuen Welt angelegt. Es war wohl die von den Einheimischen Guanahani genannte Insel der Bahamas. Kolumbus nannte die Insel San Salvador, der heilige Retter. Der 12. Oktober gilt deshalb als Tag der Entdeckung Amerikas. Der Kolumbustag wird auch heute noch in vielen Ländern Amerikas gefeiert. Am 12. Oktober 1990 wird auf Wolfgang Schäuble geschossen. Auf einer Wahlkampfveranstaltung in Oppenau schießt ein psychisch kranker Mann auf den CDU-Politiker. Wolfgang Schäuble ist seitdem ab dem dritten Brustwirbel abwärts gelähmt und sitzt im Rollstuhl.
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2: Ich bin Joshua Heise. Bärbel Baas tritt als Arbeitsministerin und SPD-Chefin zurück. Das erklärte sie in einer Mitteilung. Sie begründete den Schritt unter anderem mit dem Tod ihrer Stieftochter. Thomas Bremser berichtet.
3: Sie bringe momentan nicht die Kraft auf, ihre Ämter weiter auszuführen, sagt Baas. Auch aus der Union kamen zuletzt Vorwürfe, die Ministerin würde ihren Gesetzentwurf zur Rentenreform verschleppen, obwohl viele vom Trauerfall in ihrer Familie wussten. Die Angriffe gegen sie in den letzten Tagen ihrer Trauer waren unanständig, sagte SPD-Chef Klingbeil.
2: Neuer Arbeitsminister soll der ehemalige Ministerpräsident von Rheinland-Pfalz, Alexander Schweizer, werden. In Mecklenburg-Vorpommern starten SPD, Linke und Grüne heute in ihre Koalitionsgespräche. Aber wie stehen die Chancen für Rot-Rot-Grün in der Hauptstadt? SPD-Generalsekretär Klüssendorf ist noch skeptisch, da er der Linken ein Antisemitismusproblem vorwirft. Der Taz sagte er jedoch, dass es grundsätzlich wieder progressive Koalitionsoptionen brauche. Talfahrt bei Audi. Der Ingolstädter Autobauer hat im abgelaufenen Quartal fast ein Fünftel weniger Autos ausgeliefert als im Vorjahreszeitraum. Damit liegt der weltweite Absatz in den ersten 9 Monaten des Jahres bei insgesamt rund 1 Million Auslieferungen. Grund sind etwa der harte Wettbewerb in China und die US-Zölle. Immerhin, in Deutschland und Europa lag Audi zuletzt leicht im Plus. Deutliche Worte von Großbritanniens Premierminister Burnham. Als erster britischer Regierungschef hat er offiziell bestätigt, dass Russland sich beim Brexit-Referendum vor 10 Jahren eingemischt hat. Details nannte der Labour-Politiker nicht. Das Thema war demnach auch Teil der Gespräche mit Kanzler Merz bei Burnhams Antrittsbesuch in Berlin. Denn auch in Deutschland gäbe es russische Desinformation. Der September war nach Angaben des EU-Klimadienstes Copernicus der wärmste seit Beginn der Aufzeichnungen. Die Durchschnittstemperatur in Westeuropa lag demnach rund 2,5 Grad über dem langjährigen Mittel. Außerdem war es in vielen Regionen immer noch zu trocken. Das zeigt sich auch an den Flüssen. Teile des Rheins, der Donau und der Weichsel führten so wenig Wasser wie noch nie in einem September. Es ist jetzt 10:15.
4: Dankeschön, das Bayernwelle-Wetter. Bei leichtem Wind geht es heute mit einem Mix aus Sonne und Wolken durch den Tag. Es bleibt bei Höchstwerten von 12 bis 15 Grad trocken. Der morgige Dienstag wird deutlich sonniger und auch etwas wärmer. 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Auch heute sorgt die Brückenbaustelle auf der A8 bei Rohrdorf wieder für Staus. Aktueller Zeitverlust in Richtung München 40 Minuten, der Stau beginnt bereits ab Fraßdorf. In Fahrtrichtung Salzburg sind es 10 Minuten, das aber an sich die einzige Störung im Moment. Geblitzt wird aktuell in Götzing gegenüber der Abzweigung nach Kirchhahn-Schöring und zwar in Fahrtrichtung Tettenhausen. Danke dir, Hermann, fürs Melden an der Stelle. Außerdem haben wir einen gemeldet in der Schönau am Königssee in der Graf-Arco-Straße, am Absdorfer See beim Parkplatz Fisching, dann an der B306 Inzell bei Boden an der Zufahrt Gschwall und in der Ortsdurchfahrt von Weißbach an der Alpenstraße wird ebenfalls geblitzt und zwar auf Höhe Rathaus. Wenn ihr noch was habt für uns, ruft gerne an oder schickt uns eine WhatsApp-Nachricht 08654. 4 × 7, 3 × 3.
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1: Mit Markus Zartner. Das Giftmobil ist diese Woche wieder im Landkreis Berchtesgadener Land unterwegs. Bis Freitag können Privathaushalte dort Problemabfälle abgeben, unter anderem Chemikalien, Lacke und Säuren. Station macht das Giftmobil in allen Landkreiskommunen. Heute ist es im Berchtesgadener Talkessel unterwegs. Die genauen Zeiten und Standorte stehen im Einsatzplan. Den findet ihr auch auf bayernwelle.de. Änderungen sind kurzfristig möglich und werden unter anderem über die BGL-Abfall-App bekannt gegeben. Die nächste Müllsammlung ist im Frühjahr 2027 geplant. In Kai bei Tittmoning beginnt diese Woche der Ausbau der Staatsstraße 2105. Heute wird die Baustelle eingerichtet. Eine Woche später starten die eigentlichen Arbeiten. Bis Ende 2027 soll die rund 650 Meter lange Strecke ausgebaut werden. Geplant sind unter anderem zwei Linksabbiegespuren, zwei Bushaltestellen und eine Geh- und Radwegunterführung. Für den Verkehr ist zunächst eine zweispurige lokale Umfahrung vorgesehen. In einzelnen Bauphasen kann es aber auch zu Vollsperrungen kommen. Der Lastwagenverkehr soll dann großräumig über die Traun-Alz-Achse umgeleitet werden. Und ein Schmorbrand im Kellerbereich einer Sauna hat am Sonntagabend einen Feuerwehreinsatz in Übersee ausgelöst. Gegen 18.20 Uhr bemerkten die beiden Bewohner des Einfamilienhauses das Feuer, wählten den Notruf und konnten das Gebäude eigenständig verlassen. Sie blieben unverletzt. Die freiwilligen Feuerwehren aus Übersee und Grassau löschten den Brand. Hinweise auf eine Straftat liegen laut Polizei Traunstein nicht vor. Den Schaden schätzt sie auf mindestens 10.000 Euro. Und weitere Nachrichten aus unserer Region findet ihr auch auf bayernwelle.de. Und damit zum Bayernwelle-Wetter. Es ist insgesamt heute recht freundlich bei maximal 15 Grad. Sonne und Wolken sind dabei im Wechsel. Morgen dann einen Ticken wärmer und sonniger. 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Alles frei im Moment auf den Straßen der Region mit einer Ausnahme. Ihr habt es vielleicht schon geahnt. A8 bei Rohrdorf. Aufgrund der Brückenbaustelle kommt es auch heute zu Behinderungen. In Fahrtrichtung München inzwischen ein Zeitverlust von einer guten Dreiviertelstunde. In Fahrtrichtung Salzburg sind es derzeit rund 10 Minuten. Auch geblitzt wird heute wieder fleißig. Wir beginnen an der B305, die Ortsdurchfahrt durch Weißbach an der Alpenstraße auf Höhe Rathaus. Dann wird geblitzt am Absdorfer See beim Parkplatz Fisching, an der B306 Insel bei Boden an der Zufahrt Gschwall, ebenso in Schönau am Königssee in der Graf-Arco-Straße. Und in Götzing steht auch ein Blitzer auf Höhe der Abzweigung nach Kirchern-Schöring in Fahrtrichtung Tettenhausen. Und wenn ihr noch was habt für uns, ruft gerne an oder schickt uns eine WhatsApp-Nachricht. Beides geht ganz bequem unter der gleichen Nummer 08654 3x7 3x3. Dankeschön und gute Fahrt.
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2: Ich bin Joshua Heise. Briefe und Pakete könnten ab Januar deutlich teurer werden. Die Bundesnetzagentur will der Deutschen Post erlauben, die Briefpreise im Durchschnitt um gut 20% anzuheben, Paketpreise für Privatkunden um knapp 11%. Hauptgrund sind sinkende Briefmengen. Die endgültige Entscheidung soll im November fallen. Was einzelne Sendungen künftig kosten, steht noch nicht fest. Alexander Schweizer wird neuer Bundesarbeitsminister, das berichten mehrere Medien. Zuvor war SPD-Co-Parteichefin und Arbeitsministerin Bärbel Baas zurückgetreten. Grund waren demnach der Tod ihrer Stieftochter und die Anfeindungen gegen ihre Person, auch vom Koalitionspartner. Mecklenburg-Vorpommerns Ministerpräsidentin Schwesig nannte die Attacken gegen Baas unmenschlich und rücksichtslos. Krachende Niederlagen bei 3 Landtagswahlen, die Umfragen im Keller und der Kanzler schwer angeschlagen. Die CDU-Parteispitze sucht in Berlin nach einem Weg aus der Krise. Am Mittag wollen Parteichef Merz und CDU-Generalsekretärin Hoppermann dann vor die Presse treten. Diana Kramer berichtet.
3: Der Tenor vor dem Treffen war, man wolle zurück zu alter Stärke und wieder näher ran an die Lebenswirklichkeit der Menschen. Außerdem soll es darum gehen, Kanzler und Parteichef Friedrich Merz wieder zu stabilisieren. Seine Umfragewerte sind noch schlechter als die seiner Partei. Rückendeckung gab es am Abend von CSU-Chef Markus Söder. Der sagte in der ARD-Sendung Mioska, Friedrich Merz bleibt

0: Bundeskanzler.
1: Die EU-Außenminister haben das bisher härteste Sanktionspaket gegen Russland beschlossen. Mehr als 1600 Personen und Unternehmen sind davon betroffen. Bundesaußenminister Wadefuhl sprach zuvor von einem beispiellosen Sanktionsschlag gegen die Kriegswirtschaft von Kreml-Chef Putin. Die Botschaft sei klar, Russland könne und werde den Ukraine-Krieg nicht gewinnen. Das Bundesverfassungsgericht guckt heute und morgen, ob die Erbschaftssteuer verfassungskonform ist. Hintergrund ist unter anderem eine Klage aus Bayern. Der Freistaat bemängelt nämlich, dass die Steuer auf geerbtes Vermögen bundesweit einheitlich festgelegt ist. Die Forderung aus München: Jedes Bundesland solle die Steuer selbst festlegen können. Die Bundesregierung will die Erbschaftssteuer so oder so reformieren. Es ist jetzt 11:15.
2: Dankeschön, das Bayernwelle-Wetter. Bei leichtem Wind geht es heute mit einem Mix aus Sonne und Wolken durch den Tag. Es bleibt bei Höchstwerten von 12 bis 15 Grad trocken. Der morgige Dienstag wird deutlich sonniger und auch etwas wärmer. 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Einziges Sorgenkind aktuell die A8 auf Höhe Rohrdorf. Aufgrund der Brückenbaustelle kommt es auch heute zu Staus. Aktuell in Fahrtrichtung München ein Zeitverlust von knapp einer Dreiviertelstunde. In Fahrtrichtung Salzburg sind es rund 10 Minuten. Die gute Nachricht aber an der Stelle: in ein paar Wochen ist alles vorbei. Und ansonsten haben wir auch derzeit keine größeren Staus oder Störungen gemeldet. Blitzer hat uns der Hubert dann ganz frischen reingemeldet, und zwar steht der in Bernau am Hallenbad. Außerdem wird geblitzt in Götzing gegenüber der Abzweigung nach Kirchhain-Schöring, und zwar beidseitig. Auf der B305 an der Ortsdurchfahrt von Weißbach am Rathaus steht ein Blitzer, ebenso am Abtsdorfer See beim Parkplatz Fisching, und in der Schönau am Königssee wird geblitzt in der Graf-Arco-Straße. Das ist eine 30er-Zone. Wenn ihr noch was habt für uns, ruft gerne an oder schickt uns eine WhatsApp-Nachricht. Beides unter der 08654 3x7 3x3.
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1: Mit Elena Meyer und wir starten in die neue Woche gleich mal mit Vorfreude aufs Wochenende, denn am Samstag ist in Sixdorf wieder das legendäre Weinfest der Feuerwehrler. Wie immer direkt im Feuerwehrhaus in der Ruppoldinger Straße gibt es natürlich verschiedene Weine, aber auch entsprechend gute Stimmung. Ab 19 Uhr ist Einlass und um 21 Uhr öffnet dann auch die Bergsteiger Bar. Ab 18 Jahren ist das Ganze übrigens und ja, gute Musik gibt's eh. Schaut's vorbei beim Weinfest der Sixdorfer Feuerwehr. Und am Mittwoch könnt ihr wieder zum Lebensretter werden. Im Hefter Kultursaal dürft ihr nämlich wieder zum Blutspenden vorbeikommen. Von 16 bis 20 Uhr ist da der Blutspendedienst für euch da. Und ihr dürft da einfach euch ja, hinlegen, pieksen lassen und dann Lebensretter werden. Genügend Essen und Trinken im Vorfeld und Freunde einpacken, auch ganz wichtig. Und dafür bekommt ihr dann im Nachgang nach eurer Spende Brotzeit und Geschenke. Und ja, obendrauf gibt es natürlich auch ganz viele Karma-Punkte. Und am Freitag veranstalten der Gospelchor Joyful Noise aus Bad Reichenhall und der Female Pop Chor Vocal Queens aus Traunstein gemeinsam ein Benefizkonzert für Betroffene von häuslicher Gewalt. In Prelassing singen 100 Stimmen Gospel- und Pop-Songs für den guten Zweck. Der Eintritt ist frei, aber ihr dürft natürlich spenden, weil die gehen dann an das Frauenhaus und die neu gegründete Interventionsstelle des SKF Südostbayern. Und das Konzert startet am Freitag um 19 Uhr in der Pfarrkirche St. Rupert in Prelassing.
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1: Mit Markus Zartner. Das Zivilverfahren um sexuellen Missbrauch durch einen früheren Pfarrer in Garching an der Alz ist abgeschlossen. Der Kläger und die Erzdiözese München und Freising haben sich vor dem Landgericht Traunstein auf die Zahlung eines Schmerzensgeldes geeinigt. Das teilt das Gericht heute mit. Ein Gutachten bestätigte zuvor, dass die psychischen Folgen beim Opfer auf den Missbrauch Mitte der 1990er Jahre zurückzuführen sind. Die Erzdiözese bot daraufhin den Höchstbetrag des vom Gericht vorgeschlagenen Schmerzensgeldkorridors an. Die genaue Summe wurde auf Wunsch des Betroffenen nicht veröffentlicht. Nach der rechtlichen Einigung zog der Kläger seine verbliebene Klage gegen den Priester zurück. Das Verfahren gegen den verstorbenen Papst Benedikt XVI. Ruht weiterhin. Heute ist Bayerischer Präventionstag, ein landesweiter Aktionstag rund um Gesundheit und Vorsorge. Dabei geht es ganz praktisch darum, etwas für die eigene Gesundheit zu tun und sich über Angebote zur Vorbeugung zu informieren. Mehr als 300 Aktionen gibt es bayernweit, auch bei uns in der Region. In Schönau am Königssee geht es um Prävention im Bergsport, in Mazzoll um Gesundheitsvorsorge. In Bad Reichenhall wird ein Augencheck angeboten und in Traunreuth stehen Bewegung und Gleichgewicht im Mittelpunkt. Der Präventionstag richtet sich in diesem Jahr erstmals an alle Menschen in Bayern. Und nach einer Schlägerei vor einer Traunsteiner Diskothek ist die Polizei auf der Suche nach Zeugen. In der Nacht auf Sonntag war es in der Güterhallenstraße zu einer körperlichen Auseinandersetzung gekommen. Auslöser war laut Polizei ein missglückter Flirtversuch. Im Zuge einer größeren Ansammlung stürzten eine 20-Jährige und ein Mann zu Boden. Unbekannte sollen mehrfach auf den am Boden liegenden Mann eingetreten haben, ehe sie flüchteten. Beide Opfer erlitten demnach Kopfverletzungen. Die Frau kam ins Krankenhaus. Hinweise nimmt die Polizei Inspektion Traunstein entgegen. Und weitere Nachrichten aus unserer Region findet ihr auch auf bayernwelle.de. Und damit zum Bayernwelle-Wetter. Es ist insgesamt heute recht freundlich bei maximal 15 Grad. Sonne und Wolken sind dabei im Wechsel. Morgen dann einen Ticken wärmer und sonniger. 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A8 Richtung München, auch heute ein Stau aufgrund der Baustelle bei Rohrdorf. Es staut bereits ab Aachen-Mühle. Aktuell ist die Wartezeit aber deutlich gesunken. Nur noch 25 Minuten dauert es hier länger. In Fahrtrichtung Salzburg bleibt es stabil bei rund 10 Minuten obendrauf. Das aber im Moment die einzige Störungsmeldung der Region. Blitzer haben einen gemeldet in Götzing gegenüber der Abzweigung nach Kirchern-Schöring. Beidseitig am Abtsdorfer See wird geblitzt beim Parkplatz Fisching, ebenso an der Ortsdurchfahrt durch Weißbach an der Alpenstraße am Rathaus und in Bernau am Hallenbad haben wir ebenfalls einen Blitzer gemeldet. Wenn ihr die Liste gerne ergänzen wollt oder könnt, ruft gerne an oder schickt uns eine WhatsApp-Nachricht. Beides geht unter der gleichen Nummer 08654 3x7 3x3. Dankeschön.
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2: Ich bin Joshua Heise. Pakete und Briefe dürften so stark teurer werden wie noch nie. Die Bundesnetzagentur hat einen Vorschlag veröffentlicht, wonach das Briefporto ab Januar um 20% steigen könnte. Ronny

0: Tora berichtet.
1: Der Vorschlag der Bundesnetzagentur ist als Spielraum gemeint. Bisher hat die Post diese Spielräume aber immer voll genutzt. 2025 kletterten die Preise um gut 10%, das war ein Höchstwert. Nun droht also ungefähr das Doppelte. Das Porto für einen Standardbrief könnte damit von jetzt 95 Cent auf 1,14 Euro steigen.
0: SPD-Chef Klingbeil hat seine geplante Indienreise kurzfristig abgesagt. Grund ist der Rücktritt von Co-Parteichefin Bärbel Baas, die auch ihr Amt als Bundesarbeitsministerin aufgibt. Unterdessen hat sich auch Bundeskanzler Merz zu Wort gemeldet. Er bedankte sich für Baas Engagement und drückte ihr sein Mitgefühl aus. Baas hatte ihren Rücktritt unter anderem mit dem Tod ihrer Stieftochter begründet. Der Klimaschutz in Deutschland wird deutlich teurer als bisher gedacht. Nach einer Studie des Prognos-Instituts im Auftrag der KfW sind bis 2045 Investitionen von 6 Billionen Euro nötig. Mehr als doppelt so viel wie bisher. Den Großteil müssen demnach Verbraucher und Unternehmen tragen, der Staat nur 12%. Am größten ist der Investitionsbedarf im Verkehrssektor bei der Umstellung auf Elektromobilität. Audi hat im dritten Quartal fast 20% weniger Autos ausgeliefert als ein Jahr zuvor. Insgesamt seien es knapp 315.000 Fahrzeuge gewesen, hieß es vom Konzern. Besonders belasten Audi der schwache Absatz in China und die US-Zölle. Auch Wechsel bei den verschiedenen Automodellen bremsen die Auslieferungen. In Deutschland und Europa liegt Audi nach den ersten 9 Monaten dagegen leicht im Plus. Der einzige Puma in Bayern bleibt vorerst die Sportmarke in Herzogenaurach. Nachdem ein Jäger im Landkreis Erding letzte Woche eine mutmaßliche Raubkatze gefilmt hatte, ist die Suche nach dem Tier bislang erfolglos geblieben. Die Polizei suchte mit Hubschrauber und Wärmebildkameras. Auch eine Reitstaffel war im Einsatz. Jetzt sollen Wildkameraaufnahmen ausgewertet werden. Es ist jetzt 12:15.
2: Dankeschön, das Bayernwelle Wetter. Bei leichtem Wind geht es heute mit einem Mix aus Sonne und Wolken durch den Tag. Es bleibt bei Höchstwerten von 12 bis 15 Grad trocken. Der morgige Dienstag wird deutlich sonniger und auch etwas wärmer. Der Bayernwelle Verkehrsservice, damit ihr sicher ankommt. Auch heute ist auf der A8 Richtung München wieder Geduld gefragt. Aufgrund der Brückenbaustelle bei Rohrdorf kommt es zu Behinderungen derzeit rund 35 Minuten Zeitverlust. In der Gegenrichtung sind es etwa 10 Minuten. Das aber die einzige Störung im Moment in der Region. Ihr solltet sonst überall gut durchkommen. Blitzer habt ihr uns auch wieder fleißig durchgeschickt. Einen Hammer in Schönau am Königssee in der Graf-Akustraße, einer 30er-Zone. Am Abtsdorfer See wird geblitzt beim Parkplatz Fisching, ebenso an der Ortsdurchfahrt von Weißbach an der Alpenstraße auf Höhe vom Rathaus. In Bernau am Hallenbad steht ein Blitzer und einer noch im Moment, der steht in Götzing gegenüber der Abzweigung nach Kirchhann-Schöring. Der blitzt euch beidseitig. Und wenn ihr noch was habt für uns, ruft gerne an oder schickt uns eine WhatsApp-Nachricht. Nummer ist die 08654. 3x7, 3x3.
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2: Einen wunderschönen Montagmittag auf der Bayernwelle und dieses Wochenende gibt's ordentlich was zu feiern. In Freilassing und Traunreuth steht das Kirchweihfest an. Was uns da so alles erwartet, dazu gibt's gleich mehr direkt nach Bruno Mars und Huey Lewis and the News.

0: Doing It All for My Baby. So klingen die 80er hier auf der Bayernwelle. Ich bin Markus Zartner und ja, kaum sind die Volksfeste rum, wird in der Region wieder Kirchweih gefeiert. Dieses Wochenende zieht in den Städten Traunreuth und Freilassing der Mandelduft durch die Straßen. Tausende Besucher werden erwartet. Den Anfang macht am Freitag Traunreuth. Bayernwelle-Reporterin Angelina Kutschaller, wann geht's denn genau los?
1: In Traunreuth öffnet die Kirta-Hütte am Marktplatz um 17 Uhr. Rund eine Stunde später ist dann Bieranstich. Das Motto zum Start, Tag der guten Nachbarschaft. Neben Bier gibt's natürlich auch was Gescheites zum Essen, diverse andere Getränke und Feierlaune on top. Die Partyband Traunsound spielt bis spätabends für euch von Austropop bis zu Chart-Hits. Und weil die Traunreuther Kirta mittlerweile so beliebt ist, geht sie dieses Jahr auch in die Verlängerung. Es gibt insgesamt 3 Festwochenenden. Das letzte Mal geht am Samstag, den 31. Oktober, die Post ab, also an Halloween.
0: In Freilassing gibt's dagegen wieder 2 Tage geballte Kirchweihstimmung.
1: Hier ist alles beim Alten. Die Freilassinger Kirta, die ist wie gewohnt kommenden Sonntag und Montag. Über 100 Vieranten sind wieder am Start. Da schlemmt ihr euch durch die Stände und könnt gemütlich bummeln. Außerdem könnt ihr wie in den vergangenen Jahren am Kirchweihsonntag auch in den Geschäften shoppen gehen. Von 12.30 Uhr bis 17.30 Uhr ist verkaufsoffen. Und wie immer gilt, der Verkehr in der Freilassinger Innenstadt muss wegen des Kirchweihmarkts gesondert geregelt werden. Da habe ich euch alle nötigen Infos schon mal auf bayernwelle.de gepackt.
0: Kommendes Wochenende also Kirtag zwischen Chiemsee und Königssee und damit auch endgültig Herbststimmung in der Region. Danke, Angie.

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2: Mit Markus Zartner. Das Zivilverfahren um sexuellen Missbrauch durch einen früheren Pfarrer in Garching an der Alz ist abgeschlossen. Der Kläger und die Erzdiözese München und Freising haben sich vor dem Landgericht Traunstein auf die Zahlung eines Schmerzensgeldes geeinigt. Das teilt das Gericht heute mit. Ein Gutachten bestätigte zuvor, dass die psychischen Folgen beim Opfer auf den Missbrauch Mitte der 1990er Jahre zurückzuführen sind. Die Erzdiözese bot daraufhin den Höchstbetrag des vom Gericht vorgeschlagenen Schmerzensgeldkorridors an. Die genaue Summe wurde auf Wunsch des Betroffenen nicht veröffentlicht. Nach der rechtlichen Einigung zog der Kläger seine verbliebene Klage gegen den Priester zurück. Das Verfahren gegen den verstorbenen Papst Benedikt XVI. Ruht weiterhin. In Kai bei Tittmoning beginnt diese Woche der Ausbau der Staatsstraße 2105. Heute wird die Baustelle eingerichtet, eine Woche später starten die eigentlichen Arbeiten. Bis Ende 2027 soll die rund 650 Meter lange Strecke ausgebaut werden. Geplant sind unter anderem zwei Linksabbiegespuren, zwei Bushaltestellen und eine Geh- und Radwegunterführung. Für den Verkehr ist zunächst eine zweispurige lokale Umfahrung vorgesehen. In einzelnen Bauphasen kann es aber auch zu Vollsperrungen kommen. Der Lastwagenverkehr soll dann großräumig über die Traun-Alz-Achse umgeleitet werden. Und ein Schmorbrand im Kellerbereich einer Sauna hat am Sonntagabend einen Feuerwehreinsatz in Übersee ausgelöst. Gegen 18.20 Uhr bemerkten die beiden Bewohner des Einfamilienhauses das Feuer, wählten den Notruf und konnten das Gebäude eigenständig verlassen. Sie blieben unverletzt. Die freiwilligen Feuerwehren aus Übersee und Grassau löschten den Brand. Hinweise auf eine Straftat liegen laut Polizei Traunstein nicht vor. Den Schaden schätzt sie auf mindestens 10.000 Euro. Und weitere Nachrichten aus unserer Region findet ihr auch auf bayernwelle.de.
3: Das Bayernwelle Wetter, und wenn ihr auf Sonne steht, dann ist dieser Tag perfekt für euch. Ganz viel Sonnenschein geht's rein durch den Nachmittag und rein in den Abend. Nur wenige Wolken heute, Regen soll nicht dabei sein, Temperaturen bis an die 15 Grad. Im Moment 11 in Unterjettenberg, 12 in Fachendorf und 12 Grad auf Herrenchiemsee im Schlosspark. Ähnlich auch morgen, ein paar Nebelfelder in der Früh, ansonsten aber wieder reichlich Sonne bei bis zu 17 Grad. Der Bayernwelle Verkehrsservice, damit ihr sicher ankommt. Wir haben die A8 Salzburg-München in beiden Richtungen auch heute wieder Baustellenstau. Richtung München zwischen Aachenmühle und Rohrdorf haben wir 20 bis 25 Minuten Zeitverlust. In der Gegenrichtung Richtung Salzburg vor dieser Rohrdorfer Brückenbaustelle etwa 10 Minuten Zeitverlust. Gute Fahrt. Schauen wir auf die Blitzer. Da hat der Hubert den in Bernau beim Hallenbad auch heute wieder gemeldet. Und wir haben einen in der Gemeinde Friedolfing, genau gesagt in Götzing. Steht beidseitig offenbar. Aber vielleicht gibt's ja noch mehr von den Straßen, was wir wissen sollten. Also falls euch was auffällt, Unfälle, Staus, Behinderungen, Blitzer, ruft uns bitte schnell an oder schickt uns eine WhatsApp hier ins Studio. Die Nummer in beiden Fällen telefonisch und per WhatsApp 08654 3x die 7, 3x die 3. Dankeschön, gute Fahrt. Und seid bitte generell nie schneller dran als erlaubt.
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1: Ich habe Größe 37, also Schuhgröße. Aber was sagt diese Zahl eigentlich aus? Weil Zentimeter sind's ja nicht. Aber woher kommen dann diese Schuhgrößen? Wenn wir von Größe 37 oder 42 und so reden, dann ist das das europäische Größensystem. Und das wurde so um 1800 eingeführt. Damals wurden Schuhe noch von Hand hergestellt und dafür gab es eine ganz spezielle Technik und die nannte sich der Pariser Stich. Das war gleichzeitig auch eine Maßeinheit und ein Pariser Stich war so circa 6,67 mm lang, also etwa 2/3 von einem Zentimeter. Und der Schuster, der nähte jetzt die Schuhe mit diesem Stich und je nachdem, wie groß die Sohle war, machte er halt entsprechend viele Stiche. Für meine Schuhe hätte er 37 Pariser Stiche machen müssen. Also Schuhgrößen sagen aus, wie viele Pariser Stiche für die Fertigung gebraucht werden würden.
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2: Ich bin Joshua Heise. Finanzminister Klingbeil ist jetzt erstmal der alleinige Parteichef der SPD. Co-Chefin und Bundesarbeitsministerin Baas ist von ihren Ämtern zurückgetreten, unter anderem wegen der Anfeindungen gegen sie. Klingbeil bezeichnete den Umgang mit Baas als unanständig. Er fordert mehr Respekt im politischen Miteinander. Gleichzeitig hat er einen SPD-Bundesparteitag Ende des Jahres angeordnet.
3: Dort wird die gesamte Führungsriege der SPD dann zur Wahl anstehen. Und es wird dort eine Führung der Partei gewählt.
2: Ob er selbst nochmal antritt, ließ er offen. Das Bundesverfassungsgericht verhandelt heute über eine Klage Bayerns gegen die Erbschaftssteuer. Es geht um die Frage, ob der Bund dafür überhaupt zuständig ist. Die bayerische Landesregierung argumentiert, dass die bundesweit einheitlichen Freibeträge die regionalen Unterschiede

0: Unterschiede bei Immobilienpreisen nicht berücksichtigen. Ein Urteil wird erst in einigen Monaten erwartet. Ein Schwarzfahrer hat in Wörth an der Isar einen Zugbegleiter angegriffen. Laut Bundespolizei hatte der Mitarbeiter den 22-Jährigen gestern Abend aufgefordert, den Zug zu verlassen. Daraufhin wurde dieser aggressiv und schubste ihn. Nach dem Ausstieg soll der Mann mit Schotter nach dem Zug geworfen haben. Die Polizei ermittelt wegen Körperverletzung, Beleidigung und Sachbeschädigung. In Italien ist ein Höhlenforscher verschüttet worden. Nach Angaben der Bergrettung hat ein Hangrutsch den Eingang zu einer Höhle auf Sardinien begraben. Der 31-jährige Italiener sitzt in 10 Metern Tiefe fest. Die Einsatzkräfte haben aber Kontakt zu ihm. Die Bergungsarbeiten gestalten sich als schwierig, da das Geröll von Hand weggeräumt werden muss. Der September ist weltweit der zweitwärmste seit Beginn der Aufzeichnungen gewesen. Laut EU-Klimadienst Copernicus lag die Durchschnittstemperatur gut 0,8 Grad über dem langjährigen Vergleichswert. Wie schon im August war es mehr als 1,5 Grad wärmer als vor der Industrialisierung. Das Pariser Klimaabkommen soll die Erwärmung langfristig auf möglichst diesen Wert begrenzen. Es ist jetzt kurz nach 1.
1: Das Bayernwelle-Wetter. Mit einer Mischung aus viel Sonnenschein und einigen dichteren Wolken geht's durch den Nachmittag. Die Wolken schauen zum Teil auch dunkel aus. Regen soll es heute aber nicht geben, bei Tageshöchstwerten um die 15 Grad. 13 zur Stunde in Kirchweidach und in Grassau, 12 Grad vorm Parkkino in Bad Reichenhall. Morgen gibt's ein bisschen Nebel in der Früh, tagsüber aber wieder recht viel Sonne bei bis zu 16, 17 Grad. Der Bayernwelle Verkehrsservice, damit ihr sicher ankommt. A8 Salzburg Richtung München. Zwischen Aachenmühle und Rohrdorf auch heute wieder Stau an der Brückenbaustelle. Zeitverlust derzeit etwa 20 Minuten. Und dann hat uns der Matthias gerade noch Folgendes gemeldet aus der Stadt Laufen. Wichtig.
2: Grüß euch. Zurzeit steckt ein LKW beim oberen Stadttor in Laufen fest. Also von Oberndorf bei Österreich Richtung Laufen Stadt steckt ein Lastwagen fest. Bitte weiträumig umfahren. Servus.
1: Dankeschön, weil es da natürlich jetzt im Moment schon Stau gibt. Also Laufen, Oberndorf, oberes Stadttor. Moment blockiert durch einen Lastwagen. Danke außerdem an den Marco, der hat uns gerade frisch im Blitzer reingemeldet am Abtsdorfer See in der 50er-Zone, wenn ihr Richtung Steinbrüning fahrt. Und wir haben auch in Götzing, Gemeinde Friedolfing, einen Stehen beidseitig. Wenn ihr noch weitere Infos für uns habt, bitte ruft uns schnell an oder schickt uns so eine schöne WhatsApp-Sprachnachricht, wie ihr es gerade von Matthias gehört habt. Unsere Telefonnummer, unsere WhatsApp-Nummer, in beiden Fällen ist es die 08654 3x7 3x3. Dankeschön, gute Fahrt.
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1: November 1998. Liquido steigen mit Narcotic in die Charts ein. Der Song erscheint auf dem Album mit demselben Namen wie die Band, Liquido. Die Arbeiten zu Narcotic beginnen 1996 bei Liquido-Sänger Wolfgang Schrödel daheim in Heidelberg. Kurz vorher hatte er einen Synthesizer gebraucht gekauft. Auf diesem Keyboard befinden sich noch Tonabfolgen und modifizierte Sounds vom Vorbesitzer. Somit entsteht die Melodie praktisch von alleine. Es folgen der Text und eine Aufnahmesession und fertig ist Narcotic. Leider ist es für die Band erst einmal schwer, ein Label zu finden, das sich traut, den Song rauszubringen. Viele finden die Melodie zu gewagt. Erst 2 Jahre später bieten Virgin Records an, den Song zu veröffentlichen, denn sie haben den Mut, der Band eine Chance zu geben. Über 8 Millionen Mal verkauft sich Narcotic weltweit und steigt in die Top 10 der deutschen Singlecharts ein. Der Song hat aber auch einfach einen unglaublich hohen Wiedererkennungswert und ist ein Hit, der einfach rockt.

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1: Mit Markus Gohlinger. Weil er als Jugendlicher in Garching an der Alz von einem Geistlichen sexuell missbraucht worden ist, kämpft ein Mann seit Jahren vor Gericht um Schmerzensgeld. Jetzt mit Erfolg. Das Landgericht Traunstein hat heute erklärt, dass sich der Geschädigte und das Erzbistum München und Freising auf eine Schmerzensgeldsumme geeinigt hätten. Die Höhe der Summe wird nicht genannt. Maßgeblich für das Urteil war demnach das Gutachten eines Sachverständigen. Das kommt zu dem Ergebnis, dass der damalige Missbrauch den Kläger in seiner psychischen und sozialen Entwicklung stark beeinträchtigt habe. Der bayerische Ministerpräsident Markus Söder und Sportminister Joachim Herrmann haben in München den Bayerischen Sportpreis vergeben. Unter den Preisträgern waren auch mehrere erfolgreiche Wintersportathleten aus dem Chiemgau und dem Berchtesgadener Land.
2: Ausgezeichnet für ihre Erfolge bei den Olympischen Winterspielen wurden Bobpilot Johannes Lochner aus Berchtesgaden und sein Anschieber Georg Fleischhauer in der Kategorie Sportmomente für die Ewigkeit, nachdem sie im Zweier- und Vierer-Bob Doppelgold geholt hatten. Als Botschafter des bayerischen Sports wurden unter anderem die Doppelrodler Tobias Wendel und Tobias Alt ausgezeichnet, ebenso wie Skicross-Fahrerin Daniela Meyer aus Markwart. Stein. Insgesamt wurden die Preise in 7 Kategorien vergeben, um die Vorbildfunktion und den Erfolg des bayerischen Sports zu würdigen. Für die Bayernwelle Markus Zartner.
1: In Fridolfing und Tittmoning informieren ab heute Vertriebsmitarbeiter über Glasfaseranschlüsse. Die sind im Auftrag der Telekom unterwegs und beraten an der Haustür über einen möglichen Wechsel auf Glasfaser. Die Mitarbeiter tragen Telekom-Kleidung, einen Ausweis mit Foto und ein Originalschreiben der Telekom. Die Wohnung betreten sie nur, wenn sie ausdrücklich dazu aufgefordert werden. Wer lieber selber einen Termin vereinbaren will, kann das online über bookarranger.de tun. Nach einem Vertragsabschluss gibt's außerdem noch eine telefonische Qualitätskontrolle und zudem ein 14-tägiges Widerrufsrecht. Weitere Infos dazu und generell weitere Nachrichten aus der Region findet ihr auch auf bayernwelle.de. Das Bayernwelle-Wetter, trocken und weitgehend sonnig, so geht's durch den Nachmittag. Ab und zu ziehen auch mal ein paar dichtere Wolken drüber, aber es soll trocken sein bei Temperaturen von 15 Grad, vielleicht sogar ein bisschen drüber. Im Moment schon 14 Grad beim Wilhelm-Löhe-Förderzentrum in Traunreuth, 13 in Anger und in Bad Endorf. Und ganz ähnlich wird's auch morgen, wenn die Nebelfelder in der Früh weg sind, dann wird's wieder recht sonnig mit ähnlichen Temperaturen, leicht über 15 Grad maximal. Der Bayernwelle-Verkehrsservice, damit ihr sicher ankommt. A8 Salzburg Richtung München. Zwischen Aachenmühle und Rohrdorf auch heute einige Kilometer Stau wegen der Brückenbauarbeiten dort bei Rohrdorf. Zeitverlust derzeit rund 25 Minuten Richtung München. Und Probleme haben wir auch in der Stadt Laufen. Im oberen Stadttor in Laufen ist nämlich ein Lastwagen stecken geblieben. Das heißt, für den Verkehr zwischen Laufen und Oberndorf, da geht im Moment gar nichts. Also wenn ihr großräumig umfahren könnt, dann macht's das bitte. Es gibt Staus in Laufen wegen dieses Feststecker-Lastwagens. Gute Fahrt. Und dann schauen wir auf die Blitzer. Da haben wir einen frischen bekommen vom Jürgen, der schreibt, am Thumsee, an der Thumsee-Einfahrt wird aus Richtung Bad Reichenhall gelasert. Vielen Dank, lieber Jürgen. Und dann haben wir noch einen am Abtsdorfer See stehen in der 50er-Zone, wenn ihr Richtung Steinbrünning fahrt. Vielleicht gibt es ja noch mehr Unfälle, Staus oder Blitzer, die ihr wisst, wir noch nicht. Dann ruft uns bitte an oder schickt uns eine WhatsApp. Die Nummer in beiden Fällen die 08654 dreimal die 7, dreimal die 3. Ihr wisst ja, ihr seid der Grund, warum unser Bayernwelle Verkehrsservice so schnell und so vollständig ist. Vielen Dank dafür auch mal an der Stelle.
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2: Ich bin Moritz Einzel. Vizekanzler Klingbeil will die SPD-Parteispitze nach dem Rücktritt von Bärbel Baas komplett neu wählen lassen. Dazu soll es rund um den Jahreswechsel einen Bundesparteitag geben. Weiter nannte er die Art, wie mit Baas auch nach Bekanntwerden des Todes ihrer Stieftochter umgegangen wurde, unanständig.
3: Das vergiftet den politischen Diskurs und ich wünsche mir auch im Sinne unserer politischen Kultur, dass alle nochmal in sich gehen und dass alle darüber nachdenken, was da eigentlich die letzten Wochen in dieser Phase passiert ist.
2: Ja, man brauche eine Kultur des Streits, aber man brauche auch eine Kultur des Respekts, so Klingbeil weiter. Linken-Fraktionschef Pellmann hat den designierten neuen Arbeitsminister Schweizer aufgefordert, den Kürzungskurs der Bundesregierung zu stoppen. Der Rheinischen Post sagte er, Schweizer solle den Rückhalt seines SPD-Landesverbands nutzen, um geplante Angriffe auf Arbeitnehmerrechte zu verhindern. Den Menschen gehe es um bezahlbares Leben bei Miete, Tanken und Einkaufen. Bundesumweltminister Schneider will die Methanemissionen in der EU weiter reduzieren. Das Treibhausgas sei ein wesentlicher Treiber des Klimawandels, deswegen gelte es, den Ausstoß zu begrenzen. Die EU-Kommission will aber wegen der Energiekrise bestimmte Importregeln für fossile Brennstoffe um ein Jahr nach hinten verschieben. Ein konkreter Vorschlag liegt noch nicht vor. Volkswagen hat im dritten Quartal deutlich weniger Autos ausgeliefert. Nach Konzernangaben waren es weltweit fast 2 Millionen Fahrzeuge aller Marken, gut 14% weniger als ein Jahr zuvor. Besonders stark ist der Absatz in China eingebrochen, um fast 40%. In den ersten 9 Monaten hat der Konzern insgesamt gut 6 Millionen Autos verkauft, auch das ein deutliches Minus. Der Wirtschaftsnobelpreis geht in diesem Jahr an die US-Forscher Robert E. Hall und Michael Woodford. Ihre Modelle zeigen, wie Staaten und Zentralbanken gemeinsam Schwankungen der Wirtschaft abfedern können, teilte die Königlich Schwedische Akademie der Wissenschaften mit. Die Auszeichnung ist mit gut 1 Million Euro dotiert und wird am 10. Dezember in Stockholm verliehen. Es ist jetzt 14:45 Uhr.
4: Das Bayernwelle Wetter, unterm Strich ein sehr freundlicher Nachmittag mit viel blauem Himmel und Sonnenschein. Ab und zu ziehen auch mal ein paar dichtere Wolken drüber, aber Regen erwarten wir heute nicht. Temperaturen zur Stunde 11 Grad am Königssee, 12 in Sachrang, 14 im Aachenpark in Kirchhörn-Schöring. Viel wärmer wird's nicht, heute nicht und auch morgen nicht. Wobei es auch morgen ganz ähnlich freundlich wird, wenn die morgendlichen Nebelfelder weg sind, dann haben wir eigentlich wieder recht viel Sonne im Angebot. Der Bayernwelle Verkehrsservice, damit ihr sicher ankommt. A8 Salzburg Richtung München, da haben wir zwischen Aachenmühle und Rohrdorf auch heute wieder Stau, ein paar Kilometer Stau an der Brückenbaustelle dort bei Rohrdorf. Derzeit 20 bis 25 Minuten, die es da länger dauert. Aber gute Nachricht aus der Stadt Laufen, da ist ja heute Mittag im oberen Stadttor ein Lastwagen stecken geblieben und hat den Verkehr blockiert. Der ist mittlerweile raus, das Stadttor ist wieder frei, da kommt sie also jetzt wieder problemlos durch. Und dann schauen wir auf die Blitzer. Wir haben einen Blitzer am Thumsee an der Einfahrt. Thumsee, wenn ihr aus Richtung Bad Reichenhall kommt. Und ein weiterer Blitzer am Abtsdorfer See in der Fuchtskerzone Richtung Steinbrünning. Also die Blitzer halten sich heute besonders gerne an Seen auf, offensichtlich. Wenn ihr nur weitere Blitzer

0: besser seht, dann meldet uns die bitte. Unsere Telefonnummer und unsere WhatsApp-Nummer ist einheitlich die 08654, dreimal die 7, dreimal die 3. Und ansonsten wünschen wir euch gute Fahrt und sagen euch, bitte fahrt generell nie schneller als erlaubt. Es ist einfach sicherer.
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1: Ja, start mal rein in die neue Woche. Ich bin Elena Meyer und wenn's draußen ungemütlich wird, dann wird's wieder Zeit, sich drinnen eine schöne Zeit zu machen. Und da ist das Natz in Traunstein die perfekte Anlaufstelle für euch. Von Theater über Kabarett und Musik gibt's da wirklich viele verschiedene Veranstaltungen für jeden Geschmack. Und da stehen wirklich immer ganz tolle Künstler auf der Bühne. Also klickt euch einfach mal rein unter natz-diekulturfabrik.de. Da findet ihr das ganze Programm. Und im Magazin 3 in Bad Reichenhall steht am Freitag ein irisches Singer-Songwriter-Duo auf der Bühne. Kieran Goss und Annie Kinsella haben im September nämlich ihr zweites Album rausgebracht und sind damit jetzt auf Release-Tour. Der Titel ist The Song Your Heart Is Singing und neben diesen Liedern von dem Album gibt es auch lustige und herzerwärmende Geschichten dazu und das alles eben am Freitag um 20 Uhr im Magazin 3 und es ist immer schon eine Stunde früher Einlass, das solltet ihr vielleicht noch wissen und die Tickets gibt es wie immer bei Ticketscharf oder eben auch an der Abendkasse. Und die Wiesn ist längst vorbei, trotzdem müssen alle Oktoberfest-Fans nicht traurig sein, denn im Erlebnisbad und der Wellness-Oase Aquasalza in Golling im Salzburger Land gibt's am Sonntag einen Thementag mit dem Motto Oktoberfest. Es gibt also entsprechende Schmankerl, Oktoberfest-Aufgüsse, Live-Musik und Tickets für diesen Thementag könnt ihr euch im Webshop schon mal sichern unter aqua-salza.at.
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1: Mit Markus Gollinger. Mit einer gerichtlichen Einigung endet der Rechtsstreit um sexuellen Missbrauch in der Pfarrei Garching an der Alz. Ein Missbrauchsopfer und die katholische Kirche haben sich jetzt auf Schmerzensgeld geeinigt, teilt heute das Landgericht Traunstein mit. Einzelheiten von Angelina Kurczala.
2: Ein entscheidender Wendepunkt im Verfahren war ein psychiatrisches Gutachten. Ein Sachverständiger bescheinigte dem Opfer, dass seine psychischen Leidensfolgen eindeutig auf die Übergriffe des damaligen Pfarrers Mitte der 1990er Jahre zurückgehen. Auf Vorschlag des Landgerichts akzeptierte der Kläger ein Angebot der Kirche, das den maximalen Rahmen des gerichtlich vorgeschlagenen Korridors ausschöpft. Ursprünglich stand eine Schmerzensgeldforderung in Höhe von 300.000 Euro im Raum. Die finale Geldsumme bleibt auf Bitten des Geschädigten vertraulich. Inzwischen hat der Mann auch die Klage gegen den früheren Garchinger Pfarrer zurückgezogen. Die Zivilklage gegen den verstorbenen Papst Benedikt XVI. Bleibt vorerst ausgesetzt.
1: 2 Wochen noch, dann wird die Schutzgalerie am Weinkaser auf der Bundesstraße 305 bei Schneitzelreuth für den Verkehr freigegeben. Bis dahin stehen noch einige Arbeiten an und heute Abend eine große Einsatzübung. Feuerwehr, Polizei und Rettungsdienste sollen die örtlichen Gegebenheiten schon mal kennenlernen. Außerdem soll bei der Übung getestet werden, ob die Sicherheitstechnik funktioniert. Es wird heute Abend ein Unfall mit mehreren Fahrzeugen inklusive Brand angenommen. Wegen der Übung heute Abend sind in den umliegenden Gemeinden verstärkt Blaulichtfahrzeuge zu sehen und Martins Horn zu hören. Und das sogenannte Giftmobil ist diese Woche wieder in den Landkreisen Traunstein und Berchtesgadener Land unterwegs. Termine im Berchtesgadener Land gibt's schon ab heute, im Landkreis Traunstein ab Mittwoch. Beim Giftmobil könnt ihr kostenlos Problemabfälle abgeben, unter anderem Chemikalien, Lacke und Säuren. Die genauen Zeiten und Standorte stehen im Einsatzplan, den haben wir auf bayernwelle.de für euch verlinkt. Wichtig, Problemabfälle dürfen nur während der jeweiligen Annahmezeiten und sicher verpackt zur Sammelstelle gebracht werden. Diese und auch weitere Nachrichten aus der Region könnt ihr auch nachlesen auf bayernwelle.de. Das Bayernwelle-Wetter. Es ist ein sehr sonniger Herbstnachmittag zwischen Chiemsee und Königssee. Nur harmlose Wolken, die können zwar mitunter ein bisschen dichter sein, aber Regen erwarten wir heute nicht. Dafür Temperaturen bis an die 15 Grad. Zur Stunde 14 in Freilassing, 14 in Chieming und 13 in Schleching bei der Kirche St. Remigius. Ähnliches Wetter auch morgen. Ein bisschen Morgennebel in der Früh, aber danach wird es wieder recht freundlich, sonnig mit viel blauem Himmel, Sonnenschein. Und auch morgen ist kein Regen in Sicht. Der Bayernwelle Verkehrsservice, damit ihr sicher ankommt. Es war so ein schöner, ruhiger Freitagnachmittag auf sämtlichen Straßen in der Region, wenn da nicht wieder die Brückenbaustelle auf der A8 wäre. A8 Salzburg Richtung München zwischen Aachen, Mühle und Rohrdorf. Auch heute ein paar Kilometer Stau wegen dieser Baustelle. Zeitverlust derzeit Richtung München 20 bis 25 Minuten. Und Blitzabs sind auch ein paar gemeldet. Am Abtsdorfer See steht einer, und zwar in der 50er-Zone, wenn ihr Richtung Steinbrünning fahrt. Und auch am Thumsee ein Blitzer an der Einfahrt. Thumsee, wenn ihr aus Richtung Bad Reichenhall kommt. Bitte denkt dran, fahrt generell nie schneller als erlaubt. Und wenn euch noch weitere Blitze auffallen oder wenn ihr irgendwo im Stau steht, einen Unfall seht, bitte meldet uns das. Unter 08654 3x die 7, 3x die 3 erreicht ihr uns. Und zwar sowohl per Telefon als auch per WhatsApp. Eine Nummer für beide Verbreitungswege. Genau, das wollte ich nur sagen. Und ansonsten kommt's gut an euer Ziel.
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1: Und jetzt die Top-Meldung aus der Region mit Markus Gollinger. Weil er als Jugendlicher in Garching an der Alz von einem Geistlichen sexuell missbraucht worden ist, kämpft ein Mann seit Jahren vor Gericht um Schmerzensgeld. Jetzt bekommt er das auch. Das Landgericht Traunstein hat heute erklärt, dass sich der Geschädigte und das Erzbistum München und Freising auf eine Schmerzensgeldsumme geeinigt haben. Mehr in den Regionalnachrichten um halb und auf bayernwelle.de.
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3: Ich bin Moritz Einzel. Bundeskanzler Merz hat auf den Rücktritt von Bärbel Baas als Bundesarbeitsministerin und SPD-Co-Chefin reagiert. Er danke ihr für ihre Verdienste für unser Land, so Merz. Baas trauert um ihre Stieftochter und zieht sich vor allem deswegen zurück.
4: Ich kann erahnen, welche schwierige Zeit sie zurzeit durchmacht. Ich habe ihr auch schon persönlich meine guten Wünsche übermittelt und auch mein Mitgefühl für den Verlust in ihrer Familie.
3: Nachfolgerin von Baas als Arbeitsministerin wird der frühere Ministerpräsident von Rheinland-Pfalz, Alexander Schweizer. SPD-Chef Klingbeil kündigte an, die Parteispitze auf einem Parteitag um den Jahreswechsel neu wählen zu lassen. Kanzler Merz hat eine Senkung der Stromsteuer für alle in Aussicht gestellt. Dafür sollten Spielräume im Haushalt genutzt werden, sagte er nach der CDU-Klausur. Die Koalition hatte das bereits versprochen, bislang aber nur für bestimmte Wirtschaftsbereiche umgesetzt. Zugleich will Merz die CDU aus ihrer Vertrauenskrise führen, unter anderem durch mehr Austausch mit der Parteibasis. Briefe zu verschicken, das wird aller Voraussicht nach ab Januar deutlich teurer. Die Bundesnetzagentur hat mitgeteilt, dass das Porto um gut 20% steigen darf. Das könnte etwa bedeuten, dass ein Standardbrief statt wie bisher 95 Cent künftig 1,10 Euro oder sogar 1,15 Euro kostet. Hintergrund der Preissteigerung ist unter anderem die sinkende Briefmenge. Gleichzeitig muss auch die Post höhere Kosten für Energie, Material und Personal stemmen. Der Nobelpreis für Wirtschaftswissenschaften geht in diesem Jahr an die beiden US-Forscher Robert E. Hall und Michael Woodford. Sie erhalten die Auszeichnung für ihre Forschung zur Marktstabilisierung. Der Wirtschaftsnobelpreis geht nicht auf Alfred Nobel selbst zurück, sondern wurde von der schwedischen Reichsbank ins Leben gerufen. Alexander Zverev wird zum ersten Mal die Nummer 1 der Tennis-Weltrangliste. Nach der Niederlage von Carlos Alcaraz beim ATP-Turnier in Shanghai steht fest, der 29-jährige Deutsche übernimmt spätestens zum Saisonende die Spitzenposition. Es ist jetzt kurz nach 3.
1: Das Bayernwelle-Wetter. Wir gehen durch den Montagnachmittag mit 12 Grad zur Stunde in Inzell, 13 beim Lagerhaus in Teisendorf, 14 Grad in Pittenhardt und sehr viel wärmer wird's auch nimmer. Also 15 waren vorausgesagt und das haben wir jetzt schon ungefähr. Aber es wird noch ein paar Sonnenstunden geben bis rein in den Abend. Sonne und Wolken im harmlosen Wechsel. Ähnlich wird's auch morgen. Ein bisschen Nebel in der Früh, dann aber tagsüber ähnlich wie heute. Ab und zu mal ein paar dichtere Wolken, aber im weitesten Sinne dann doch viel Sonnenschein. Der Bahnwelle Verkehrsservice, damit ihr sicher ankommt. Auch heute die Störung auf der A1

A8 Salzburg Richtung München, zwischen Fraßdorf und Rohrdorf. Mehrere Kilometer Stau an der Brückenbaustelle dabei Rohrdorf. Zeitverlust derzeit knappe halbe Stunde. Und wir haben einen Blitzer, und zwar am Thumsee, an der Einfahrt Thumsee, wenn ihr aus Richtung Bad Reichenhall kommt. Vielleicht habt ihr noch weitere Verkehrsinfos für uns, dann bitte schön, ruft uns an oder schickt uns eine WhatsApp. Die Nummer in beiden Fällen die gleich, also es reicht, wenn ihr eine Nummer bei euch im Handy eingespeichert habt, die 08654 dreimal die 7, dreimal die 3. Vielen Dank, gute Fahrt rein in den Montagnachmittag. Ihr hört die Bayernwelle mit Kulthits und dem Besten von heute, zum Beispiel jetzt mit ganz neuer Musik von Kamrat, Love Sober. Servus, schönen Montag.

0: Auf alle Fälle einer seiner erfolgreichsten Songs, Michael Jackson mit Beat It, hier auf der Bayernwelle, was im Deutschen so viel wie Verschwinde, hau ab oder im Bayerischen eben Schleich die Horst. Ja, und kaum sind die Volksfeste rum, wird in der Region wieder Kirchweih gefeiert. Dieses Wochenende zieht in den Städten Traunreuth und Freilassing der Mandelduft durch die Straßen. Tausende Besucher werden erwartet und den Anfang macht am Freitag Traunreuth. Bayernwelle-Reporterin Angelina Kutschaller, wann geht's denn da genau los?
1: In Traunreuth öffnet die Kirta-Hütte am Marktplatz um 17 Uhr. Rund eine Stunde später ist dann Bieranstich. Das Motto zum Start, Tag der guten Nachbarschaft. Neben Bier gibt's natürlich auch was Gescheites zum Essen, diverse andere Getränke und Feierlaune on top. Die Partyband Traunsound spielt bis spätabends für euch von Austropop bis zu Chart-Hits. Und weil die Traunreuther Kirta mittlerweile so beliebt ist, geht sie dieses Jahr auch in die Verlängerung. Es gibt insgesamt 3 Festwochenenden. Das letzte Mal geht am Samstag, den 31. Oktober, die Post ab, also an Halloween.
0: Und in Freilassing gibt's dagegen wieder 2 Tage geballte Kirchweihstimmung.
1: Hier ist alles beim Alten. Die Freilassinger Kirta, die ist wie gewohnt kommenden Sonntag und Montag. Über 100 Firanten sind wieder am Start. Da schlemmt ihr euch durch die Stände und könnt gemütlich bummeln. Außerdem könnt ihr wie in den vergangenen Jahren am Kirchweihsonntag auch in den Geschäften shoppen gehen. Von 12.30 Uhr bis 17.30 Uhr ist verkaufsoffen. Und wie immer gilt, der Verkehr in der Freilassinger Innenstadt muss wegen des Kirchweihmarkts gesondert geregelt werden. Da habe ich euch alle nötigen Infos schon mal auf bayernwelle.de gepackt.
0: Kommendes Wochenende Kirtag zwischen Chiemsee und Königssee und damit auch endgültig Herbststimmung in der Region. Wir machen weiter mit Musik, gleich mit R.E.M. Losing My Religion, davor aber noch die Imagine Dragons. Schönen Mittwoch. Wir machen weiter mit Musik, gleich gibt's R.E.M. Losing My Religion, davor aber noch die Imagine Dragons. Schönen Montag.

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1: Mit Markus Gollinger. Weil er als Jugendlicher in Garching an der Alz von einem Geistlichen sexuell missbraucht worden ist, kämpft ein Mann seit Jahren vor Gericht um Schmerzensgeld. Jetzt mit Erfolg. Das Landgericht Traunstein hat heute erklärt, dass sich der Geschädigte und das Erzbistum München und Freising auf eine Schmerzensgeldsumme geeinigt hätten. Die Höhe der Summe wird nicht genannt. Maßgeblich für das Urteil war demnach das Gutachten eines Sachverständigen. Das kommt zu dem Ergebnis, dass der damalige Missbrauch den Kläger in seiner psychischen und sozialen Entwicklung stark beeinträchtigt habe. Der bayerische Ministerpräsident Markus Söder und Sportminister Joachim Herrmann haben in München den Bayerischen Sportpreis vergeben. Unter den Preisträgern waren auch mehrere erfolgreiche Wintersportathleten aus dem Chiemgau und dem Berchtesgadener Land.
2: Ausgezeichnet für ihre Erfolge bei den Olympischen Winterspielen wurden Bobpilot Johannes Lochner aus Berchtesgaden und sein Anschieber Georg Fleischhauer in der Kategorie Sportmomente für die Ewigkeit, nachdem sie im Zweier- und Vierer-Bob-Doppelgold geholt hatten. Als Botschafter des bayerischen Sports wurden unter anderem die Doppelrodler Tobias Wendel und Tobias Alt ausgezeichnet, ebenso wie Skicross-Fahrerin Daniela Meyer aus Markfahrt. Stein. Insgesamt wurden die Preise in 7 Kategorien vergeben, um die Vorbildfunktion und den Erfolg des bayerischen Sports zu würdigen. Für die Bayernwelle Markus Zartner.
1: In Fridolfing und Tittmoning informieren ab heute Vertriebsmitarbeiter über Glasfaseranschlüsse. Die sind im Auftrag der Telekom unterwegs und beraten an der Haustür über einen möglichen Wechsel auf Glasfaser. Die Mitarbeiter tragen Telekom-Kleidung, einen Ausweis mit Foto und ein Originalschreiben der Telekom. Die Wohnung betreten sie nur, wenn sie ausdrücklich dazu aufgefordert werden. Wer lieber selber einen Termin vereinbaren will, kann das online über bookarranger.de tun. Nach einem Vertragsabschluss gibt's außerdem noch eine telefonische Qualitätskontrolle und zudem ein 14-tägiges Widerrufsrecht. Weitere Infos dazu und generell weitere Nachrichten aus der Region findet ihr auch auf bayernwelle.de.
3: Das Bayernwelle-Wetter. Die neue Woche startet freundlich bis in den Abend hinein. Ein Mix aus Sonne und Wolken. Das bei Höchstwerten von plus 15 Grad. Die messen wir aktuell in Saaldorf-Surheim, in Altenmarkt an der Alz 14 Grad, in Erlstedt ebenso. Morgen früh gibt es dann örtlich Nebel, tagsüber dann ähnlich wie heute, teils aber mit dichteren Wolken. Der Bayernwelle Verkehrsservice, damit ihr sicher ankommt auf der A8 Salzburg Richtung München zwischen Fraßdorf und Rohrdorf. Nach wie vor Stau wegen Brückenarbeiten. In Richtung München sind es aktuell plus 30 Minuten und in Richtung Salzburg plus 10 Minuten. Einen Blitzer gebe ich euch noch mit, und zwar steht er am Thumsee bei der Einfahrt vom Schießstand. Wenn ihr sonst noch was habt, Staus oder Blitzer, dann schickt's auch gern durch. 08654 3x die 7 3x die 3. Ihr könnt hier gerne WhatsApp schreiben, eine Sprachnachricht schicken oder unter der Nummer auch anrufen. Ich sag euch schon mal vielen Dank und eine gute und sichere Fahrt.

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1: Ich bin Moritz Einzel. Stärkere Akzente für Entlastungen, Gerechtigkeit und Sicherheit. Darauf setzt Bundeskanzler Merz nach den schweren Landtagswahlniederlagen seiner CDU. Unter anderem hat Merz angekündigt, dass Spielräume im Haushalt genutzt werden sollen, um die Stromsteuer für alle auf das europäische Mindestmaß zu senken.
2: Sie wissen, das ist eine Zusage, die wir bis heute nicht eingehalten haben. Wir wollen damit nicht nur Entlastung ermöglichen, sondern wir wollen auch die Glaubwürdigkeitslücke schließen, die sich aus dieser Entscheidung im letzten Jahr für uns alle ergeben hat.
1: Die CDU wolle außerdem in den kommenden Monaten wieder sehr viel stärker in den Austausch mit der Parteibasis gehen, so Merz. Anfang November soll es eine Konferenz der Kreisvorsitzenden geben und im kommenden Jahr Regionalkonferenzen. Der frühere rheinland-pfälzische Ministerpräsident Schweizer wird als Nachfolger von Bärbel Baas Bundesarbeitsminister. Die SPD-Parteispitze soll im Dezember oder Januar neu besetzt werden. Auch Co-Chef Klingbeil will sich dann zur Wahl stellen. Baas hatte ihre beiden Ämter heute aufgegeben. Dies begründete sie mit dem Tod ihrer Stieftochter und mit Angriffen aus der Union gegen sie. Der Versand von Briefen wird zum neuen Jahr wohl deutlich teurer. Laut Bundesnetzagentur könnte das Porto mehr als 20% steigen. Ein Standardbrief könnte dann mehr als 1 Euro kosten. Auch Pakete sollen spürbar teurer werden. Bayerns Wälder leiden nach dem heißen, trockenen Sommer unter extremem Wassermangel. Das macht die Bäume anfälliger für Schädlinge und erhöht die Waldbrandgefahr. Die bayerischen Staatsforsten wollen deshalb ihre Rücklage für Klimaschäden von 200 auf 300 Millionen Euro erhöhen. Finanziell stehen die Staatsforsten gut da. Hohe Holzpreise haben den Gewinn auf knapp 72 Millionen Euro steigen lassen. In München war die Wiesn in diesem Jahr so erfolgreich wie nie, was die Besucherzahlen angeht. Jenseits des Oktoberfests gibt's in Stuttgart den Cannstatter Wasen. Das ist das zweitgrößte Volksfest in Deutschland. Nach rund 2,5 Wochen haben die Veranstalter auch hier Bilanz gezogen. Rund 2,5 Millionen Besucher bedeuten einen Rückgang um mehr als 40% im Vergleich zum vergangenen Jahr. Wie das zustande kommt, ist noch unklar. Es ist jetzt 4:15.
3: Das Bayernwelle-Wetter. Unsere Höchstwerte liegen bei 15 Grad. Die messen wir in Tittmoning, in Bergen haben wir 12 Grad und in Bischofswiesen beim Brennerbräu 11 Grad aktuell. Bis in den Abend hinein gibt's einen Mix aus Sonne und Wolken. Morgen dann ähnliches Spiel, nur die Wolkenfelder können örtlich kräftiger ausfallen. Außerdem kann's in den Morgenstunden gut und gerne auch neblig werden. Der Bayernwelle Verkehrsservice, damit ihr sicher ankommt. Achtung, liebe Autofahrer, nach wie vor auf der A8 Höhe Rohrdorf Stau und zwar in beide Richtungen. Richtung München sind es 25 Minuten mehr und Richtung Salzburg 10 Minuten. Grund nach wie vor ist hier eine Baustelle. Und dann verliert ihr aktuell noch circa 5 Minuten am Walserberg in Richtung Pieding, also von Salzburg Richtung Pieding hier ebenso auf der Autobahn. Ansonsten kommt ihr aber gut durch. Blitzer habe ich aktuell keine für euch. Wenn ihr einen gesehen habt, dann meldet mir den doch kurz. 086543 7 3 3. Ihr könnt gern anrufen oder ihr schickt einfach unkompliziert eine WhatsApp durch. Vielen Dank euch. Jetzt eine gute Fahrt.

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1: Mit Elena Meyer und wir starten in die neue Woche gleich mal mit Vorfreude aufs Wochenende, denn am Samstag ist in Sixdorf wieder das legendäre Weinfest der Feuerwehrler. Wie immer direkt im Feuerwehrhaus in der Ruppoldinger Straße gibt es natürlich verschiedene Weine, aber auch entsprechend gute Stimmung. Ab 19 Uhr ist Einlass und um 21 Uhr öffnet dann auch die Bergsteiger Bar. Ab 18 Jahren ist das Ganze übrigens und ja, gute Musik gibt's eh, schaut's vorbei beim Weinfest der Sixdorfer Feuerwehr. Und am Mittwoch könnt ihr wieder zum Lebensretter werden. Im Hefter Kultursaal dürft ihr nämlich wieder zum Blutspenden vorbeikommen. Von 16 bis 20 Uhr ist da der Blutspendedienst für euch da. Und ihr dürft da einfach euch ja, hinlegen, pieksen lassen und dann Lebensretter werden. Genügend Essen und Trinken im Vorfeld und Freunde einpacken, auch ganz wichtig. Und dafür bekommt ihr dann im Nachgang nach eurer Spende Brotzeit und Geschenke. Und ja, obendrauf gibt es natürlich auch ganz viele Karma-Punkte. Und am Freitag veranstalten der Gospelchor Joyful Noise aus Bad Reichenhall und der Female Pop Chor Vocal Queens aus Traunstein gemeinsam ein Benefizkonzert für Betroffene von häuslicher Gewalt. In Freilassing singen 100 Stimmen Gospel- und Pop-Songs für den guten Zweck. Der Eintritt ist frei, aber ihr dürft natürlich spenden, weil die gehen dann an das Frauenhaus und die neu gegründete Interventionsstelle des SKF Südostbayern. Und das Konzert startet am Freitag um 19 Uhr in der Pfarrkirche St. Rupert in Freilassing.
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2: Mit Markus Gollinger. Da, wo im Sommer Menschen in der Sonne liegen, fressen jetzt wieder Käferlarven im Untergrund. Die Liegewiese am Thumsee ist erneut von Engerlingen befallen. Das hat die Stadt Bad Reichenhall heute mitgeteilt. Untersuchungen haben demnach ergeben, dass gut ein Viertel der Liegewiese betroffen ist, etwa 1900 Quadratmeter. Engerlinge fressen an den Graswurzeln. Dadurch wird Gras gelb oder braun und stirbt ab. Am Thumsee hat es so einen Engerlingsbefall schon im Jahr 2018 gegeben. Die damals erfolgreichen Maßnahmen will die Bad Reichenhaller Stadtgärtnerei dieses Mal wieder ergreifen. Dabei ist allerdings Eile geboten, denn mit kühleren Temperaturen ziehen sich die Engerlinge tiefer in den Boden zurück und sind dann schwerer zu finden und zu bekämpfen. Die Pläne für ein neues gemeinsames Hallenbad in der Chiemsee-Achental-Region werden trotz einer Förderabsage weiterverfolgt. Bernaus Bürgermeisterin Irene Biebel-Deiber kündigt jetzt laut Oberbayerischem Volksblatt an, einen neuen Antrag auf Fördergeld beim Bund zu stellen. Das geplante Bad soll rund 18 Millionen Euro kosten und das veraltete Berner Mare in Bernau ersetzen. Eigentlich hatten die beteiligten Gemeinden gehofft, durch Fördergelder aus einem Sportstättenprogramm nur noch 5 bis 7 Millionen selber zahlen zu müssen. Bei der ersten Vergaberunde ist das Projekt aber leer ausgegangen. Sollte auch ein zweiter Antrag scheitern, dann müssten die interessierten Gemeinden entscheiden, ob sie den Neubau auch ohne Fördergelder finanzieren wollen. Und wer zwischen München, Rosenheim und Salzburg unterwegs ist, muss in dieser Woche nachts mit Einschränkungen im Bahnverkehr rechnen. Wegen Bauarbeiten der Deutschen Bahn kommt es von heute bis Freitag zu Änderungen im Fahrplan und zu Schienenersatzverkehr. Betroffen ist die Strecke zwischen Rosenheim und Prien am Chiemsee sowie auch zwischen Rosenheim und Salzburg. Die Busse und Züge fahren teilweise zu anderen Zeiten als gewohnt. Fahrgäste sollten deswegen vor der Fahrt unbedingt den Sonderfahrplan der Bayerischen Regiobahn prüfen. Weitere Infos dazu und generell weitere Nachrichten aus der Region könnt ihr auch auf bayernwelle.de nachlesen.
3: Das Bayernwelle-Wetter. Die neue Woche startet freundlich bis in den Abend hinein. Ein Mix aus Sonne und Wolken zwischen Chiemsee und Königssee. Das Ganze bei Höchstwerten von plus 15 Grad. Die haben wir aktuell noch in Kirchern-Schöring, in Rimsting 14 Grad und in Bayerisch-Gmain beim Klosterhof 12 Grad. Morgen früh gibt's örtlich Nebel, tagsüber dann ähnlich wie heute, teils aber dann doch mit etwas dichteren Wolken. Der Bayernwelle Verkehrsservice, damit ihr sicher ankommt. Auch heute auf der A8 ein dicker Stau zwischen Fraßdorf und Rohrdorf. Circa 30 Minuten verliert ihr hier in der Baustelle. Und in Richtung Salzburg sind es dort aktuell 10 Minuten. Und apropos Salzburg, am Walserberg auf der Autobahn staut ihr euch aktuell 10 Minuten und zwar in Richtung Pieding.

0: Teddy Swims mit Bad Dreams hier auf der Bayernwelle. Schönen Montag. Ich bin Elena Meyer und vielleicht erinnert ihr euch, letztes Jahr haben wir bei der Bayernwelle Spendenaktion gemeinsam mit euch für die Bürgerstiftungen der Volksbank Raiffeisenbank Oberbayern Südost Spenden gesammelt. Und damit haben wir dem kleinen Felix aus Pieding eine für ihn sehr wichtige Delfintherapie ermöglicht. Seine Eltern waren damals wirklich überglücklich.
1: Also wir freuen uns wahnsinnig und sind wirklich dankbar, dass wir ihm das wieder ermöglichen können. Und ja, Wahnsinn, die Hilfsbereitschaft einfach in der Region. Das ist einfach schön zum Singen.
2: Also das kann ich nur bestätigen, was ja richtig schön ist, dass halt auch viele andere Familien damit profitieren können und dass die Bürgerstiftung da halt so großzügig unterstützt worden ist und da kann man einfach nur Danke sagen.
0: Auch in diesem Jahr wollen wir wieder eine Spendenwoche für die Bürgerstiftungen Traunsteiner Land und Berchtesgadener Land machen, denn diese Bürgerstiftungen, die helfen Familien aus unserer Region, wie mir Stefan Eisenreich erzählt hat.
3: Ich denke, meistens sind es wirklich Familien, wo eigentlich die Kinder irgendeinen Schicksalsschlag haben. Da passiert irgendwas oder die Mama erwischt es und das muss man im Hintergrund verarbeiten. Also das ist schon nicht einfach. Das Wenigste geht an die Öffentlichkeit und wir können das irgendwo aber abbilden und können halt mit Geld das ein bisschen lindern.
0: Und wenn ihr genau so eine Familie seid, dann meldet euch bei uns. Denn für unsere Spendenwoche in diesem Jahr suchen wir noch nach Familien, die finanzielle Unterstützung brauchen und denen wir quasi unsere Spenden dann zugutekommen lassen können. Aber nicht nur Familien möchte ich hier ansprechen, auch wenn ihr junge Erwachsene seid, Senioren oder, meldet euch, wenn ihr gerade irgendwie eine schwierige Zeit durchmacht und dringend finanzielle Hilfe benötigen könnt. Also meldet euch, unsere Kontaktdaten findet ihr auf bayernwelle.de.

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2: Und jetzt die Top-Meldung aus der Region mit Markus Gollinger. Weil er als Jugendlicher in Garching an der Alz von einem Geistlichen sexuell missbraucht worden ist, kämpft ein Mann seit Jahren vor Gericht um Schmerzensgeld. Jetzt bekommt er das auch. Das Landgericht Traunstein hat heute erklärt, dass sich der Geschädigte und das Erzbistum München und Freising auf eine Schmerzensgeldsumme geeinigt haben. 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

0: gefordert und ich kann nicht feststellen, dass wir uns dagegen in irgendeiner Weise, dass wir dagegen verstoßen haben.
1: Bahrs Nachfolger als Bundesarbeitsminister wird der frühere rheinland-pfälzische Ministerpräsident Alexander Schweizer. Die SPD-Führung soll laut Co-Chef Klingbeil um den Jahreswechsel neu gewählt werden. Kanzler Merz hat die Ergebnisse der CDU-Krisenberatungen vorgestellt. Dabei kündigte er an, dass die Christdemokraten stärkere Akzente auf Entlastungen, Gerechtigkeit und Sicherheit legen wollten. Als Beispiel nannte Merz die Senkung der Stromsteuer für alle, wie im Koalitionsvertrag vorgesehen. Ersatzteile für Autos sind erneut deutlich teurer geworden. Zwischen August 2025 und 2026 stiegen die Preise um mehr als 4%, wie der Gesamtverband der deutschen Versicherungswirtschaft mitteilte. Seit 2016 hätten sich Ersatzteile im Schnitt um mehr als 80% verteuert. Die Preise einzelner Teile wie hintere Seitenwände, Vordertüren oder Kofferraumklappen hätten sich nahezu verdoppelt. Die Preise für Autoersatzteile steigen schneller als die allgemeine Inflation. Als eines der ersten EU-Länder will Griechenland Kindern und Jugendlichen unter 15 Jahren den Zugang zu sozialen Medien verbieten. Das Verbot soll am 1. Januar in Kraft treten. Auch auf europäischer Ebene sind strengere Regeln zum Schutz Minderjähriger im Internet in Arbeit. Alexander Zverev wird in den kommenden Wochen erstmals in seiner Karriere die Nummer 1 der Tenniswelt. Das steht nach dem vorzeitigen Aus von Carlos Alcaraz und Ben Shelton beim ATP-Turnier in Shanghai fest. Zverev hat dieses Jahr die French Open und die US Open gewonnen. Er ist die zweite Nummer 1 aus Deutschland nach Boris Becker. Es ist jetzt kurz nach 5.
2: Das Bayernwelle-Wetter. Unsere Höchstwerte liegen heute bei 15 Grad. In Palling bei Michel wird es immer leicht drunter, 14 Grad hier aktuell. In Bernau sind es noch 12 und in der Ramsau 10 Grad. Bis in den Abend hinein haben wir heute einen Mix aus Sonne und Wolken. Morgen ähnliches Spiel, nur die Wolkenfelder, die können örtlich dann doch etwas dicker und dunkler ausfallen. Außerdem kann es in den Morgenstunden auch noch gut und gerne neblig sein. Der Bayernwelle Verkehrsservice, damit ihr sicher ankommt. Auf der A8 bei Rohrdorf Stau wegen der Baustelle. Plus 35 Minuten in Richtung München und plus 10 Minuten in Richtung Salzburg aktuell. Und dann haben wir generell jetzt natürlich Feierabendverkehr zwischen Chiemsee und Königssee. Ihr staut euch aktuell circa 5 Minuten von Traunstein in Richtung Sixdorf hier auf der Bundesstraße. Dann braucht ihr circa 5 Minuten länger von Bad Reichenhall in Richtung Pieding, ebenso auf der Bundesstraße, auch in Pieding beim Kreisverkehr ein paar Minütchen länger und auch noch, wenn ihr vom Walserberg aus Salzburg in Richtung Pieding fahrt, hier auch nochmal Zeitverlust von 5 Minuten aktuell und zu guter Letzt auch noch viel Verkehr am Kreisverkehr in Berchtesgaden. Blitzer sind mir dagegen aktuell gar keine gemeldet. Wenn ihr also was gesehen habt, dann immer her damit. 08654 dreimal die 7, dreimal die 3. Da könnt ihr eine WhatsApp schicken oder auch gerne durchrufen. Vielen Dank euch. Eine gute und sichere Fahrt. Die

0: Oh ja, schöne, heitere, unbeschwerte Erinnerungen an den Sommer hier auf der Bayernwelle. Das war Kate Yanai mit Summer Dreaming. Servus beinannt. Aber der Sommer ist vorbei und der Herbst hat uns erfasst. Im politischen Berlin sogar die Herbstdepression. Ein Rücktritt hat heute die Bundesregierung erschüttert. Arbeitsministerin und SPD-Chefin Bärbel Baas hat beide Ämter heute niedergelegt. Ihr Ministeramt und das Amt als Parteichefin. Die Gründe, zum Teil persönlich, der Tod ihrer Stieftochter. Zum Teil aber auch politisch. Angriffe unter anderem aus der Union auf sie als Person, sagt Bärbel Baas. Das spricht weiter nicht für Harmonie in der Regierungskoalition. Trotzdem hat ihr Kollege Außenminister Johann Wadephul von der CDU heute bei NTV viel Mitgefühl gezeigt.
1: Wir sollten in der Politik auch immer daran denken, dass Menschen diese Ämter ausüben. Und wenn jemand wie Bärbel Baas sagt, sie ist in einer Überforderungssituation, dann muss man das zunächst einmal respektieren, ihre Trauer verstehen und auch berücksichtigen, dass diese Ämter uns allen sehr, sehr viel abverlangen.
0: Und deswegen hat Bärbel Baas ihre zur Verfügung gestellt. Vor allem ihr Amt als Arbeits- und Sozialministerin soll schnell wieder besetzt werden, weil da stehen ja wichtige Monate an. Stichwort zum Beispiel geplante Rentenreform. Neuer Arbeitsminister soll Alexander Schweizer werden. Der war bis heuer im Frühjahr Ministerpräsident von Rheinland-Pfalz, bevor er da abgewählt worden ist. SPD-Chef Lars Klingbeil sagt zu ihm heute:
2: Alexander Schweizer ist auf dem Berliner Parkett kein Unbekannter. Er hat Erfahrung als Arbeits- und Sozialminister, als Ministerpräsident. Und das ist dann für mich auch die wichtigste Prämisse gewesen, dass jetzt bei den wichtigen Themen der Arbeitsmarktpolitik und der Rentenpolitik sofort Handlungsfähigkeit und Stabilität in der Regierung hergestellt ist.
0: Okay, dann wird das schon mal geregelt. Und außerdem braucht sie auch eine Nachfolgerin für Bärbel Baas als SPD-Parteichefin. Da hat Klingbeil heute gesagt, dass beim nächsten Parteitag Ende des Jahres beide Parteichefs der SPD neu gewählt werden sollen. Und er hat noch offen gelassen, ob er selber wieder antritt. Es bleibt also spannend. Schönen Montagfeierabend, ihr hört die Bayernwelle mit Dua Lipa und Break My Heart.

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3: Mit Markus Gollinger. Mit einer gerichtlichen Einigung endet der Rechtsstreit um sexuellen Missbrauch in der Pfarrei Garching an der Alz. Ein Missbrauchsopfer und die katholische Kirche haben sich jetzt auf Schmerzensgeld geeinigt, teilt heute das Landgericht Traunstein mit. Einzelheiten von Angelina Quatschalla.
4: Ein entscheidender Wendepunkt im Verfahren war ein psychiatrisches Gutachten. Ein Sachverständiger bescheinigte dem Opfer, dass seine psychischen Leidensfolgen eindeutig auf die Übergriffe des damaligen Pfarrers Mitte der 1990er Jahre zurückgehen. Auf Vorschlag des Landgerichts akzeptierte der Kläger ein Angebot der Kirche, das den maximalen Rahmen des gerichtlich vorgeschlagenen Korridors ausschöpft. Ursprünglich stand eine Schmerzensgeldforderung in Höhe von 300.000 Euro im Raum. Die finale Geldsumme bleibt auf Bitten des Geschädigten vertraulich. Inzwischen hat der Mann auch die Klage gegen den früheren Garchinger Pfarrer zurückgezogen. Die Zivilklage gegen den verstorbenen Papst Benedikt XVI. Bleibt vorerst ausgesetzt.
3: 2 Wochen noch, dann wird die Schutzgalerie am Weinkaser auf der Bundesstraße 305 bei Schneitzelreuth für den Verkehr freigegeben. Bis dahin stehen noch einige Arbeiten an und heute Abend eine große Einsatzübung. Feuerwehr, Polizei und Rettungsdienste sollen die örtlichen Gegebenheiten schon mal kennenlernen. Außerdem soll bei der Übung getestet werden, ob die Sicherheitstechnik funktioniert. Es wird heute Abend ein Unfall mit mehreren Fahrzeugen inklusive Brand angenommen. Wegen der Übung heute Abend sind in den umliegenden Gemeinden verstärkt Blaulichtfahrzeuge zu sehen und Martins Horn zu hören. Und das sogenannte Giftmobil ist diese Woche wieder in den Landkreisen Traunstein und Berchtesgadener Land unterwegs. Termine im Berchtesgadener Land gibt's schon ab heute, im Landkreis Traunstein ab Mittwoch. Beim Giftmobil könnt ihr kostenlos Problemabfälle abgeben, unter anderem Chemikalien, Lacke und Säuren. Die genauen Zeiten und Standorte stehen im Einsatzplan, den haben wir auf bayernwelle.de für euch verlinkt. Wichtig, Problemabfälle dürfen nur während der jeweiligen Annahmezeiten und sicher verpackt zur Sammelstelle gebracht werden. Diese und auch weitere Nachrichten aus der Region könnt ihr auch nachlesen auf bayernwelle.de.
1: Nachrichten aus der regionalen Wirtschaft mit der Max Eicher Unternehmensgruppe.
3: Der Salzburger Flughafen ist aktuell auf der Suche nach etwa 100 Saisonarbeitern für den Winterbetrieb, die arbeitsreichste Saison am Airport. Gesucht werden zeitlich befristete Kräfte von Mitte November bis Ende März für Bereiche wie die Flugzeugabfertigung, das Sortieren von Gepäck, die Passagierbetreuung oder die Technik. An Spitzentagen bewältigt der Flughafen bis zu 170 Starts und Landungen sowie 26.000 Passagiere. Im vergangenen Jahr hat der Salzburger Flughafen personelle Unterstützung vom Flughafen Nürnberg bekommen. Dort herrscht im Winter weniger Betrieb.
1: Das waren Nachrichten aus der regionalen Wirtschaft mit der Max Eicher Unternehmensgruppe.
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4: Das Bayernwelle-Wetter heute Abend gibt es mit Sicherheit den ein oder anderen stimmungsvollen Sonnenuntergang zwischen Chiemsee und Königssee. Die Sonne scheint aktuell noch, aber auch Wolken ziehen durch. In Chieming aktuell 13 Grad, in Staudach-Egerndach bei der Pfarrkirche St. Andreas 12 Grad und in Aufham auch nochmal 12 Grad. Nach Nebel am Morgen starten wir am Dienstag in einen ähnlichen Tag wie heute. Ein Sonne-Wolken-Mix bei Höchstwerten um die 16 Grad. Der Bayernwelle Verkehrsservice, damit ihr sicher ankommt. Nach wie vor Stau auf der A8 Höhe Rohrdorf in Richtung München. 50 Minuten, die ihr hier verliert. Und in Richtung Salzburg aktuell 10 Minuten. Grund dafür ist die Baustelle. Die Blitzer zwischen Chiemsee und Königssee, die haben anscheinend schon Feierabend. Mir ist nichts gemeldet. Wenn ihr irgendwie noch was habt, dann ruft an oder schickt eine WhatsApp. 08654 3x7 3x3. Vielen Dank, euch eine gute und sichere Fahrt.

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1: Ich habe Größe 37, also Schuhgröße. Aber was sagt diese Zahl eigentlich aus? Weil Zentimeter sind's ja nicht. Aber woher kommen dann diese Schuhgrößen? Wenn wir von Größe 37 oder 42 und so reden, dann ist das das europäische Größensystem. Und das wurde so um 1800 eingeführt. Damals wurden Schuhe noch von Hand hergestellt und dafür gab es eine ganz spezielle Technik und die nannte sich der Pariser Stich. Das war gleichzeitig auch eine Maßeinheit und ein Pariser Stich war so circa 6,67 mm lang, also etwa 2/3 von einem Zentimeter. Und der Schuster, der nähte jetzt die Schuhe mit diesem Stich und je nachdem, wie groß die Sohle war, machte er halt entsprechend viele Stiche. Für meine Schuhe hätte er 37 Pariser Stiche machen müssen. Also Schuhgrößen sagen aus, wie viele Pariser Stiche für die Fertigung gebraucht werden würden.
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2: Ich bin Moritz Einzel. Damit Deutschland bis 2045 klimaneutral wird, sind laut einer Studie für die Förderbank KfW Investitionen von 6 Billionen Euro nötig.

0: Vorschlag hin. Dort wird die gesamte Führungsriege der SPD dann zur Wahl anstehen und es wird dort eine Führung der Partei gewählt.
1: Baas hatte heute ihren Rücktritt von ihren Ämtern erklärt und dies mit der Trauer um ihre Stieftochter und mit Angriffen aus der Union begründet. Neuer Arbeitsminister wird der frühere Ministerpräsident von Rheinland-Pfalz, Schweizer. Der Nobelpreis für Wirtschaftswissenschaften geht in diesem Jahr an zwei US-Ökonomen. Die Schwedische Akademie der Wissenschaften ehrt Robert E. Hall und Michael Woodford. Sie haben Modelle entwickelt, auf deren Grundlage die Wirtschaft besser stabilisiert werden kann. Der Missbrauchsprozess von Traunstein ist mit einem Vergleich zu Ende gegangen. Die Erzdiözese München und Freising zahlt dem Betroffenen Schmerzensgeld. Wie viel, wird auf Wunsch des Opfers nicht veröffentlicht. Der frühere Ministrant hatte einem Priester sexuellen Missbrauch vorgeworfen und ihn sowie die Erzdiözese und den inzwischen verstorbenen Papst Benedikt verklagt. Griechenland will soziale Medien für Kinder und Jugendliche unter 15 Jahren verbieten. Die Regelung soll zum 1. Januar in Kraft treten, hat die Regierung in Athen angekündigt. Griechenland wäre damit eines der ersten EU-Länder mit einem solchen Verbot. Ministerpräsident Mitsotakis hat die Pläne bereits im April vorgestellt auf TikTok. Es ist jetzt kurz nach 6.
2: Das Bayernwelle-Wetter nimmt auf dem Heimweg die letzten Sonnenstrahlen für heute nochmal mit. Wir messen aktuell in Laufen beim Stadttor 14 Grad, in Traunstein 13 und in Ruppolding 11 Grad. Morgen dann gleiches Spiel wie heute. Nach einem teils nebligen Morgen startet ihr rein in den Dienstag mit einem Mix aus Sonne und teils dichteren Wolken. Das bei Höchstwerten um die 16 Grad. Der Bayernwelle Verkehrsservice, damit ihr sicher ankommt. Nach wie vor Zeitverlust von 30 Minuten auf der A8 Salzburg Richtung München. Und zwar auf der Höhe von Rohrdorf. Grund hierfür ist die Baustelle. In der Gegenrichtung, da verliert ihr aktuell 7 Minuten. Ansonsten habt ihr aber freie Fahrt zwischen Chiemsee und Königssee. Und unsere Blitzer, die sind anscheinend schon im Feierabend. Wenn ihr doch noch irgendwas gesehen habt, dann schreibt mir eine WhatsApp oder ruft an 08654 dreimal die 7, dreimal die 3. Ansonsten wünsche ich euch eine gute Fahrt in euren Feierabend.
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1: Ja, start mal rein in die neue Woche. Ich bin Elena Meyer und wenn es draußen ungemütlich wird, dann wird es wieder Zeit, sich drinnen eine schöne Zeit zu machen. Und da ist das Natz in Traunstein die perfekte Anlaufstelle für euch. Von Theater über Kabarett und Musik gibt es da wirklich viele verschiedene Veranstaltungen für jeden Geschmack. Und da stehen wirklich immer ganz tolle Künstler auf der Bühne. Also klickt euch einfach mal rein unter natz-diekulturfabrik.de. Da findet ihr das ganze Programm. Und im Magazin 3 in Bad Reichenhall steht am Freitag ein irisches Singer-Songwriter-Duo auf der Bühne. Kieran Goss und Annie Kinsella haben im September nämlich ihr zweites Album rausgebracht und sind damit jetzt auf Release-Tour. Der Titel ist The Song Your Heart Is Singing und neben diesen Liedern von dem Album gibt es auch lustige und herzerwärmende Geschichten dazu und das alles eben am Freitag um 20 Uhr im Magazin 3 und es ist immer schon eine Stunde früher Einlass, das solltet ihr vielleicht noch wissen und die Tickets gibt es wie immer bei Ticketscharf oder eben auch an der Abendkasse. Und die Wiesn ist längst vorbei, trotzdem müssen alle Oktoberfest-Fans nicht traurig sein, denn im Erlebnisbad und der Wellness-Oase Aquasalzer in Golling im Salzburger Land gibt's am Sonntag einen Thementag mit dem Motto Oktoberfest. Es gibt also entsprechende Schmankerl, Oktoberfest-Aufgüsse, Live-Musik und Tickets für diesen Thementag könnt ihr euch im Webshop schon mal sichern unter aqua-salzer.at.
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2: Mit Markus Gohlinger. Da, wo im Sommer Menschen in der Sonne liegen, fressen jetzt wieder Käferlarven im Untergrund. Die Liegewiese am Thumsee ist erneut von Engerlingen befallen. Das hat die Stadt Bad Reichenhall heute mitgeteilt. Untersuchungen haben demnach ergeben, dass gut ein Viertel der Liegewiese betroffen ist, etwa 1900 Quadratmeter. Engerlinge fressen an den Graswurzeln. Dadurch wird Gras gelb oder braun und stirbt ab. Am Thumsee hat es so einen Engerlingsbefall schon im Jahr 2018 gegeben. Die damals erfolgreichen Maßnahmen will die Bad Reichenhaller Stadtgärtnerei dieses Mal wieder ergreifen. Dabei ist allerdings Eile geboten, denn mit kühleren Temperaturen ziehen sich die Engerlinge tiefer in den Boden zurück und sind dann schwerer zu finden und zu bekämpfen. Die Pläne für ein neues gemeinsames Hallenbad in der Chiemsee-Achental-Region werden trotz einer Förderabsage weiterverfolgt. Bernaus Bürgermeisterin Irene Biebel-Deiber kündigt jetzt laut Oberbayerischem Volksblatt an, einen neuen Antrag auf Fördergeld beim Bund zu stellen. Das geplante Bad soll rund 18 Millionen Euro kosten und das veraltete Berner Mare in Bernau ersetzen. Eigentlich hatten die beteiligten Gemeinden gehofft, durch Fördergelder aus einem Sportstättenprogramm nur noch 5 bis 7 Millionen selber zahlen zu müssen. Bei der ersten Vergaberunde ist das Projekt aber leer ausgegangen. Sollte auch ein zweiter Antrag scheitern, dann müssten die interessierten Gemeinden entscheiden, ob sie den Neubau auch ohne Fördergelder finanzieren wollen. Und wer zwischen München, Rosenheim und Salzburg unterwegs ist, muss in dieser Woche nachts mit Einschränkungen im Bahnverkehr rechnen. Wegen Bauarbeiten der Deutschen Bahn kommt es von heute bis Freitag zu Änderungen im Fahrplan und zu Schienenersatzverkehr. Betroffen ist die Strecke zwischen Rosenheim und Prien am Chiemsee sowie auch zwischen Rosenheim und Salzburg. Die Busse und Züge fahren teilweise zu anderen Zeiten als gewohnt. Fahrgäste sollten deswegen vor der Fahrt unbedingt den Sonderfahrplan der Bayerischen Regiobahn prüfen. Weitere Infos dazu und generell weitere Nachrichten aus der Region könnt ihr auch auf bayernwelle.de nachlesen.
3: Das Bayernwelle-Wetter. Die Sonne verabschiedet sich zwischen Chiemsee und Königssee zur Minute. Der Himmel, der ist aber immer noch blau-weiß. Wir messen in Siegsdorf 12 Grad, in Petting 13 und in Bad Reichenhall bei der Alten Saline 12 Grad. Nach Nebel am Morgen starten wir am Dienstag in einen ähnlichen Tag wie heute. Ein Sonne-Wolken-Mix bei Höchstwerten um die 16 Grad. 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Auf der A8 Höhe Rohrdorf staut ihr euch aufgrund der Baustelle in Richtung München aktuell ca. 35 Minuten, in Richtung Salzburg 10 Minuten. Und apropos Salzburg, auch hier staut ihr euch und zwar direkt am Walserberg in Richtung Pieding. Ca. 10 Minuten hier aktuell der Zeitverlust, ansonsten kommt ihr aber gut durch. Blitzer habe ich aktuell gar keine für euch und ansonsten scheint nichts los zu sein auf unseren Straßen. Wenn ihr anderer Meinung seid, dann lasst es mich wissen. 08654 3x7 3x3. Hier könnt ihr uns jederzeit erreichen per WhatsApp oder auch per Telefon. Ich sage danke und euch eine gute und sichere Fahrt.
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2: Ich bin Moritz Einzel.
3: Das ist ein schwerer Tag, Bärbel Baas und ich haben in der letzten Woche mehrere Male miteinander geredet und sie hat mich am Samstag dann endgültig darüber informiert, dass sie mit dem heutigen Tag als SPD-Vorsitzende und als Bundesarbeitsministerin zurücktreten wird.
2: Soweit SPD-Co-Chef Klingbeil. Es ist das große Thema heute im politischen Berlin, der Rücktritt von Bärbel Baas. Begründet hat sie das mit der Trauer um ihre Stieftochter, aber auch mit Angriffen aus der Union. Bundeskanzler Merz wies das zurück. Er habe von seiner Partei auch christliche Rücksichtnahme auf Baas eingefordert und er könne nicht feststellen, dass die CDU in irgendeiner Weise dagegen verstoßen habe. Nachfolger von Baas als Bundesarbeitsminister wird Alexander Schweizer, der frühere Ministerpräsident von Rheinland-Pfalz. Auf ihn kommen große Aufgaben zu, unter anderem die schon lange kontrovers diskutierte Rentenreform. Was die SPD-Spitze angeht, so kündigte Parteichef Klingbeil eine Neuwahl der Führung an, und zwar bei einem Parteitag im Dezember oder Januar. Das Bundesverfassungsgericht verhandelt seit heute über die umstrittene Erbschaftssteuer. Bayern will klären lassen, ob bestimmte Vorschriften verfassungswidrig sind. Der Bericht von Janina Singer.
4: Die Staatsregierung hält die Freibeträge für zu niedrig und meint außerdem, dass darüber die Länder und nicht der Bund entscheiden sollten. Morgen geht's dann um Steuervorteile für Firmenerben. Die Wirtschaft in Bayern will, dass an den Privilegien nicht gerüttelt wird. Das Geld müsse für Investitionen im Unternehmen bleiben, sagen die Vereinigung der Bayerischen Wirtschaft und auch die Handwerkskammer.
2: Alexander Zverev wird erstmals die Nummer 1 der Tennis-Weltrangliste. Nach der Niederlage von Carlos Alcaraz beim Masters in Shanghai steht fest, dass der 29-Jährige spätestens zum Saisonende die Spitze übernimmt. Zverev hat in diesem

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1: Servus und herzlich willkommen zum neuesten Musikspezial mit mir, Evi Dettel, und heute mit einem Album, das direkt bei uns in der Region entstanden ist. Wir hören in der nächsten Stunde rein in Auf die Freiheit von Claudia Korek, eine Platte, die dieses Jahr schon 6. Geburtstag feiert. Claudia ist ja bekannt dafür, immer wieder neue Projekte anzugehen. Seit Auf die Freiheit sind zum Beispiel schon das Coveralbum Perlentaucherin und Kalender erschienen. Ein Album mit einem Song für jeden Monat. Außerdem kam letztes Jahr das Buch Sing lauter Heidi mit zugehörigem Soundtrack raus, das Lovolution-Projekt. Und am 16. Oktober bringt Claudia schon wieder neue Musik auf den Markt. Diesmal heißt das Album Neo-Alpin. Aber heute springen wir nochmal zurück ins Jahr 2020, das sicher bei allen von uns irgendwie Eindruck hinterlassen hat. Und im August 2020 kam Auf die Freiheit von Claudia Korek eben raus, unter anderem mit diesem Song Himmel.

Tschüss. Claudia Codex, Auf die Freiheit, ist heute die Platte der Stunde im Musikspezial. Das Album hat gerade 6. Geburtstag gefeiert, denn es ist im August 2020 rausgekommen, dem Jahr, das wir alle größtenteils zu Hause verbracht haben. Der Titel war aber keine Anspielung auf die Pandemie, den hatte Claudia schon viel früher festgelegt. Er war dann allerdings irgendwie natürlich sehr passend. Das ganze Album ist sehr bunt mit vielen verschiedenen Sounds und Facetten gestaltet. Und jetzt hören wir einen Song, Vida Bonita. Der wurde damals auch als Single zum Album veröffentlicht und der Song klingt genauso positiv, wie wir Claudia Codex kennen und lieben.

Das 10. Studioalbum von Claudia Korek ist unser Album der Stunde und Auf die Freiheit ist eine feine musikalische Mischung geworden. Mit dieser Platte hat die Chiemgauerin 2020 mal wieder gezeigt, dass sie eine freie Künstlerin ist. Genau diese Freiheit hat sie sich aber erst erkämpfen müssen. Als Claudia 2007 mit Fliegen ihren großen Durchbruch in Bayern und dann auch ganz Deutschland hatte, war sie gerade mal Anfang 20. Plötzlich ging alles sehr schnell und jeder hatte natürlich auch große Erwartungen. Großes Label, großer Druck, nicht ganz so große künstlerische Freiheit. Diese Geschichte wiederholt sich immer wieder im Musikgeschäft und sie geht nicht immer gut aus für junge Talente. Claudia Korek hat aber zum Glück gute Entscheidungen für sich getroffen. 2013 gründete sie für ihr 4. Studioalbum zusammen mit ihrem Mann und Produzenten Gunnar ihr eigenes Label Honolani Records. Album Nummer 10, Auf die Freiheit, ist natürlich auch eine Honolani-Platte. Und die klingt auch mal ein bisschen nach Billie Eilish, aber entscheidet selbst. Hier ist Vegas.

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6: Mit Markus Gollinger. Da, wo im Sommer Menschen in der Sonne liegen, fressen jetzt wieder Käferlarven im Untergrund. Die Liegewiese am Thumsee ist erneut von Engerlingen befallen. Das hat die Stadt Bad Reichenhall heute mitgeteilt. Untersuchungen haben demnach ergeben, dass gut ein Viertel der Liegewiese betroffen ist, etwa 1900 Quadratmeter. Engerlinge fressen an den Graswurzeln. Dadurch wird Gras gelb oder braun und stirbt ab. Am Thumsee hat es so einen Engerlingsbefall schon im Jahr 2018 gegeben. Die damals erfolgreichen Maßnahmen will die Bad Reichenhaller Stadtgärtnerei dieses Mal wieder ergreifen. Dabei ist allerdings Eile geboten, denn mit kühleren Temperaturen ziehen sich die Engerlinge tiefer in den Boden zurück und sind dann schwerer zu finden und zu bekämpfen. Die Pläne für ein neues gemeinsames Hallenbad in der Chiemsee-Achental-Region werden trotz einer Förderabsage weiterverfolgt. Bernaus Bürgermeisterin Irene Biebel-Deiber kündigt jetzt laut Oberbayerischem Volksblatt an, einen neuen Antrag auf Fördergeld beim Bund zu stellen. Das geplante Bad soll rund 18 Millionen Euro kosten und das veraltete Berner Mare in Bernau ersetzen. Eigentlich hatten die beteiligten Gemeinden gehofft, durch Fördergelder aus einem Sportstättenprogramm nur noch 5 bis 7 Millionen selber zahlen zu müssen. Bei der ersten Vergaberunde ist das Projekt aber leer ausgegangen. Sollte auch ein zweiter Antrag scheitern, dann müssten die interessierten Gemeinden entscheiden, ob sie den Neubau auch ohne Fördergelder finanzieren wollen. Und wer zwischen München, Rosenheim und Salzburg unterwegs ist, muss in dieser Woche nachts mit Einschränkungen im Bahnverkehr rechnen. Wegen Bauarbeiten der Deutschen Bahn kommt es von heute bis Freitag zu Änderungen im Fahrplan und zu Schienenersatzverkehr. Betroffen ist die Strecke zwischen Rosenheim und Prien am Chiemsee sowie auch zwischen Rosenheim und Salzburg. Die Busse und Züge fahren teilweise zu anderen Zeiten als gewohnt. Fahrgäste sollten deswegen vor der Fahrt unbedingt den Sonderfahrplan der Bayerischen Regiobahn prüfen. Weitere Infos dazu und generell weitere Nachrichten aus der Region könnt ihr auch auf bayernwelle.de nachlesen.
7: Heute Nacht funkeln die Sterne, später breiten sich ein paar Nebelfelder aus. Die Temperaturen sinken auf +4 bis -2 Grad. Morgen lösen sich Nebel und Hochnebel noch am Vormittag auf, sonst ziehen nach sonnigem Beginn von Westen her immer mehr Wolken heran. Am Nachmittag fällt ein wenig Regen. Die Höchstwerte erreichen 12 bis 17 Grad. Bis Freitag wird's abseits von Nebelfeldern recht sonnig. Eine Meldung von der A8, Salzburg Richtung München zwischen Fraßdorf und Rosenheim, 8 Kilometer Stau, 34 Minuten der Zeitverlust, und A94 München Richtung Passau zwischen Paschtetten und Lengdorf, 3 Kilometer Stau, 12 Minuten dauert's länger.
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In unserem heutigen Musikspezial geht's um Auf die Freiheit von Claudia Korek, ein Album aus dem Jahr 2020. Aber wir schauen jetzt nochmal kurz weiter zurück ins Jahr 2007, als ihr Song Fliegen durch die Decke ging. Der lief damals sogar dauernd auf einem großen bayerischen öffentlich-rechtlichen Sender. Eine bayerische Künstlerin im Dialekt. Eigentlich schade, dass sowas heute zur Primetime dort nur noch selten vorkommt. Aber dafür beeindruckend, dass Claudia Korek eben nicht Fliegen 2, 3 und 4 veröffentlicht hat, sondern immer wieder Neues. Das Doppelalbum Holodeck zum Beispiel war auf einer Scheibe mit bayerischem und auf der anderen mit englischem Text. Auf dem Coveralbum Perlentaucherin singt Claudia hochdeutsche Klassiker von Nena, Echt oder auch Reinhard May. Eine Kinderplatte und ein Weihnachtsalbum gab es auch schon und für das Album Kalender kam zu jedem Monat ein eigener Song raus. Und letztes Jahr gab es ein Buch mit passendem Soundtrack. Und wie immer müssen wir nicht lange warten, bis Claudia Korek wieder neue Ideen veröffentlicht. Im Oktober gibt's nämlich schon wieder was Neues, Neo-Alpin. Auf diesem Album erfindet Claudia ihre bayerischen Wurzeln sozusagen neu. Langweilig wird's bei Frau Korek auf jeden Fall nie und auch Auf die Freiheit aus dem Jahr 2020 klingt nie gleich. Jetzt wird's zum Beispiel ziemlich funky mit Katz und Maus.

als Claudia Korek angefangen hat, an unserem Album der Stunde Auf die Freiheit aus dem Jahr 2020 zu arbeiten, hat sie nicht alle Songs ganz neu dafür geschrieben. Über 300 am Handy aufgenommene Schnipsel und Ideen hatte sie bereits parat. Die wurden erstmal alle durchgehört. Claudia hatte zwar in den beiden Jahren vorher auch Musik veröffentlicht, allerdings eine Weihnachtsplatte und eine Kinderplatte mit Weihnachtsgeschichte. Also war vermutlich einiges an Nicht-Weihnachtssong-Material übrig. Claudia sagt selbst, sie schreibt sehr viel und nimmt oft Ideen schnell mal am Handy auf. Manche kommen dann weg, andere werden eben genau im richtigen Moment rausgeholt und ausgearbeitet. Genau so war es auch beim Album Auf die Freiheit. Die Platte startet übrigens sehr entspannt mit der Blues- und Soul-lastigen Nummer Aufwacht von die Doden. Claudia Korek erzählt in diesem Song eine Geschichte, die viele kennen dürften. Eine schmerzhafte Trennung, die endlich verarbeitet wird.

Ja, leider neigt sich auch dieses Musikspezial schön langsam schon dem Ende zu. Aber einmal hören wir noch rein in Auf die Freiheit von Claudia Korek. Und jetzt geht's um den mit Abstand meist gestreamten Song auf diesem Album. Weit über 700.000 Mal wurde er allein auf der bekanntesten Plattform schon angehört. Aber denkt dran, von Streaming allein können die meisten Künstlerinnen und Künstler nicht leben. Also kauft CDs, Platten, Merch und unterstützt die Kunst und Kultur, damit wir auch weiterhin schöne neue Musik haben. Vor allem auch hier aus der Region. Der Titel, um den es jetzt geht, heißt Es geht vorbei. Und der hat damals im Sommer 2020 natürlich sehr gut zur Situation gepasst. Eigentlich hatte Claudia den Song aber natürlich nicht für die Pandemie geschrieben, sondern für Kinder und Jugendliche, die gerade eine schwierige Zeit durchmachen. Für das Video war dann aber doch das Jahr des Daheimbleibens großes Thema, denn viele verschiedene Leute haben Videos eingeschickt von ihren Lockdown-Aktivitäten. Von Fitness bis zum Homeschooling ist da alles dabei. Und lauthals mitgesungen wird am Ende auch. Ein schönes Gemeinschaftsprojekt. Und damit sage ich mal wieder Danke fürs Zuhören. Bin gespannt auf Claudias neues Album Neo Alpin, das im Oktober rauskommt. Aber auch die alten Platten lohnen sich immer wieder rauszureißen, so wie heute Auf die Freiheit. Wir hören uns natürlich nächste Woche wieder beim nächsten Musikspezial. Servus, sagt Evi Dettel. Und hier ist Claudia Korek. Es geht vorbei.

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1: Ich bin Moritz Einzel. Kanzler Merz will, dass die CDU wieder besser dasteht. Und da setzt er unter anderem auf mehr Entlastung. Die Senkung der Stromsteuer für alle soll kommen, wie im Koalitionsvertrag vereinbart, hat Merz gesagt. Doch sein Bundesfinanzminister Klingbeil von der SPD hat ihn jetzt eingebremst. Er hat Zweifel, dass genug Geld dafür da ist.
2: Ich habe auch gar nichts gegen diese politische Forderung, nur sie muss auch finanziert werden können. Und ich sage Ihnen sehr klar, wir freuen uns, dass das Wachstum zurück ist, aber die Annahme, dass sich daraus dauerhaft eine Stromsteuersenkung finanzieren ließe, die kann ich heute nicht bestätigen.
1: Die Stromsteuer wurde bisher nur für bestimmte Wirtschaftsbereiche gesenkt. Die SPD soll ihre Parteispitze neu wählen. Das kündigte Finanzminister Klingbeil in seiner Funktion als Parteichef an, nach dem Rücktritt der Co-Vorsitzenden und Bundesarbeitsministerin Baas. Rund um den Jahreswechsel soll es einen SPD-Parteitag geben. Neuer Arbeitsminister wird der ehemalige rheinland-pfälzische Ministerpräsident Schweizer. Baas hatte ihren Rücktritt heute mit der Trauer um ihre Stieftochter und mit persönlichen Angriffen auch aus der Union begründet. Das Porto für den Briefversand ist in den letzten Jahren mehrfach erhöht worden, doch die Menschen schicken immer weniger Briefe, weil alles digitaler wird. Und auch die Post klagt über steigende Kosten für Personal, Material und Energie. Die Folge, das Porto dürfte zum Start des kommenden Jahres einen kräftigen Preisaufschlag erfahren. Laut Bundesnetzagentur sind gut 20% mehr möglich. Damit könnte dann zum Beispiel ein Standardbrief mehr als 1 Euro kosten. Rettungskräfte in Italien haben einen Höhlenforscher gerettet. Der 31-Jährige war mehr als 27 Stunden lang in einer Höhle auf Sardinien in 10 Metern Tiefe eingeschlossen. Ein Hangrutsch hatte am Sonntagnachmittag den Eingang zu der Höhle verschüttet. Der Höhlenforscher wurde nach seiner Rettung in ein Krankenhaus geflogen. Der Rechtsstreit um eine unerlaubte Wahlwerbung der AfD mit dem Sänger Heino ist mit einem Vergleich zu Ende gegangen. Die AfD Uckermark muss dem 87-Jährigen einen 4-stelligen Betrag zahlen.

0: Mittelfeldern recht sonnig.
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0: Vorsicht auf der A7 Ulm Richtung Füssenreute. Zwischen Woringen und Bad Grönenbach liegt ein toter Vogel auf der Fahrbahn. A8 Salzburg Richtung München zwischen Fraßdorf und Rosenheim. 6 Kilometer Stau, 26 Minuten der Zeitverlust. Und Vorsicht auf der A8 München Richtung Salzburg zwischen Achenmühle und Fraßdorf. Ein defekter PKW.
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2: Ich bin Moritz Einzel. Kanzler Merz will, dass die CDU wieder besser dasteht. Und da setzt er unter anderem auf mehr Entlastung. Die Senkung der Stromsteuer für alle soll kommen, wie im Koalitionsvertrag vereinbart, hat Merz gesagt. Doch sein Bundesfinanzminister Klingbeil von der SPD hat ihn jetzt eingebremst. Er hat Zweifel, dass genug Geld dafür da ist.
3: Ich habe auch gar nichts gegen diese politische Forderung, nur sie muss auch finanziert werden können. Und ich sage Ihnen sehr klar, wir freuen uns, dass das Wachstum zurück ist, aber die Annahme, dass sich daraus dauerhaft eine Stromsteuersenkung finanzieren ließe, die kann ich heute nicht bestätigen.
2: Die Stromsteuer wurde bisher nur für bestimmte Wirtschaftsbereiche gesenkt. Die SPD soll ihre Parteispitze neu wählen. Das kündigte Finanzminister Klingbeil in seiner Funktion als Parteichef an, nach dem Rücktritt der Co-Vorsitzenden und Bundesarbeitsministerin Baas. Rund um den Jahreswechsel soll es einen SPD-Parteitag geben. Neuer Arbeitsminister wird der ehemalige rheinland-pfälzische Ministerpräsident Schweizer. Baas hatte ihren Rücktritt heute mit der Trauer um ihre Stieftochter und mit persönlichen Angriffen auch aus der Union begründet. Heute Nacht funkeln die Sterne, später breiten sich ein paar Nebelfelder aus. Die Temperaturen sinken auf plus 4 bis minus 2 Grad. Morgen lösen sich Nebel und Hochnebel noch am Vormittag auf, sonst ziehen nach sonnigem Beginn von Westen her immer mehr Wolken heran. Am Nachmittag fällt ein wenig Regen. Die Höchstwerte erreichen 12 bis 17 Grad. Bis Freitag wird's abseits von Nebelfeldern recht sonnig.
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2: Vorsicht auf der A7 Ulm Richtung Füssenreute. Zwischen Woringen und Bad Grönenbach liegt ein toter Vogel auf der Fahrbahn. A8 Salzburg Richtung München zwischen Fraßdorf und Rosenheim. 6 Kilometer Stau, 26 Minuten der Zeitverlust. Und Vorsicht auf der A8 München Richtung Salzburg zwischen Achenmühle und Fraßdorf. Ein defekter PKW.
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2: Ich bin Moritz Einzel. Die Trauer um ihre verstorbene Stieftochter, aber auch persönliche Angriffe auch seitens der Union. Das ist heute die Begründung gewesen von Bärbel Baas, warum sie ihre Ämter als SPD-Chefin und als Bundesarbeitsministerin niederlegt. Ihr Co-Chef Klingbeil sprang Baas zur Seite.
3: Bärbel Baas hat deutlich gemacht, dass jetzt Grenzen erreicht sind. Eine Politikerin, die in Zeiten des persönlichen Leids und der persönlichen Trauer politischen Angriffen ausgesetzt ist. Das ist unanständig. Ich will es für mich in aller Klarheit sagen, das ist unanständig und niemand in unserem Land sollte das ertragen müssen.
2: Die CDU wies die Vorwürfe zurück. Kanzler Merz sagte, es habe lediglich auf sachlicher Ebene Meinungsverschiedenheiten gegeben, nicht aber auf persönlicher. Die CDU setzt nach den schweren Landtagswahlniederlagen auf mehr Entlastungen, Gerechtigkeit und Sicherheit. Kanzler Merz hat gesagt, dass unter anderem bald wie vorgesehen die Stromsteuer für alle gesenkt werden soll. SPD-Finanzminister Klingbeil hat aber Zweifel daran, dass das finanziert werden kann. Autoersatzteile sind innerhalb von 10 Jahren im Schnitt um mehr als 80% teurer geworden, deutlich stärker als die allgemeine Inflation. Laut Versicherungswirtschaft steigen dadurch auch die Reparaturkosten. Besonders betroffen sind Türen, Kotflügel und Außenspiegel. Im Sommer des vergangenen Jahres ist ein 36-jähriger Autofahrer auf der B17 in Augsburg mehrere Kilometer vor einem Notarztwagen hergefahren, statt ihn überholen zu lassen. Der Arzt kam deshalb verspätet beim Patienten an. Das Amtsgericht Augsburg hat den Autofahrer jetzt zu einer Geldstrafe von 13.500 € verurteilt, wegen Nötigung und eines verbotenen Kraftfahrzeugrennens. Außerdem darf der Mann erst frühestens nach 2 Jahren wieder seinen Führerschein neu beantragen. Alexander Zverev auf dem Tennisthron, wie einst Boris Becker. Das ist bald Realität, denn Zverev erklimmt spätestens zum Saisonende die Spitze der Weltrangliste. Beim Turnier in Shanghai sind Carlos Alcaraz und Ben Shelton früh raus und damit steht das jetzt fest. Zverev hat in diesem Jahr die French Open und die US Open gewonnen. Es ist jetzt 9:15. Es ist jetzt erstmal sternenklar, später breiten sich ein paar Nebelfelder aus. Die Temperaturen sinken auf +4 bis -2 °C. Morgen lösen sich Nebel und Hochnebel noch am Vormittag auf. Sonst ziehen nach sonnigem Beginn von Westen her immer mehr Wolken heran. Am Nachmittag fällt ein wenig Regen. Die Höchstwerte erreichen 12 bis 17 Grad. Bis Freitag wird's abseits von Nebelfeldern recht sonnig.
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2: Die A7 Würzburg Richtung Ulm ist zwischen Gollhofen und Uffenheim Langensteinach wegen eines defekten LKW gesperrt. Eine örtliche Umleitung ist

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2: Ich bin Moritz Einzel. Die Trauer um ihre verstorbene Stieftochter, aber auch persönliche Angriffe auch seitens der Union. Das ist heute die Begründung gewesen von Bärbel Baas, warum sie ihre Ämter als SPD-Chefin und als Bundesarbeitsministerin niederlegt. Ihr Co-Chef Klingbeil sprang Baas zur Seite.
3: Bärbel Baas hat deutlich gemacht, dass jetzt Grenzen erreicht sind. Eine Politikerin, die in Zeiten des persönlichen Leids und der persönlichen Trauer politischen Angriffen ausgesetzt ist. Das ist unanständig. Ich will es für mich in aller Klarheit sagen, das ist unanständig und niemand in unserem Land sollte das ertragen müssen.
2: Die CDU wies die Vorwürfe zurück. Kanzler Merz sagte, es habe lediglich auf sachlicher Ebene Meinungsverschiedenheiten gegeben, nicht aber auf persönlicher. Im Sommer des vergangenen Jahres ist ein 36-jähriger Autofahrer auf der B17 in Augsburg mehrere Kilometer vor einem Notarztwagen hergefahren, statt ihn überholen zu lassen. Der Arzt kam deshalb verspätet beim Patienten an. Das Amtsgericht Augsburg hat den Autofahrer jetzt zu einer Geldstrafe von 13.500 € verurteilt, wegen Nötigung und eines verbotenen Kraftfahrzeugrennens. Außerdem darf der Mann erst frühestens nach 2 Jahren wieder seinen Führerschein neu beantragen. Es ist jetzt erstmal sternenklar, später breiten sich ein paar Nebelfelder aus. Die Temperaturen sinken auf +4 bis -2 Grad. Morgen lösen sich Nebel und Hochnebel noch am Vormittag auf. Sonst ziehen nach sonnigem Beginn von Westen her immer mehr Wolken heran. Am Nachmittag fällt ein wenig Regen. Die Höchstwerte erreichen 12 bis 17 Grad. Bis Freitag wird es abseits von Nebelfeldern recht sonnig.
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2: Die A7 Würzburg Richtung Ulm ist zwischen Gollhofen und Uffenheim Langensteinach wegen eines defekten LKW gesperrt. Eine örtliche Umleitung ist eingerichtet. Vorsicht auf der A9 Berlin Richtung Nürnberg in Höhe des Dreiecks Bayerisches Vogtland. Da liegt ein Metallteil auf der Fahrbahn. A70 Schweinfurt-Werneck Richtung Bamberg zwischen Bamberghafen und Hallstatt. Ein totes Tier auf der Fahrbahn. Die A94 Passau Richtung München ist zwischen Schwindeck und dem Rastplatz Fürth-Holz Nord wegen eines Unfalls gesperrt. Und die B85 Regen Richtung Cham zwischen dem Abzweig nach Alt-Nussberg und Viechtach eine ungesicherte Unfallstelle.
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2: Ich bin Hendrik Daum. Die SPD wird ihre Parteispitze neu wählen. Das kündigte Bundesfinanzminister Klingbeil in seiner Funktion als Parteichef an, nach dem Rücktritt der Co-Vorsitzenden und Bundesarbeitsministerin Baas. Rund um den Jahreswechsel soll es einen Parteitag geben. Klingbeil kritisierte die politischen Angriffe auf Baas in Zeiten persönlicher Trauer.
3: Ja, wir brauchen Streit unter den parlamentarischen Kräften. Wir brauchen Streit unter den Parteien. Wir stehen in einem Wettbewerb. Wir brauchen eine Kultur des Streits, aber wir brauchen auch eine Kultur des Respekts. Miteinander und voreinander. Und ich will Ihnen für mich sehr klar sagen, ich habe Sorge, dass wir das verlieren in unserem Land.
2: Baas hatte ihren Rücktritt mit der Trauer um ihre Stieftochter und mit persönlichen Angriffen auch aus der Union begründet. Das Porto für den Briefversand ist in den letzten Jahren mehrfach erhöht worden, doch die Menschen schicken immer weniger Briefe, weil alles digitaler wird. Und auch die Post klagt über steigende Kosten für Personal, Material und Energie. Die Folge, das Porto dürfte zum Start des kommenden Jahres einen kräftigen Preisaufschlag erfahren. Laut Bundesnetzagentur sind gut 20% möglich. Damit könnte dann zum Beispiel ein Standardbrief mehr als 1 Euro kosten. Der Rechtsstreit um eine unerlaubte Wahlwerbung der AfD mit dem Sänger Heino ist mit einem Vergleich zu Ende gegangen. Die AfD Uckermark muss dem 87-Jährigen einen 4-stelligen Betrag zahlen. Außerdem gab es eine persönliche Entschuldigung. Ein AfD-Politiker aus der Uckermark hatte in sozialen Medien behauptet, Heino würde ihn wählen, wenn er könnte. Dagegen klagte der Volksmusiker. Der einzige Puma in Bayern, der bleibt vorerst die Sportmarke in Herzogenaurach. Nachdem ein Jäger im Landkreis Erding letzte Woche eine mutmaßliche Raubkatze gefilmt hatte, ist die Suche nach dem Tier bislang erfolglos geblieben. Die Polizei suchte zuletzt mit einem Hubschrauber und Wärmebildkameras, auch eine Reiterstaffel war im Einsatz. Alexander Zverev wird erstmals die Nummer 1 der Tennis-Weltrangliste. Nach den Niederlagen von Carlos Alcaraz und Ben Shelton beim Masters in Shanghai steht jetzt fest, dass der 29-Jährige spätestens zum Saisonende die Spitze übernehmen wird. Der Deutsche hat in diesem Jahr bereits die French Open und auch die US Open gewonnen. Es ist jetzt kurz nach 10. In der Nacht, da zeigen sich heute zunächst die Sterne. Später kann vor allem in Niederungen Nebel entstehen. Bei Frühwerten von +3 bis -2 Grad gibt's verbreitet Frost. Morgen erst vielerorts Sonne. Am Nachmittag ziehen dann von Westen her dichtere Wolken auf und dann regnet's etwas. Nur ganz im Osten bleibt's morgen trocken. Das Ganze bei 12 bis maximal 18 Grad.
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2: Die A7 haben wir, Fulda Richtung Würzburg. Bitte aufpassen, hier steht zwischen Gramschatzerwald und Würzburg-Estenfeld ein Pannen-LKW auf der rechten Spur. Dann eine Unfallaufnahme läuft auf der A9 Berlin Richtung Nürnberg, hier zwischen dem Dreieck Bayerisches Vogtland und Hof West. Und dann haben wir noch die A94 Passau Richtung München. Hier eine Unfallaufnahme auf der rechten Spur. Bitte vorsichtig fahren zwischen Schwindeck und dem Rastplatz Fürtholz Nord.
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2: Ich bin Hendrik Daum. Die SPD wird ihre Parteispitze neu wählen. Das kündigte Bundesfinanzminister Klingbeil in seiner Funktion als Parteichef an, nach dem Rücktritt der Co-Vorsitzenden und Bundesarbeitsministerin Baas. Rund um den Jahreswechsel soll es einen Parteitag geben. Klingbeil kritisierte die politischen Angriffe auf Baas in Zeiten persönlicher Trauer.
3: Ja, wir brauchen Streit unter den parlamentarischen Kräften. Wir brauchen Streit unter den Parteien. Wir stehen in einem Wettbewerb. Wir brauchen eine Kultur des Streits, aber wir brauchen auch eine Kultur des Respekts. Miteinander und voreinander. Und ich will Ihnen für mich sehr klar sagen, ich habe Sorge, dass wir das verlieren in unserem Land.
2: Baas hatte ihren Rücktritt mit der Trauer um ihre Stieftochter und mit persönlichen Angriffen auch aus der Union begründet. Der einzige Puma in Bayern, der bleibt vorerst die Sportmarke in Herzogenaurach. Nachdem ein Jäger im Landkreis Erding letzte Woche eine mutmaßliche Raubkatze gefilmt hatte, ist die Suche nach dem Tier bislang erfolglos geblieben. Die Polizei suchte zuletzt mit einem Hubschrauber und Wärmebildkameras, auch eine Reiterstaffel war im Einsatz. In der Nacht, da zeigen sich heute zunächst die Sterne. Später kann vor allem in Niederungen Nebel entstehen. Bei Frühwerten von plus 3 bis minus 2 Grad gibt's verbreitet Frost. Morgen erst vielerorts Sonne. Am Nachmittag ziehen dann von Westen her dichtere Wolken auf und dann regnet's etwas. Nur ganz im Osten bleibt's morgen trocken. Das Ganze bei 12 bis maximal 18 Grad.
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2: Die A7 haben wir, Fulda Richtung Würzburg. Bitte aufpassen, hier steht zwischen Gramschatzerwald und Würzburg-Estenfeld ein Pannen-LKW auf der rechten Spur. Dann eine Unfallaufnahme läuft auf der A9 Berlin Richtung Nürnberg, hier zwischen dem Dreieck Bayerisches Vogtland und Hof West. Und dann haben wir noch die A94 Passau Richtung München. Hier eine Unfallaufnahme auf der rechten Spur. Bitte vorsichtig fahren zwischen Schwindeck und dem Rastplatz Fürtholz Nord.
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2: Ich bin Hendrik Daum. Die Trauer um ihre verstorbene Stieftochter, aber auch persönliche Angriffe auch seitens der Union. Das ist heute die Begründung gewesen von Bärbel Baas, warum sie ihre Ämter als SPD-Chefin und als Bundesarbeitsministerin niederlegt. Co-Chef Klingbeil sprang Baas zur Seite.
3: Hinter all diesen Ämtern stehen am Ende Menschen. Und auch an uns gehen die Krisen dieser Zeiten nicht spurlos vorbei, die auch immer mehr Hass und Hetze einziehen lässt und die persönliche Diffamierung. Und das sind insbesondere Frauen und insbesondere die Frauen in herausgehobenen Führungspositionen, die sowas immer stärker erleben müssen. Und ich will Ihnen für mich sehr klar sagen, das ist nicht akzeptabel.
2: Die CDU wies die Vorwürfe zurück. Bundeskanzler Merz sagte, es habe lediglich auf sachlicher Ebene Meinungsverschiedenheiten gegeben, nicht aber auf persönlicher. Baas Nachfolger als Arbeitsminister wird der Ex-Regierungschef von Rheinland-Pfalz, Alexander Schweitzer. Die Stadtverwaltung im oberbayerischen Eichstätt ist Opfer eines Cyberangriffs geworden. Genaue Hintergründe sind noch unklar, auch ob Daten abgeflossen sind. Das Eichstätter Rathaus mit seinen Außenstellen ist bis auf Weiteres geschlossen und auch per E-Mail nicht erreichbar. Bereits vereinbarte Termine im Rathaus entfallen bis auf Weiteres. Eine Notfall-Hotline ist aber eingerichtet. Der diesjährige Wirtschaftsnobelpreis geht an zwei US-Ökonomen. Die Schwedische Akademie der Wissenschaften ehrt Robert E. Hall und Michael Woodford für die Entwicklung neuer makroökonomischer Modelle. Auf deren Grundlagen können Zentralbanken und Finanzministerien die Wirtschaft besser stabilisieren. Alexander Zverev wird die Nummer 1 der Tenniswelt. Spätestens zum Saisonende wird der 29-Jährige als bester Spieler die Rangliste anführen. Das ist jetzt sicher, weil zwei Konkurrenten beim Turnier in Shanghai früh ausgeschieden sind und weil die aktuelle Nummer 1, Jannik Sinner, immer noch verletzt ist. Zverev hat dieses Jahr die French Open und die US Open gewonnen. Er ist die zweite Nummer 1 aus Deutschland nach Boris Becker 1991. Es ist jetzt kurz nach 11. In der Nacht, da zeigen sich heute zunächst die Sterne. Später kann vor allem in Niederungen Nebel entstehen. Bei Frühwerten von plus 3 bis minus 2 Grad gibt's verbreitet Frost. Morgen erst vielerorts Sonne. Am Nachmittag ziehen dann von Westen her dichtere Wolken auf und dann regnet es etwas. Nur ganz im Osten bleibt's morgen trocken. Das Ganze bei 12 bis maximal 18 Grad.
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2: Zwei Meldungen haben wir noch. Einmal die A7 Fulda Richtung Würzburg. Da steht immer noch ein Pannen-LKW auf der rechten Spur zwischen Gramschatzerwald und Würzburg-Estenfeld. Und die A8 München Richtung Stuttgart. Bitte aufpassen, in der Ausfahrt Dachau-Fürstenfeldbruck, da steht ein unbeleuchtetes Pannenauto.
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2: Ich bin Hendrik Daum. Die Trauer um ihre verstorbene Stieftochter, aber auch persönliche Angriffe auch seitens der Union. Das ist heute die Begründung gewesen von Bärbel Baas, warum sie ihre Ämter als SPD-Chefin und als Bundesarbeitsministerin niederlegt. Co-Chef Klingbeil sprang Baas zur Seite.
3: Hinter all diesen Ämtern stehen am Ende Menschen. Und auch an uns gehen die Krisen dieser Zeiten nicht spurlos vorbei, die auch immer mehr Hass und Hetze einziehen lässt und die persönliche Diffamierung. Und das sind insbesondere Frauen und insbesondere die Frauen in herausgehobenen Führungspositionen, die sowas immer stärker erleben müssen. Und ich will Ihnen für mich sehr klar sagen, das ist nicht akzeptabel.
2: Die CDU wies die Vorwürfe zurück. Bundeskanzler Merz sagte, es habe lediglich auf sachlicher Ebene Meinungsverschiedenheiten gegeben, nicht aber auf persönlicher. Baas Nachfolger als Arbeitsminister wird der Ex-Regierungschef von Rheinland-Pfalz, Alexander Schweitzer. Die Stadtverwaltung im oberbayerischen Eichstätt ist Opfer eines Cyberangriffs geworden. Genaue Hintergründe sind noch unklar, auch ob Daten abgeflossen sind. Das Eichstätter Rathaus mit seinen Außenstellen ist bis auf Weiteres geschlossen und auch per E-Mail nicht erreichbar. Bereits vereinbarte Termine im Rathaus entfallen bis auf Weiteres. Eine Notfall-Hotline ist aber eingerichtet. In der Nacht, da zeigen sich heute zunächst die Sterne. Später kann vor allem in Niederungen Nebel entstehen. Bei Frühwerten von +3 bis -2 Grad gibt's verbreitet Frost. Morgen erst vielerorts Sonne. Am Nachmittag ziehen dann von Westen her dichtere Wolken auf und dann regnet's etwas. Nur ganz im Osten bleibt's morgen trocken. Das Ganze bei 12 bis maximal 18 Grad.
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2: Zwei Meldungen haben wir noch. Einmal die A7 Fulda Richtung Würzburg. Da steht immer noch ein Pannen-LKW auf der rechten Spur zwischen Gramschatzerwald und Würzburg-Estenfeld. Und die A8 München Richtung Stuttgart. Bitte aufpassen, in der Ausfahrt Dachau-Fürstenfeldbruck, da steht ein unbeleuchtetes Pannenauto.
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3: Ich bin Hendrik Daum. Die SPD wird ihre Parteispitze neu wählen. Das kündigte Bundesfinanzminister Klingbeil in seiner Funktion als Parteichef an, nach dem Rücktritt der Co-Vorsitzenden und Bundesarbeitsministerin Baas. Rund um den Jahreswechsel soll es einen Parteitag geben. Klingbeil kritisierte die politischen Angriffe auf Baas in Zeiten persönlicher Trauer.
4: Ja, wir brauchen Streit unter den parlamentarischen Kräften. Wir brauchen Streit unter den Parteien. Wir stehen in einem Wettbewerb. Wir brauchen eine Kultur des Streits, aber wir brauchen auch eine Kultur des Respekts. Miteinander und voreinander. Und ich will Ihnen für mich sehr klar sagen, ich habe Sorge, dass wir das verlieren in unserem Land.
3: Baas hatte ihren Rücktritt mit der Trauer um ihre Stieftochter und mit persönlichen Angriffen auch aus der Union begründet. Autoersatzteile sind innerhalb von 10 Jahren im Schnitt um mehr als 80% teurer geworden, deutlich stärker als die allgemeine Inflation. Laut Versicherungswirtschaft steigen dadurch auch die Reparaturkosten. Besonders betroffen sind Türen, Kotflügel und Außenspiegel. Der sogenannte Designschutz schränkt dabei die Konkurrenz durch unabhängige Hersteller ein. Die EU will diesen Schutz jetzt für bestimmte Ersatzteile lockern. Der einzige Puma in Bayern, der bleibt vorerst die Sportmarke in Herzogenaurach. Nachdem ein Jäger im Landkreis Erding letzte Woche eine mutmaßliche Raubkatze gefilmt hatte, ist die Suche nach dem Tier bislang erfolglos geblieben. Die Polizei suchte zuletzt mit einem Hubschrauber und Wärmebildkameras, auch eine Reiterstaffel war im Einsatz. Alexander Zverev wird die Nummer 1 der Tenniswelt. Spätestens zum Saisonende wird der 29-Jährige als bester Spieler die Rangliste anführen. Das ist jetzt sicher, weil 2 Konkurrenten beim Turnier in Shanghai früh ausgeschieden sind und weil die aktuelle Nummer 1, Jannik Sinner, immer noch verletzt ist. Zverev hat dieses Jahr die French Open und die US Open gewonnen. Er ist die 2. Nummer 1 aus Deutschland nach Boris Becker 1991. Es ist jetzt 12:15. Im Moment zeigen sich fast überall die Sterne. Später kann vor allem in Niederungen Nebel entstehen. Bei Frühwerten von +3 bis -2 Grad gibt's verbreitet Bodenfrost. Heute erst vielerorts Sonne. Am Nachmittag ziehen dann aber von Westen her dichtere Wolken auf und dann regnet es auch etwas. Nur ganz im Osten, da bleibt es heute trocken. Das Ganze bei 12 bis maximal 18 Grad.
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3: 2 Meldungen haben wir noch. Einmal die A7 Fulda Richtung Würzburg. Da steht immer noch ein Pannen-LKW auf der rechten Spur zwischen Gramschatzerwald und Würzburg-Estenfeld. Und die A8 München Richtung Stuttgart. Bitte aufpassen, in der Ausfahrt Dachau-Fürstenfeldbruck, da steht ein unbeleuchtetes Pannenauto.
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2: Ich bin Hendrik Daum. Die SPD wird ihre Parteispitze neu wählen. Das kündigte Bundesfinanzminister Klingbeil in seiner Funktion als Parteichef an, nach dem Rücktritt der Co-Vorsitzenden und Bundesarbeitsministerin Baas. Rund um den Jahreswechsel soll es einen Parteitag geben. Klingbeil kritisierte die politischen Angriffe auf Baas in Zeiten persönlicher Trauer.
3: Ja, wir brauchen Streit unter den parlamentarischen Kräften. Wir brauchen Streit unter den Parteien. Wir stehen in einem Wettbewerb. Wir brauchen eine Kultur des Streits, aber wir brauchen auch eine Kultur des Respekts. Miteinander und voreinander. Und ich will Ihnen für mich sehr klar sagen, ich habe Sorge, dass wir das verlieren in unserem Land.
2: Baas hatte ihren Rücktritt mit der Trauer um ihre Stieftochter und mit persönlichen Angriffen auch aus der Union begründet. Der einzige Puma in Bayern, der bleibt vorerst die Sportmarke in Herzogenaurach. Nachdem ein Jäger im Landkreis Erding letzte Woche eine mutmaßliche Raubkatze gefilmt hatte, ist die Suche nach dem Tier bislang erfolglos geblieben. Die Polizei suchte zuletzt mit einem Hubschrauber und Wärmebildkameras, auch eine Reiterstaffel war im Einsatz. Im Moment zeigen sich fast überall die Sterne. Später kann vor allem in Niederungen Nebel entstehen. Bei Frühwerten von +3 bis -2 Grad gibt's verbreitet Bodenfrost. Heute erst vielerorts Sonne. Am Nachmittag ziehen dann aber von Westen her dichtere Wolken auf und dann regnet's auch etwas. Nur ganz im Osten, da bleibt's heute trocken. Das Ganze bei 12 bis maximal 18 Grad.
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2: Wir starten mit der A3 Würzburg Richtung Nürnberg. Hier gab es einen Unfall. Bitte aufpassen zwischen Höchstadt Ost und Erlangen West. Weiter auf die A7 Fulda Richtung Würzburg. Da steht immer noch ein Pannen-LKW auf der rechten Spur zwischen Gramstadtzer Wald und Würzburg-Estenfeld. Und dann haben wir noch die A9 Nürnberg Richtung Berlin. Hier Gefahr durch ein großes Paket auf der Fahrbahn, und zwar zwischen Bad Lobenstein und Schleiz.
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0: Heute ist der 13. Oktober. Für die Protestanten in Oberbayern ist der 13. Oktober 1822 ein ganz besonderer Tag. In Großkarolinenfeld ist damals die erste evangelische Kirche in ganz Oberbayern eingeweiht worden. Benannt wurde sie nach der Königin Karoline. Die Gegend um Karo, wie man bei uns sagt, ist damals von Pfälzern besiedelt worden. Unter ihnen gab es viele Protestanten. Großkarolinenfeld entwickelte sich so zu einer protestantischen Hochburg in Oberbayern. Da war es naheliegend, dass der Ort auch die erste evangelische Kirche bekommt. Im 19. Jahrhundert waren Protestanten im katholischen Voralpenland noch etwas Exotisches. Als zum Beispiel der erste evangelische Pfarrer Oberbayerns nach Bad Aibling kam, versammelten sich vor seinem Haus viele Schaulustige, um zu sehen, ob so ein evangelischer Pfarrer auch wie ein Mensch aussieht. Am 13. Oktober 1977 wird die Lufthansa-Maschine Landshut entführt. Eigentlich hätte die Maschine planmäßig von Mallorca nach Frankfurt fliegen sollen. Palästinensische Terroristen bringen das Flugzeug aber in ihre Gewalt und leiten es in den Nahen Osten um. 5 Tage später wird die Maschine dann schließlich von der Sondereinheit GSG 9 am Flughafen von Mogadischu befreit.
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2: Ich bin Hendrik Daum. Die Trauer um ihre verstorbene Stieftochter, aber auch persönliche Angriffe, auch seitens der Union, das ist die Begründung gewesen von Bärbel Baas, warum sie ihre Ämter als SPD-Chefin und als Bundesarbeitsministerin niederlegt. Co-Chef Klingbeil sprang Baas zur Seite.
3: Hinter all diesen Ämtern stehen am Ende Menschen. Und auch an uns gehen die Krisen dieser Zeiten nicht spurlos vorbei, die auch immer mehr Hass und Hetze einziehen lässt und die persönliche Diffamierung. Und es sind insbesondere Frauen und insbesondere die Frauen in herausgehobenen Führungspositionen, die sowas immer stärker erleben müssen. Und ich will Ihnen für mich sehr klar sagen, das ist nicht akzeptabel.
2: Die Stadtverwaltung im oberbayerischen Eichstätt ist Opfer eines Cyberangriffs geworden. Genaue Hintergründe sind noch unklar, auch ob Daten abgeflossen sind. Das Eichstätter Rathaus mit seinen Außenstellen ist bis auf Weiteres geschlossen und auch per E-Mail nicht erreichbar. Bereits vereinbarte Termine im Rathaus entfallen bis auf Weiteres. Eine Notfall-Hotline ist aber eingerichtet. In einer Höhle auf der italienischen Mittelmeerinsel Sardinien sitzt ein Höhlenforscher tief unter der Erde fest. Nach mehr als 27 Stunden konnte der 31 Jahre alte Mann jetzt von einem Bergungsteam gerettet werden. Claudia Wächter berichtet aus Italien.
4: Endlich Licht und frische Luft. Der Forscher, ein Italiener, wurde sofort von Medizinern hier gecheckt und dann in ein Krankenhaus geflogen. In 10 Metern Tiefe saß er in der Falle. Es war dunkel und kalt. Ein Hangrutsch hatte den Höhleneingang komplett verschüttet. Nur im Schneckentempo konnten sich die Retter zu dem Mann vorarbeiten, räumten Steine und Geröll per Hand beiseite. Es war eine unglaubliche Aktion, sagte ein Sprecher des Bergungsteams.
2: Der FC Bayern wird das Champions-League-Spiel heute Abend beim norwegischen Vertreter Viking Stavanger ohne Manuel Neuer bestreiten. Laut Coach Kompany ist das eine rein medizinische Entscheidung. Neuer habe etwas am Fuß gespürt. Jonas Urbich wird also im Spiel der Ligaphase der Fußball-Königsklasse das Tor der Münchner hüten. Nachdem Neuer am Wochenende beim 2:2 gegen den FC Augsburg gepatzt und das schnellste Gegentor der Bundesliga-Geschichte kassiert hatte, war die Torwartfrage für das Spiel wieder verstärkt in den Fokus gerückt. Es ist jetzt 1:15. Im Moment zeigen sich fast überall die Sterne. Später kann vor allem in Niederungen Nebel entstehen. Bei Frühwerten von +3 bis -2 Grad gibt's verbreitet Bodenfrost. Heute erst vielerorts Sonne. Am Nachmittag ziehen dann aber von Westen her dichtere Wolken auf und dann regnet's auch etwas. Nur ganz im Osten, da bleibt's heute trocken. Das Ganze bei 12 bis maximal 18 Grad.
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2: Wir starten mit der A3 Würzburg Richtung Nürnberg. Hier immer noch Behinderungen nach einem Unfall zwischen Höchstadt Ost und Erlangen West. Weiter auf die A7 Fulda Richtung Würzburg zwischen Gramschatzer Wald und Würzburg Estenfeld steht immer noch auf der rechten Spur ein Pannen-LKW. Dann haben wir die A93 Regensburg Richtung Holledau. Hier Gefahr durch eine Ölspur zwischen Mainburg und Wolnzach. Und die A94 Passau Richtung München zwischen Schwindeck und Dorfen. Hier bitte vorsichtig fahren, da liegt ein Metallteil auf der Straße.

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1: Mit Elena Meyer einen schönen Dienstag. Und morgen könnt ihr wieder zum Lebensretter werden. Im Hefter Kultursaal in Grassau dürft ihr nämlich wieder zum Blutspenden vorbeikommen. Von 16 bis 20 Uhr ist der Blutspendedienst für euch vor Ort. Also genügend essen und trinken und Freunde einpacken und dann zum Blutspenden gehen. Danach bekommt ihr natürlich eine Brotzeit und ein Geschenkerl gibt's auch. Also schaut's vorbei, die Karma-Punkte würde ich nicht liegen lassen. Und am Samstag treffen wir uns dann an der Bar im Feuerwehrhaus in Siegsdorf, würde ich sagen. Die Freiwillige Feuerwehr Siegsdorf, die veranstaltet nämlich wieder ihr legendäres Weinfest im Feuerwehrhaus. Gute Musik, guter Wein und Bergsteigerbar zum Steilgehen, all das gibt's. Und los geht's um 19 Uhr. Der Eintritt liegt bei 5 Euro und das Weinfest findet bei jeder Witterung statt, also schaut's vorbei. Pop trifft auf Gospel und das am Freitag in der St. Rupert-Kirche in Freilassing. Insgesamt singen da 100 Stimmen gemeinsam für euch. Und die kommen zum einen vom Reichenhaller Gospelchor Joyful Noise und zum anderen von den Vocal Queens aus Traunstein. Das Beste dran ist, dass das ein Konzert für den guten Zweck ist. Und statt einem fixen Eintritt dürft ihr einfach spenden. Das Geld geht dann an die Interventionsstelle gegen häusliche Gewalt in Bad Reichenhall und damit helft ihr Betroffenen, Frauen und Kindern. Los geht das Konzert am Freitag dann um 19 Uhr.
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2: Ich bin Hendrik Daum. Die Trauer um ihre verstorbene Stieftochter, aber auch persönliche Angriffe, auch seitens der Union, das ist die Begründung gewesen von Bärbel Baas, warum sie ihre Ämter als SPD-Chefin und als Bundesarbeitsministerin niederlegt. Co-Chef Klingbeil sprang Baas zur Seite.
3: Hinter all diesen Ämtern stehen am Ende Menschen. Und auch an uns gehen die Krisen dieser Zeiten nicht spurlos vorbei, die auch immer mehr Hass und Hetze einziehen lässt und die persönliche Diffamierung. Und das sind insbesondere Frauen und insbesondere die Frauen in herausgehobenen Führungspositionen, die sowas immer stärker erleben müssen. Und ich will Ihnen für mich sehr klar sagen, das ist nicht akzeptabel.
2: Die Stadtverwaltung im oberbayerischen Eichstätt ist Opfer eines Cyberangriffs geworden. Genaue Hintergründe sind noch unklar, auch ob Daten abgeflossen sind. Das Eichstätter Rathaus mit seinen Außenstellen ist bis auf Weiteres geschlossen und auch per E-Mail nicht erreichbar. Bereits vereinbarte Termine im Rathaus entfallen bis auf Weiteres. Eine Notfall-Hotline ist aber eingerichtet. Im Moment zeigen sich fast überall die Sterne. Später kann vor allem in Niederungen Nebel entstehen. Bei Frühwerten von +3 bis -2 Grad gibt's verbreitet Bodenfrost. Heute erst vielerorts Sonne. Am Nachmittag ziehen dann aber von Westen her dichtere Wolken auf und dann regnet's auch etwas. Nur ganz im Osten, da bleibt's heute trocken. Das Ganze bei 12 bis maximal 18 Grad.
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2: Wir starten mit der A3 Würzburg Richtung Nürnberg. Hier immer noch Behinderungen nach einem Unfall zwischen Höchstadt Ost und Erlangen West. Weiter auf die A7 Fulda Richtung Würzburg zwischen Gramschatzer Wald und Würzburg Estenfeld steht immer noch auf der rechten Spur ein Pannen-LKW. Dann haben wir die A93 Regensburg Richtung Holledau. Hier Gefahr durch eine Ölspur zwischen Mainburg und Wolnzach. Und die A94 Passau Richtung München zwischen Schwindeck und Dorfen. Hier bitte vorsichtig fahren, da liegt ein Metallteil auf der Straße.
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2: Ich bin Hendrik Daum. Die SPD wird ihre Parteispitze neu wählen. Das kündigte Bundesfinanzminister Klingbeil in seiner Funktion als Parteichef.